0: Background Attraction und Perfect.
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0: Oh, und davon gab es in den 80ern eine ganze Menge. Und für ein paar davon hat auch Bryan Adams gesorgt. Zum Beispiel für das Album Reckless. Es ist am 5. November 1984 rausgekommen. Und das Datum ist in dem Fall was Besonderes. Das war nämlich damals der 25. Geburtstag von Bryan Adams. Ganz junger Typ damals noch. Das heißt also quasi, jedes Mal an seinem Geburtstag wird er daran erinnert, dass damals dieses Album rausgekommen ist. Gut, vielleicht reicht aber auch ein Blick auf sein Konto, um sich daran zu erinnern. Da sind ja auch wirklich absolute Monster-Hits drauf, wie zum Beispiel der hier. Ja, Summer of 69 war damals auf diesem Album drauf, legendär. Oder auch das hier. Auch da ist ein Riesenhit damals für Bryan Adams, Somebody. Und Katharina Heinius aus dem ARD Musikclub-Team. Bryan Adams ist ja natürlich jemand, der eine besondere Stimme hat. Der hat so diese Rockröhre, der hat auch manchmal richtig ordentlich Power mit in den Songs drin. Er gilt aber auch ein bisschen als der Balladenkönig. Und Somebody, das gehört ja auch irgendwie mit zu seinen absoluten Top-Schmusse-Songs, oder?
3: In jedem Fall. Er singt ja davon, dass er jemanden gesucht hat zwischen dem Feuer und der Flamme, also seine große Liebe. Es ist eine 1:1 Liebeserklärung. Musikalisch ist der Song auch sehr klar. Simpel möchte ich nicht sagen, weil das könnte auch abwertend verstanden werden, was es nicht ist. Bryan Adams komponiert sehr eingängig. Das meine ich mit klar. Die Songs sind musikalisch betrachtet nicht kompliziert und genau das ist auch die große Stärke von Bryan Adams. Er schreibt bewusst eine Rockballade, also klingt der Song auch zu 100% nach Rockballade. Somebody ist also in seiner ganzen Struktur und auch Aussage wirklich ein Geschenk für eine ganze Generation an Coverbands. Der Song macht Spaß zu spielen und kommt beim Publikum auch immer gut an.
0: Und es soll ja auch Menschen geben, die sagen, bei Summer of 69 hätte das auch schon funktioniert, dass viele Coverbands den da spielen. Aber ich glaube, das noch öfter, das jetzt nicht so auf Bryan Adams Somebody, das wollen wir jetzt auf jeden Fall mal in seiner Originalität hören. Bryan Adams Somebody.

Delegation und Heartache Number One. Hier ist der ARD Musikclub 80er. Und in den 80ern gab es ja auch immer wieder Songs, die einfach erfolgreich waren, weil sie lustige Texte hatten. Ja? Das war eingängig, das hat Spaß gemacht. Und solche Songs haben wir uns auch immer wieder gerne aufgegriffen hier in unserem 80er Musikclub. Unter anderem haben wir da schon Jürgen von der Lippe gehört, wir haben Mike Krüger gehört. Und heute geht es um Raimund Thielecke. Er sagt euch nichts. Okay, also er hat 1989 anscheinend sehr viel Spaß gehabt an diesem Song hier. Das war ein großer Hit. 1989 ging bis auf Platz 2 in den Charts mit hoch von Technotronic. Pump Up The Jam. Und Raimund Thielecke hat sich damals gedacht, oh, komm, lass doch mal eine deutsche Version draus machen. Und da hat er sich unter dem Namen Werner hingesetzt und hat seine eigene Version davon gemacht, von diesem Lied. Hat dann aber Ärger gekriegt, weil Werner, das war ja schon besetzt von der Comicfigur. Also ging es ein bisschen hin und her und er durfte den Namen Werner nicht benutzen. Hat dann gesagt, okay, ich gebe mir noch einen Nachnamen. Ich heiße dann eben Werner Wichtig. Und mit Werner Wichtig und Pump Up das Bier hat das dann geschafft, diese Nummer sogar bis auf Platz 1 in Deutschland hochzubringen. Also super erfolgreich damals gewesen. Er hat es noch ein paar Mal danach versucht, hat unter anderem dann auch eine deutsche Version von Let's Talk About Sex von Salt and Pepper gemacht. Hat alles nicht funktioniert und tatsächlich dann nur 3 Jahre später, 1992, ist er dann schon gestorben im Alter von 30 Jahren an den Folgen eines Herzinfarkts. Ansonsten hätten wir vielleicht ja doch noch andere lustige Lieder von ihm gehört. Seinen großen Hit, den wollen wir jetzt hören. Werner Wichtig, Pump Up das Bier.

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1: Mit Thorsten Buschmann. Eine halbe Stunde haben wir noch. Da bleiben wir weiter drin in den 80ern. Und wie war es mal wieder ein bisschen zu rocken mit den 80ern? Def Leppard hätten wir jetzt hier mit Pour Some Sugar on Me.
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0: Musik aus Frankfurt. Blind Date und Your Heart Keeps Burning. War das gerade hier?
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0: Da haben wir nämlich wieder was für euch rausgesucht. Da muss ich nicht so viele Knöpfe drücken, das läuft nämlich ganz lange am Stück. Maximal heißt immer, es gibt ja die normalen Versionen, die man so kennt. Und dann gibt es immer die Versionen, die einfach noch viel, viel länger sind. Und da haben wir jetzt nämlich heute was von den Simple Minds. Kennt ihr alle, Don't You Forget About Me. Eigentlich auch interessant, dass die Nummer ja auch den Simple Minds damals den Durchbruch international gebracht haben. Also dass man auch in den USA was mit anfangen konnte. Und es war eigentlich daran geschuldet, dass der Regisseur des Films The Breakfast Club so Spaß dran hatte, unbekannte No-Name-Bands aus Europa, was quasi für ihn wahrscheinlich also ein kultureller Anspruch war, gerne mit in Filme mit reinnehmen wollte. Und da ist er auf die Simple Minds gekommen. Hat sich gedacht, hey, guck mal, das sind so ein paar Schotten, die machen ganz nette Musik. Und die hat er dann einen Song extra schreiben lassen für The Breakfast Club. Es war dieser Film ein Hit und plötzlich von heute auf morgen war die Band dann auch ein Hit und hatte diesen absoluten Überhit. Don't You Forget About Me gibt's in kürzeren Versionen. Wir haben jetzt eine ganz, ganz lange für euch, nämlich die Simple Minds Don't You mit 6 Minuten 31 gibt es das jetzt. Also viel Spaß wünschen wir damit, unsere Maximalversion.

0: Der Musikclub 80er mit Mink DeVille und Each Word to Beat of My Heart.
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0: Wild und Checkered Love, und das war der ARD Musikclub 80er an diesem Montag. Ich bin Thorsten Buschmann, sagt tschüss. Vielen Dank für alle, die sich gemeldet haben, die mitgemacht haben, und bis zum nächsten Mal.
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0: 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So, und jetzt habe ich mich verklickt. Das darf auch mal vorkommen. So, deshalb habt ihr jetzt keine Musik unten drunter, aber ich glaube, da könnt ihr mit leben, denn ihr kriegt ja gleich ganz, ganz viel Musik von uns. Wir schließen nämlich jetzt einfach mal die Augen, denken an Yps-Hefte, Hubba-Bubba, Kaugummis und den Duft von sehr viel Haarspray in der Luft. Und das in dieser knaller Sonne, denn wir schauen in dieser Stunde mal besonders auf die Sommerhits der 80er. Es gab wirklich eine ganze Menge. Die dürfen jetzt auch mal raus ins Freie, jetzt eine Stunde lang wirklich nur Sommerhits aus den 80ern. Viel Spaß!
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Ivan Fotonovella. Das war Sommerfeeling für einen Sommer, der sich eigentlich gar nicht so richtig wie einer angefühlt hat. 1985 war das. Und ich weiß nicht, ob ihr euch daran erinnert. Das war ein total verregneter Sommer. Es war die ganze Zeit immer stürmisch, es war kalt, es gab kaum Tage über 30 Grad. Aber Ivan hat dann eben doch nach Sommer geklungen und seinen internationalen Durchbruch geschafft. In Spanien war er nämlich davor schon ein großer Star, hatte da mehrere Nummer 1 Hits. Und mit Fotonovella ist er dann auch bei uns durchgestartet, ist aber aus deutscher Sicht dann ein One-Hit-Wonder geblieben. In Spanien ging es für ihn noch ein bisschen weiter mit der Karriere. Und Sommerhits, das sind ist quasi gerade unser Motto in dieser Stunde. Wir spielen nur Sommerhits aus den 80ern, da könnt ihr es euch schön gemütlich machen, irgendwie draußen auf der Terrasse, wie auch immer, Radio laut machen. Und vielleicht habt ihr noch eine Idee, welchen Sommerhit aus den 80ern ihr unbedingt hören wollt. Dann gerne melden 06131 92 93 94 95. Und wir bleiben jetzt mal noch weiter in diesem verregneten Sommer von 1985. Zum Sommerende hin kam dann Matt Bianco mit einem 60er-Jahre-Cover um die Ecke und das wurde bei uns ein Top-10-Hit. Yeah, yeah, gibt's jetzt.

0: Der ARD Musikclub 80er in dieser Stunde mit einem kleinen Special. Wir spielen nämlich einfach nur Sommerhits und da haben wir auch jetzt was von einem der ganz, ganz Großen, der Godfather of Punk, Iggy Pop. Natürlich, nächstes Jahr wird er 80 und wenn man ihn in letzter Zeit auf den Konzertbühnen gesehen hat, der rockt immer noch oberkörperfrei, ist ihm auch Schnurz, wie das eben aussieht. Er ist eben der alte Punker geblieben. Mit den Stooges war er erfolgreich in den 70ern, dann auch solo, dann aber erstmal nicht mehr so in den 80ern. Johannes Häuft aus dem ARD Musikclub-Team, wie ging es dann weiter bei ihm?
1: Ja, 82 ist seine Platte Zombie Birdhouse echt gefloppt und dann hat er erstmal 4 Jahre Päuschen gebraucht.
0: Oh.
1: Und nach diesen 4 Jahren Pause, 86, hat er dann aber sein erfolgreichstes Album überhaupt rausgehauen. Bla, bla, bla.
0: Ja, toller Name.
1: So heißt es wirklich. Und wieder mal hat ihm David Bowie aus der Patsche geholfen, denn Mitte der 70er ist Iggy Pop echt im Drogensumpf versunken. Und da hat ihm Bowie einen Vertrag bei RCA vermittelt und ihm dann auch wirklich zum Comeback verholfen. Und jetzt eben dann nochmal, Bowie hat nämlich diese Bla, Bla, Bla-Platte mitproduziert und ganz, ganz viel geschrieben und komponiert.
0: Und der bekannteste Titel auf dieser Platte ist natürlich das, was wir alle kennen, Real Wild Child. Ist aber gar nicht von Iggy und auch nicht von Bowie. Das ist ein Cover aus den 50ern, ne?
1: Ja, genau. Und das klingt so.
0: Klingt auch nach 50er.
1: Ja. Ja, das ist eine australische Rock'n'Roll-Nummer und die passt textlich, ja, wie die Faust aufs Auge zu Iggy Pop. I'm a wild one, also ich bin wild, ich bin der Wilde. Ja klar, ich meine, wenn das der Godfather of Punk singt, obwohl man muss sagen, er ist ja Lehrersohn, war vermutlich dann früher auch mal ganz brav und dann hat sich das irgendwann ein bisschen geändert. Da gibt es doch dieses schöne Sprichwort, Lehrerskinder, Pfarrersvieh. Gedeihen selten oder nie.
0: Okay, wenn das auch auf ihn zutrifft, dann auf jeden Fall. Wollen wir ihn jetzt mal hören. Iggy Pop, auch das kann man im Sommer sehr gerne hören. Real Wild Child.
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0: Oh, ein bisschen Sommerfeeling von Erdis.
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0: Mit Thorsten Buschmann und in dieser Stunde einfach nur mit Sommerhits aus den 80ern. Ja, es gab eine ganze Menge und wir freuen uns natürlich auch immer, wenn ihr uns ins Studio schreibt, wie es euch damit geht. Anita aus Kaiserslautern hat sich direkt gemeldet und schreibt: Hallo, ich hatte schon bei Hot in the City das Radio super laut. Gruß aus dem heißen Kaiserslautern. Ja, und das war der erste Titel, den wir in dieser Stunde gespielt haben. Also von dem her, ich hoffe, das Radio ist immer noch laut. Ihr könnt es auch laut lassen, denn wir haben noch mehr Sommerhits jetzt. Diese halbe Stunde weiter. Bleiben wir einfach im Sommer.
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0: Da, die Musikclub 80er mit den Other Ones und Holiday, das klingt natürlich sowas von nach Sommer. Und das soll es ja auch, weil in dieser Stunde, ja, wir haben uns gedacht, der kalendarische Sommeranfang, der war ja gestern. Und wir müssen den Sommer ein bisschen ehren. Und in den 80ern haben wir wahrscheinlich sehr, sehr viele Erinnerungen an den Sommer. Und die wollen wir alle ein bisschen raushören. Detlef aus Darmstadt hat sich gemeldet bei uns. Hallo Detlef.
1: Hallo, hallo Thorsten Buschmann.
0: Wir haben ja gesagt, Sommerhits ist ja auch das, was man selber mit Sommererinnerungen verbindet. Und da hast du jetzt eine Nummer, wo viele vielleicht gar nicht gleich so sagen, ach, das ist ein Sommerhit. Aber um was geht's?
1: Es geht um den Titel von Udo Lindenberg, der Sonderzug nach Pankow.
0: Mhm. Was verbindest du damit?
1: Weil der erschien 83 und 83 bin ich aus der 10. Klasse Oberschule in der DDR. Also war Schulende für mich, Prüfung schreiben und dann ging es in die Lehre. Und in der Zeit war damals auch schon mal wieder Säbelrasseln zwischen Ost und West angesagt, so wie es jetzt ja auch ist. Es gab einen NATO-Doppelbeschluss, es gab eine massive Aufrüstung, SS-20 im Osten, Pershing im Westen. Und da hat der Udo Lindenberg sich massiv reingehängt in Friedenspolitik oder hat einfach für Frieden Musik gemacht. Und wir haben ja auch für Abrüstung demonstriert und so. Also das haben wir ja auch gemacht, also in der Schulzeit auch. Ja. Und das kam dann wie die Faust aufs Auge und auch sein Umgang mit der SED-Führung und mit dem Honecker und dann seine Bezeichnung für den als Oberindianer, so ein bisschen respektlos, aber das fanden wir natürlich total klasse. Wir konnten ja, ich komme ja aus Thüringen, wir konnten ja mit einem nassen Handtuch auch Westradio hören und dann haben wir das natürlich alles mitgekriegt. Ja. Und das war für uns sensationell. Also wir haben den einfach gefeiert.
0: Ja. Diese Lockerheit dann plötzlich, die er da mit reingebracht hat.
1: Der hat nicht locker gelassen und der hat ja dann auch irgendwann, ich weiß nicht, ob das 83 war, noch ein Konzert mitgegeben oder durfte da noch was mitspielen im Palast der Republik, solange es den noch gab. Und dann kam auch auf Amiga eine Schallplatte von dem Udo Lindenberg in der DDR raus, die hatte ich auch.
0: Ja, wollte ich gerade fragen, hattest du eine Platte oder hast du wirklich immer warten müssen, bis es im Radio gelaufen ist?
1: Nee, ich hatte auch eine Platte. Ja, und das Plattencover eher ohne Hut und in einem silberfarbenen Hemd und auf der Scheibe war definitiv, aber auch, die kam ein bisschen später. Da war dann aber auch mit drauf, wozu sind Kriege da?
0: Ah, okay.
1: Ja, wir haben den zelebriert. Also ich zumindest. Ich fand es einfach klasse. Texte eingängig, gut verständlich. Er hat tolle Musik gemacht.
0: Und der Sonderzug nach Pankow hat dich quasi durch den Sommer 83 dann damals begleitet.
1: Das ist ja natürlich und vor allen Dingen ist das ja auch, das ist ja ein alter Klassiker. Also diese Musik ist von, ist das Glenn Miller eigentlich dahinter? Also diese Melodie.
0: Also es ist auf jeden Fall sehr groovy. Ich glaube, das war ja auch gerade das Besondere, ne? Dass man einen Titel rausgebracht hat, der so nach vorne gegangen ist, aber trotzdem diesen Tiefgang hatte. Ne? Also das ist schon wirklich toll. Du, dann wollen wir uns zurückbeamen ins Jahr 1983. Haben ein bisschen deine Erinnerungen im Kopf, vielleicht auch alle anderen Erinnerungen, die da jetzt mit zusammenkommen. Und dann ist das dein Sommerhit jetzt, Udo Lindenberg, Sonderzug nach Pankow. Detlef, viel Spaß damit.
1: Danke, danke schön. Tschüss.

Ja, solche Rhythmen funktionieren doch einfach immer, ne? Also egal in welchem Jahrzehnt, in dem Fall in den 80ern, Los Reis und Borinquito. Hier ist der ARD Musikclub 80er in dieser Stunde mit einem kleinen Sommerhit-Special. Aus Gründen. Nicht nur, weil kalendarischer Sommeranfang ist, sondern es ist einfach so irre heiß und es passt, glaube ich, so wahnsinnig gut. Und jetzt gehen wir aber mal ins Jahr 1989. Da hat man schon eifrig vorgearbeitet. Man wusste nämlich, hey, nächstes Jahr, 1990, da wird es eine Fußball-WM geben in Italien und da braucht man ja einen großen Hit. Was hat die FIFA gemacht? Sie ist hingegangen zu einem der erfolgreichsten italienischen Musikproduzenten überhaupt, zu Giorgio Moroder, und hat gesagt, schreib uns doch da mal ein Lied, soll ein Hit werden, ja? Und das hat er dann gemacht. Ich meine, was macht man, wenn man jetzt für die Fußball-WM ein Lied schreibt? Er hat jetzt noch Tom Whitlock mit dabei gehabt, hat einen Text geschrieben. Und man könnte sagen, es ist so eine Art Bullshit-Bingo bei Sportwettkämpfen. Also was würde man da reinpacken in so ein Lied? Also sowas wie Chancen, Siege, an der Spitze die Nummer 1 sein. Und jetzt hören wir mal einen Ausschnitt aus dem, was da im englischen Text dabei rausgekommen ist. Die Chance. Ja, the top. Victory, der Sieg. Ja, die Nummer 1 sein, ne? Ja, also es war jetzt, ich würde mal sagen, damals gab es noch keine KI, aber wenn man einer KI heute sagen würde, schreib doch mal so einen FIFA-WM-Song, dann wäre das wahrscheinlich original dieser Text. Aber Giorgio Moroder war damit nicht so ganz happy und er ist dann zu anderen Italienern gegangen, nämlich zu Gianna Nannini und Edoardo Benato, und hat gesagt, könntet ihr da vielleicht einen italienischen Text drauf machen und das am besten auch nochmal neu einsingen, damit es ein bisschen anders klingt. Die wollten das erst gar nicht mal machen, zumindest Gianna Nannini hat gesagt, oh nee, ist nicht so mein Ding. Aber ihr Vater, der war totaler Fußballfan und sie wusste, das würde ihn sehr, sehr stolz machen, wenn sie da jetzt so ein WM-Lied singen würde. Und zum Glück hat sie es gemacht, muss ich sagen. Wobei, man muss ehrlicherweise auch sagen, dass ja auch die englische Version dann später auch noch ein Hit wurde. Zumindest auf Platz 2, zum Beispiel in Italien, ist das gelandet. Aber die Nummer 1 in ganz vielen Ländern, das war dann die italienische Version. Und die hören wir jetzt. Un'estate Italiana.

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1: mit Thorsten Buschmann. Und in den 80ern, wenn man den Namen Duran Duran gehört hat, da war ganz klar Kreischalarm. Das hat sich eigentlich bis heute nicht geändert. Die füllen ja immer noch die größten Hallen und spielen da. Und Roger Andrew Taylor, mit dem konnten wir die Tage mal telefonieren. Was der uns so erzählt hat, das hört ihr gleich.
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0: Das passt doch zu so einem Mama.
1: Und in den 80ern, da hat man ja gerne von Rockern und von Poppern gesprochen. Und wenn es um die Popper ging, da waren, glaube ich, die hier ganz vorne, ne? Duran Duran haben damals eine ganze Generation geprägt, eine der größten Bands der 80er überhaupt aus Großbritannien. Und sie kommen sogar auch wieder zu uns, die sind ja immer noch unterwegs, am kommenden Freitag in Stuttgart, im Oktober dann nach Hamburg, nach Köln kommen sie. Und wir haben Roger Andrew Taylor, den Schlagzeuger von Duran Duran, vorher mal erwischt. Er ist nämlich ganz happy, wieder in Deutschland und auch überhaupt in Europa zu spielen.
2: Thank you, it's good to be back actually. And we were just saying the other time.
3: Vielen Dank, und wir haben gerade in der Band drüber gesprochen. Wir hatten so viel Zeit in Amerika verbracht über die Jahrzehnte. Ist ja klar, da waren wir ab 83 unheimlich groß und das war dann unser Hauptmarkt. Aber in den letzten Jahren ist uns auch danach mal wieder in all diese tollen europäischen Länder zu kommen. Die haben wir ein bisschen vernachlässigt. Die Shows in Deutschland natürlich, und wir erobern jetzt auch wieder neues Publikum, was toll ist.
1: Und bei Duran Duran ist natürlich ganz interessant, für die einen ist das eine 80er-Band, die anderen haben sie erst viel, viel später kennengelernt, hatten ja auch danach noch viele große Hits. Das heißt, es ist ein sehr gemischtes Publikum, was da am Ende in den Hallen drin steht. Und die Frage ist natürlich, wie kriegen die das ausbalanciert, dass da wirklich dann auch jeder happy ist bei den Konzerten?
2: Well, it's, I gotta say, it's tricky, and we're still talking about the set list.
3: Wir reden praktisch bis eine Minute vor den Konzerten drüber, was wir spielen. Es ist immer knifflig, wir wollen noch neuere Sachen machen, aber ist uns auch schon klar, dass das Publikum die Klassiker hören will.
2: But we also know that a lot of the audience come to hear the classics. And I've been to shows where, you know, I've loved certain songs that band have in their catalog.
3: Und ich war schon auf Konzerten, wo die Künstler meine Lieblingssongs nicht gespielt haben, und das geht nicht. Wir respektieren, dass unsere Fans 80er-Sachen hören wollen, und darum herum stricken wir alles andere, immer so in Wellen.
1: Das wäre es aber auch, gehst auf ein Duran Duran-Konzert und dann spielen die nicht Wild Boys. Ne? Also, das wissen sie eben selber, und sie hatten aber auch so viele Hits in den 80ern. Also wenn man so überlegt, View to Kill, Save a Prayer, Hungry Like the Wolf, alles von Duran Duran. Und das war einfach eine Zeit, in der sie zu einer der größten Bands der Welt wurden. Es ging einfach alles komplett durch die Decke. Und da wollten wir von ihm auch wissen, wie hat sich das für ihn denn damals angefühlt?
2: I think very strange, bizarre.
3: Es hat sich manchmal angefühlt, als ob ich neben mir stehe, nicht in meinem Körper. Echt seltsam, bizarr, weil das so weit weg war von dem, was ich im Leben erwartet hatte. Wie die Band durchgestartet ist, das war unglaublich. Innerhalb von ein paar Monaten in der ganzen Welt, das war verrückt. Und ehrlich gesagt, war es auch manchmal ein bisschen außer Kontrolle.
2: So life got pretty crazy. At times it felt a little out of control.
1: Also es war wirklich verrückt, und verrückt ist, dass sie ja wirklich immer noch so im Geschäft sind. Roger Andrew Taylor, der Drummer von Duran Duran, war das. Er hat mit uns gesprochen, bevor es am Freitag dann losgeht in Stuttgart für das erste Deutschland-Konzert, wo sie hier aufschlagen. Für die Tour gibt es übrigens auch noch Karten. Und jetzt kommen sie hier bei uns mit dem Titelsong ihres Albums aus dem Jahr 1982. Ganz große Nummer, damals das Album Rio.

0: Jawohl, die 80er haben auch ordentlich gerockt. Guns N' Roses, Sweet Child of Mine. Hier im ARD Musikclub 80er und heute dürfen wir mal wieder Geburtstag feiern, nämlich den 65. Geburtstag von Jimmy Somerville. Heute ist er auch tatsächlich, und das ist ja wirklich ein außergewöhnlicher Künstler, der gleich quasi drei Karrieren aufgebaut hat innerhalb der 80er Jahre. Also Bronze Beat war er mit dabei, die Communards hat er viele Hits gehabt, zum Beispiel auch den hier. Und allein das ist schon was Besonderes, dass man quasi mit zwei Bands erfolgreich ist, aber dann war er auch noch ein erfolgreicher Solokünstler. Mit seiner musikalischen Karriere war aber auch immer so eine persönliche Geschichte verknüpft. Stefan Fahrig aus dem ARD Musikclub-Team.
1: Ja, Jimmy Somerville, der war nämlich eine wichtige und richtig laute Stimme der britischen Schwulenbewegung. Als einer der ersten Popstars überhaupt hatte sie so getraut zu sagen, ich bin schwul, lange bevor es andere große Stars gemacht haben. Und das war in den 80ern nicht leicht. Also da hatte man Widerstände. Und er ist ja in einer kleinen Vorstadt Glasgow groß geworden, hat sich immer so bevormundet gefühlt, galt als Außenseiter. Und Anfang der 80er Jahre zieht er dann aus diesem Kleinstadt-Mief nach London, und da beginnt alles in einem Hochhaus im Norden der Stadt. Dort schreibt er dann mit zwei Kumpels als Bronski Beat den Song, mit dem seine ganz große Karriere begann, nämlich Small Town Boy.
0: Jawohl, das ist das hier dann. Die Stimme ist natürlich total außergewöhnlich. Die Frage ist, heute der 65. Geburtstag von Jimmy Somerville, was macht er denn heute so?
1: Hat sich ein bisschen zurückgezogen, lebt noch in London. Letztes Album ist jetzt auch schon 11 Jahre her, macht ab und zu mal, bringt einen neuen Song raus, tritt weiter live auf, ist immer noch engagiert. Immer wieder öfters für obdachlose Jugendliche in London. Aber schlussendlich will er eigentlich immer nur eine Sache, nämlich Menschen überall, wo sie zu seinen Hits tanzen, glücklich machen. Egal ob im Club, im Konzert oder bei uns im Radio.
0: Dann sagen wir mal alles Gute zum Geburtstag, Jimmy Somerville. Und wir haben uns gedacht, wir hören uns jetzt mal die Nummer an, die er dann rausgebracht hat, nachdem er Bronski Beat schon hatte, nachdem er die Communards schon hatte und gesagt hat, so, jetzt mache ich mal Solo was. Das war nämlich seine allererste Solo-Single. 1989 ist hier rausgekommen. War dann auch wieder ein Cover, damit ist er eigentlich ganz gut gefahren in seiner Karriere. Comment te dire adieu, Jimmy Somerville.

0: Jimmy Somerville. Heute wird er 65 Jahre alt. Das war seine allererste Solo-Single. Comment te dire adieu. 1989 war das.
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0: Mit Thorsten Buschmann heute Abend und das mit den Coverversionen ist ja auch immer so eine Sache. Ne? Normalerweise ist irgendwie ein Künstler, der bringt es raus, dann wird es vielleicht ein Hit, dann kommt nochmal einer, bringt es raus, wird es vielleicht nochmal ein Hit oder auch nicht, je nachdem. Interessant ist es bei der Nummer I Drove All Night. Die ist nämlich 1987 aufgenommen worden von Roy Orbison. Ein Jahr später ist er gestorben, aber die Nummer ist noch gar nicht erschienen gewesen. Und noch ein Jahr später, 1989, kam dann Cyndi Lauper und hat diese Nummer neu quasi aufgenommen, obwohl die ja noch gar keiner kannte. Ja? Und wurde dann ein Hit. Aber wiederum zwei Jahre später, 1991, ist es dann doch nochmal veröffentlicht worden, die Version von Roy Orbison, und war auch nochmal ein Riesenhit. Also manchmal kann das auch einfach so funktionieren und das auch noch so dicht hintereinander. Wir hören jetzt die Version von Cyndi Lauper aus dem Jahr 1989, I Drove All Night.
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0: Da, der Musikclub 80er mit Big Fun und Blame It on the Boogie. Und jetzt versuchen wir einfach mal, eure Erinnerungen an die 80er an eine Jahreszahl zu knüpfen. Wir spielen nämlich mit euch eine Runde.
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0: Jawohl, wann war das? Könnt ihr denn tatsächlich die Erinnerung an ein Jahr dran heften? Ich glaube, in dem Fall, zu der Frage, die wir heute haben, ist das gut möglich, dass ihr das klar zuordnen könnt. Aber wer weiß. Wichtig ist nur bei diesem Spiel, ich sage es immer mit dazu, googeln ist was für Spielverderber. Wir wollen gerne eure Erinnerungen schaffen. Und wollen gerne natürlich wissen, ob ihr das in eurem Kopf mit drin habt. Und ich möchte von euch jetzt gerne wissen, in welchem Jahr wurde die Hand von Diego Maradona zur Hand Gottes? So, jetzt merke ich natürlich, wie hier überall die Synapsen auf einmal loslegen. In welchem Jahr war das denn, bitteschön? Wenn ihr es wisst, dann gerne melden. 06131 92 93 94 95. Gibt für euch einen Musikwunsch zu gewinnen, aus den 80ern natürlich. Und die Frage, in welchem Jahr wurde die Hand von Diego Maradona zur Hand Gottes?
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0: Diana Ross und
1: Old Piano. Und da würde ich sagen, lösen wir mal auf. Ne?
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1: Und ich habe mir gedacht, diese Frage können sehr, sehr viele Menschen beantworten und haben wahrscheinlich auch direkte Erinnerungen daran. Aber es ist trotzdem immer wieder interessant, da einfach nochmal drüber nachzudenken. Wir haben nämlich gefragt, in welchem Jahr wurde die Hand von Diego Maradona zur Hand Gottes? Ich glaube, alle, die sich gemeldet haben, hatten die richtige Antwort und waren sich sehr, sehr sicher. Genauso wie Martin aus Oberrath. Hallo Martin.
3: Ja, moin oder Tag aus Oberrath, ja.
1: In welchem Jahr war es denn?
3: 1986.
1: Und da hast du vor der Glotze gesessen und das Spiel angeguckt.
3: Ich habe das Spiel gesehen, die Hand Gottes, Diego Maradona gegen Peter Shilton, den alten Haudegen, schon über 40 Jahre alt im englischen Tor. Es war die Hand Gottes, yes well.
1: Und ja, Diego Maradona ist, obwohl er ja wirklich recht klein war, also 1,65, da hochgesprungen mit der Hand quasi da oben drüber in das Tor dann reingeschlagen. Und eigentlich ist es ja schon ein bisschen verschmitzt, dann hinterher zu sagen, es war die Hand Gottes, ne?
3: Definitiv. Aber er ist ja durchgekommen damit und hat es ja, ja erst, glaube ich, 20 Jahre später zugegeben oder sowas.
1: Ja, ja, sehr, sehr viel später kam das dann irgendwann. Ja. Und wenn du damals vor der Glotze gesessen hast, weißt du noch, an welchem Tag das war, zufällig?
3: Nee, das weiß ich tatsächlich nicht mehr.
1: Das war der 22. Juni 1986. Weißt du, was wir heute für ein Datum haben?
3: Ja, dasselbe.
1: Das heißt, das ist genau heute vor 40 Jahren gewesen, ne?
3: Da war das.
1: Da warst du als Bub vorm Fernseher gesessen, du hast das damals gesehen.
3: Und ja, als Bub, der 40 war, ja. Und jetzt ist er 50, ja.
1: Genau. Und jetzt hast du dir ein Lied gewünscht. Welches willst du nämlich hören?
3: Ja gut, Hitze, Eis essen macht Spaß. Like Ice in the Sunshine wäre vielleicht nochmal schön.
1: Und da auch die Frage, was tippst du denn, aus welchem Jahr das ist?
3: Ich glaube 83.
1: Nee, lustigerweise hast du quasi genau den passenden Song dazu gewählt. Es war nämlich 86 dann im Sommer draußen, Biggie Music, Ice and the Sunshine.
3: Dann lag ich jetzt falsch.
1: Und das war jetzt wirklich purer Zufall quasi von deiner Seite, aber passt doch dann perfekt zu den Bildern, die wir jetzt im Kopf haben. Diego Maradona, die Hand Gottes, damals bei der Fußball-WM, jetzt aktuell ist wieder Fußball-WM und jetzt hören wir auch nochmal den Sommerhit von damals. Biggie Music, ja. Ice and the Sunshine. Martin, vielen Dank dafür. Und weiter noch viel Spaß beim vielleicht doch noch spannenden Spiele bei der Fußball-WM gucken. Ne?
3: Merci.
1: Bis dann. Tschüss.
3: Ciao.

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1: 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Und ihr habt es vielleicht heute in den Nachrichten gehört, eine traurige Meldung. Der Musikmanager und Produzent Clive Davis ist gestorben. 94 Jahre ist er alt geworden. Und was der Mann geleistet hat in der Musikszene, in der Musikbranche, das ist unfassbar. Wie viele Künstler er entdeckt hat und wo er überall die Finger mit im Spiel hatte, das ist wirklich eine Ausnahmeerscheinung gewesen. Umso trauriger das Ganze. Wir wollen ihn ein bisschen würdigen. Gerade in den 80ern hat er sehr, sehr viele Hits mit verursacht, könnte man so sagen. Und da wollen wir jetzt ein paar davon hören. Wir fangen mal an mit Aerosmith. Dream On spielen wir jetzt.
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0: 1984 war das, Bruce Springsteen und Dancing in the Dark. Hier ist der ARD Musikclub 80er und wir haben es gerade eben schon gesagt, Clive Davis ist gestorben, 94 Jahre alt ist er geworden. Und selbst wenn man sich jetzt so gar nicht so viel mit Musikhintergründen auskennt, hat man diesen Namen zumindest wahrscheinlich schon mal irgendwo gehört. Weil es gibt wahrscheinlich keinen Musikproduzenten und Manager, der noch erfolgreicher ist als er. 5 Grammys hat er, steht in der Rock'n'Roll Hall of Fame und eine Zahl, wo man echt nochmal drüber nachdenken muss, bei 300 Nummer 1 Titeln auf der Welt. Da hat er seine Finger mit drin gehabt. Also das ist schon wirklich eine Riesenzahl. Johannes Häuft aus dem ARD Musikclub-Team, wie kann das denn gehen?
1: Ja, der Clive Davis, der hatte ja eigentlich überall mit fast allen Musikgrößen irgendwie zu tun. Das ist echt absurd. Janis Joplin, Santana, Bruce Springsteen, Billy Joel, Barry Manilow, Pink Floyd, Aerosmith, und so weiter und so fort. So, und er hat eben nicht nur viele von denen irgendwie produziert oder gemanagt, sondern der hat die auch überhaupt erst entdeckt und gefördert. Also der hatte einfach da echt den richtigen Riecher und das als gelernter Jurist.
0: Ja, das ist natürlich auch so das Besondere, ne? Da kommt so ein Jurist daher und hat einfach aber genau das Gespür für die Musik und weiß ganz genau, das wird ein Hit und das wird auf jeden Fall ein ganz großer Star. Und da sind ja wirklich auch alle irgendwie ein- und ausgegangen. Aber er hatte schon auch so ein paar, da hat er besonders viel Energie reingesteckt.
1: Ja, also Whitney Houston, die gehört da sicherlich dazu, zu seinen Lieblingen. Von der war er absolut begeistert und die hat er eben auch entdeckt.
0: Und hat er auch ganz groß gemacht. Und vielleicht hat der ein oder andere auch den Film gesehen, Whitney, also diese Verfilmung. Und da ist ja auch die Figur von Clive Davis eben so ganz groß gemacht. Da wird mal klar gemacht, wie er sie entdeckt, wie er sie dann weiter gefördert hat, was er da auch an Energie reingesteckt hat, das alles. Und am Ende hat es funktioniert. Und er hat auch Whitney Houston eben richtig, richtig groß gemacht. Und von ihr wollen wir jetzt auch einen Hit hören, der auch unvergesslich ist. Whitney Houston, Didn't We Almost Have It All. Auch dank Clive Davis ist das rausgekommen.

Atlantic Star und Always hier im ARD Musikclub 80er heute. Und wir haben ja gesagt, wir haben heute auch ein paar Geburtstage zu feiern. Anscheinend ist irgendwie der 22. Juni so ein Tag. Da sind Musiker geboren, die sehr, sehr erfolgreich geworden sind. Zum Beispiel Kris Kristofferson. Leider nicht mehr unter uns. Vor 2 Jahren ist er leider gestorben. Aber der Mann hat ja auch Filme gedreht, war in den 70ern super erfolgreich als Schauspieler, hat Musik gemacht in allen möglichen Bereichen, ist natürlich teilweise so ein bisschen auch in die Country-Schiene gegangen. Man kann es aber auch teilweise als ein bisschen Rock bezeichnen. Und in den 80ern, da hat er sich dann gedacht, ach komm, ich tue mich einfach mit ein paar Leuten zusammen, die auch sehr, sehr erfolgreich sind, nämlich mit Johnny Cash und Willie Nelson unter anderem, hat er eine Supergroup gegründet, The Highwaymen. Und das ist ja auch sowieso immer was Besonderes, wenn so Musiker, die wirklich jeder kennt, dann sagen, lass uns

doch mal zusammen Musik machen. Da merkt man nämlich, da ist einfach diese Liebe zur Musik da. Da geht es jetzt gar nicht mehr einfach noch darum, groß noch Geld zu verdienen. Die Kohle, der ist ja schon genug da. Aber sie haben einfach wirklich Spaß daran und wollen das machen. Und genau das hat man bei denen auch gehört. Und deshalb heute zum theoretisch 90. Geburtstag von Kris Kristofferson jetzt The Highwayman mit Highwayman.

0: Das wären die 80er ohne Tina Turner gewesen. Break every rule.
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0: Mit Thorsten Buschmann und die 80er, das war natürlich auch ganz viel Fernsehgucken immer. Wir erinnern uns da gerne an Filme, an Serien von damals. Die Frage ist nur, erinnern wir uns auch an die Titelmelodien? Gleich spielen wir wieder unser kleines Flashback-Quiz und vielleicht könnt ihr es ja erraten.
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1: Musik aus Kassel, jawohl, mit Taxi, war damals übrigens auf dem Plattenlabel von Otto Walkes unter Vertrag und haben dann einen Hit geschafft damit. Und jetzt geht's ums Fernsehgucken. Beziehungsweise, das ist schon das Quiz, das wir von euch wissen wollen. Kennt ihr denn diese Melodie hier? Klingt doch sehr schön. Haben wir wahrscheinlich alle früher sehr, sehr oft gehört, wenn wir diese Serie geguckt haben. Jetzt kommt die Melodie. Es ist nur die Frage, welche Erinnerung kriegt ihr da an welche Serie?

0: Könnt ihr es zuordnen? Zu was gehört das denn, bitte schön? Dann gerne melden. 06131 92 93 94 95. 06131 92 93 94 95.
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0: Ja, Queen wissen wenigstens, wie ein Lied aufzuhören hat. Princess of the Universe. Und wir können es auflösen.
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0: Wir spielen mit euch eine Runde Flashback und ich habe euch eine Titelmelodie von einer Fernsehserie vorgespielt, die ihr wahrscheinlich alle schon mal gesehen habt. Die Frage ist nur, könnt ihr euch denn tatsächlich daran erinnern? So hat's geklungen. Ja, also das klingt für Jürgen so, dass er schreibt, hab ich garantiert nicht gesehen. Aber vielleicht ja doch, vielleicht kann er es ja einfach nicht zuordnen. Thomas aus Düsseldorf hat sich aber gemeldet. Hallo Thomas.
2: Hallo, guten Abend.
0: Was ist es denn für eine Serie? Du hast es sofort gewusst.
2: Ja, es ist die ZDF-Serie Die Bicherts von nebenan.
0: Warum bist du so schnell da drauf gekommen?
2: Die Melodie ist mir im Kopf geblieben. Ich habe komischerweise die Serie, ja, vielleicht zur Hälfte verfolgt, aber... Die Melodie hat sich irgendwie eingebrannt.
0: Spricht jetzt nicht so ganz für die Serien. Ich weiß nicht mehr, worum es ging, aber die Melodie, die hat sich eingeprägt. Aber das kann
2: ist
0: vielleicht,
2: so, ja.
0: Das kann vielleicht tatsächlich
2: so.
0: Einen Grund haben. Denn weißt du, wer hinter dieser Titelmelodie steckt? Das ist Christian Bruhn gewesen, der damit beauftragt wurde. Und man muss dazu sagen, Christian Bruhn ist einer der erfolgreichsten Musikmacher in Deutschland überhaupt über die Jahrzehnte gewesen.
2: Der hat viel gemacht, ja.
0: Der hat ganz viele Hits gehabt. Guck mal, ich habe mal so ein paar zusammengeschnitten, die man zum Beispiel aus den 60ern zum Teil dann auch noch kennt.
3: Hier. Zwei kleine Italiener,
2: Conny Frobis.
3: 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Liebeskummer lohnt sich nicht,
2: Sif, mein Christ.
0: Darling. Ja, klar, du bist ja eher der Profi, ne?
2: Drachi Deutscher.
0: Und ich glaube, alleine dafür, dass er Marmorstein und Eisenbricht geschrieben hat, hat er eigentlich wahrscheinlich ausgesorgt gehabt. Aber er ist dann in den 70ern so auf die Idee gekommen, man kann ja auch ein bisschen Musik fürs Fernsehen machen und hat dann auch für ganz viele Fernsehserien Musik geschrieben. Zum Beispiel für die hier.
2: Vicky.
3: Hey, hey,
0: das ist auch von ihm, ja.
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0: also man merkt, er hat was übrig für Ohrwürmer.
2: 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Captain Future.
0: So, Captain Future auch noch, ne? Alles Christian Bruhn, alles von ihm. Und dann hat er das ZDF gesagt, hey, wir haben diese Serie, die Bicherts von nebenan, kannst du uns doch auch mal was für die Ewigkeit schreiben? Und siehst du, bei dir ist es hängen geblieben. Also der Mann hat immer noch wirklich richtig was drauf. Also aus seiner Feder ist das gewesen. Wahrscheinlich hat sich deshalb bei dir auch im Kopf eingebrannt.
2: Das ist gut möglich. Das ist gut möglich.
0: Du hast aber einen Wunsch, der geht in eine ganz andere Richtung. Was dürfen wir für
2: ganz
0: dich spielen?
2: Genau. Und zwar hätte ich gerne von Robert Palmer Looking for Clues.
0: Das machen wir jetzt total gerne für dich. Also jetzt gerne das Jackett nochmal anziehen. Hat immer diese dicken Schulterpolster drin gehabt. Ne? Also Robert Palmer, hören wir jetzt. Looking for Clues. Und dir vielen Dank fürs Mitmachen und
2: vielen
0: fürs
2: Dank
0: Auflösen.
2: Euch.
0: Und schöne Grüße nach Düsseldorf. Ne?
2: Dankeschön und Gruß zurück. Bis dann.
0: Bis dann. Tschüss.

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1: 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Der Montagabend, der bringt uns alle wieder zurück in die 80er. Und es ist immer schön, wenn wir so ein bisschen was von euch zurückkriegen, damit wir auch wissen, wie es denn so ankommt. Anne Schreiber aus Koblenz hat uns zum Beispiel gerade ins Studio gemailt. Aktuelle Sendung. Ganz großes Dankeschön für diese wunderbare Musikauswahl. Uwe Müller aus der heißen Südpfalz schreibt, hat was zu möppern. Er sagt nämlich, also das Hey-Hey-Wiki hättet ihr ruhig ausspielen können. Ja, das hatten wir ja eben hier kurz angespielt, um mal so zu zeigen, was Christian Brunz so alles gemacht hat. Aber Hey, Vicky ist 1974. Das müssen wir noch in eine andere Show irgendwie reinhieven. Schauen wir mal. Thomas Krotz aus Bad Urach, der hat sich jetzt gerade wahnsinnig gefreut, schreibt da nur, ja, mit ganz vielen A, Princess of the Universe, Ausrufezeichen, ganz, ganz, ganz viele. Ist also da ganz begeistert. Also wir freuen uns, habt gerne teil, nehmt teil an dieser Sendung. Und eine Stunde haben wir noch, wo wir uns ein bisschen reinbeamen in die 80er. Ich wünsche euch ganz viel Spaß.
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0: Ground Attraction und Perfect.
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0: Oh, und davon gab es in den 80ern eine ganze Menge. Und für ein paar davon hat auch Bryan Adams gesorgt. Zum Beispiel für das Album Reckless. Es ist am 5. November 1984 rausgekommen. Und das Datum ist in dem Fall was Besonderes. Das war nämlich damals der 25. Geburtstag von Bryan Adams. Ganz junger Typ damals noch. Das heißt also quasi, jedes Mal an seinem Geburtstag wird er daran erinnert, dass damals dieses Album rausgekommen ist. Gut, vielleicht reicht aber auch ein Blick auf sein Konto, um sich daran zu erinnern. Da sind ja auch wirklich absolute Monster-Hits drauf, wie zum Beispiel der hier. Ja, Summer of 69 war damals auf diesem Album drauf, legendär. Oder auch das hier. Auch da ist ein Riesenhit damals für Bryan Adams, Somebody. Und Katharina Heinius aus dem ARD Musikclub-Team. Bryan Adams ist ja natürlich jemand, der eine besondere Stimme hat. Der hat so diese Rockröhre, der hat auch manchmal richtig ordentlich Power mit in den Songs drin. Er gilt aber auch ein bisschen als der Balladenkönig. Und Somebody, das gehört ja auch irgendwie mit zu seinen absoluten Top-Schmusse-Songs, oder?
3: In jedem Fall. Er singt ja davon, dass er jemanden gesucht hat zwischen dem Feuer und der Flamme, also seine große Liebe. Es ist eine 1:1 Liebeserklärung. Musikalisch ist der Song auch sehr klar. Simpel möchte ich nicht sagen, weil das könnte auch abwertend verstanden werden, was es nicht ist. Bryan Adams komponiert sehr eingängig, das meine ich mit klar. Die Songs sind musikalisch betrachtet nicht kompliziert und genau das ist auch die große Stärke von Bryan Adams. Er schreibt bewusst eine Rockballade, also klingt der Song auch zu 100% nach Rockballade. Somebody ist also in seiner ganzen Struktur und auch Aussage wirklich ein Geschenk für eine ganze Generation an Coverbands. Der Song macht Spaß zu spielen und kommt beim Publikum auch immer gut an.
0: Und es soll ja auch Menschen geben, die sagen, bei Summer of 69 hätte das auch schon funktioniert, dass viele Coverbands den nachspielen. Aber ich glaube, das noch öfter, das jetzt nicht so auf Bryan Adams Somebody. Das wollen wir jetzt auf jeden Fall mal in seiner Originalität hören. Bryan Adams Somebody.

Delegation und Heartache Number One. Hier ist der ARD Musikclub 80er. Und in den 80ern gab es ja auch immer wieder Songs, die einfach erfolgreich waren, weil sie lustige Texte hatten. Ja? Das war eingängig, das hat Spaß gemacht und solche Songs haben wir uns auch immer wieder gerne aufgegriffen hier in unserem 80er Musikclub. Unter anderem haben wir da schon Jürgen von der Lippe gehört, wir haben Mike Krüger gehört und heute geht es um Raimund Thielecke. Er sagt euch nichts. Okay, also er hat 1989 anscheinend sehr viel Spaß gehabt an diesem Song hier. Das war ein großer Hit. 1989 ging bis auf Platz 2 in den Charts mit hoch von Technotronic. Pump Up the Jam. Und Raimund Thielecke hat sich damals gedacht, ach komm, lass doch mal eine deutsche Version draus machen. Und da hat er sich unter dem Namen Werner hingesetzt und hat seine eigene Version davon gemacht, von diesem Lied. Hat dann aber Ärger gekriegt, weil Werner, das war ja schon besetzt von der Comicfigur. Also ging es ein bisschen hin und her und er durfte den Namen Werner nicht benutzen. Hat dann gesagt, okay, ich gebe mir noch einen Nachnamen. Ich heiße dann eben Werner Wichtig. Und mit Werner Wichtig und Pump Up das Bier hat er es dann geschafft, diese Nummer sogar bis auf Platz 1 in Deutschland hochzubringen. Also super erfolgreich damals gewesen. Er hat es noch ein paar Mal danach versucht, hat unter anderem dann auch eine deutsche Version von Let's Talk About Sex von Salt and Pepper gemacht. Hat alles nicht funktioniert und tatsächlich dann nur 3 Jahre später, 1992, ist er dann schon gestorben im Alter von 30 Jahren an den Folgen eines Herzinfarkts. Ansonsten hätten wir vielleicht ja doch noch andere lustige Lieder von ihm gehört. Seinen großen Hit, den wollen wir jetzt hören. Werner Wichtig, Pump Up das Bier.

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2: Eine halbe Stunde haben wir noch. Da bleiben wir weiter drin in den 80ern. Und wie war es mal wieder ein bisschen zu rocken mit den 80ern? Def Leppard hätten wir jetzt hier mit Pour Some Sugar on Me.
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0: Musik aus Frankfurt, Blind Date und Your Heart Keeps Burning. War das gerade eben?
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0: Da haben wir nämlich wieder was für euch rausgesucht. Da muss ich nicht so viele Knöpfe drücken, das läuft nämlich ganz lange am Stück. Maximal heißt immer, es gibt ja die normalen Versionen, die man so kennt. Und dann gibt es immer die Versionen, die einfach noch viel, viel länger sind. Und da haben wir jetzt nämlich heute was von den Simple Minds. Kennt ihr alle, Don't You Forget About Me. Eigentlich auch interessant, dass die Nummer ja auch den Simple Minds damals den Durchbruch international gebracht haben. Also dass man auch in den USA was mit anfangen konnte. Und es war eigentlich daran geschuldet, dass der Regisseur des Films The Breakfast Club so Spaß dran hatte, unbekannte No-Name-Bands aus Europa, was quasi für ihn wahrscheinlich also ein kultureller Anspruch war, gerne mit in Filme mit reinnehmen wollte. Und da ist er auf die Simple Minds gekommen. Hat sich gedacht, hey, guck mal, das sind so ein paar Schotten, die machen ganz nette Musik. Und die hat er dann einen Song extra schreiben lassen für The Breakfast Club. Es war dieser Film ein Hit und plötzlich von heute auf morgen war die Band dann auch ein Hit und hatte diesen absoluten Überhit. Don't You Forget About Me gibt's in kürzeren Versionen. Wir haben jetzt eine ganz, ganz lange für euch, nämlich die Simple Minds Don't You mit 6 Minuten 31 gibt es das jetzt. Also viel Spaß wünschen wir damit, unsere Maximalversion.

0: Musikclub 80er mit Mink DeVille und Each Word's a Beat of My Heart.
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0: Check Out Love, und das war der ARD Musikclub 80er an diesem Montag. Ich bin Thorsten Buschmann, sagt tschüss. Vielen Dank für alle, die sich gemeldet haben, die mitgemacht haben, und bis zum nächsten Mal.
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0: 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So, und jetzt habe ich mich verklickt. Das darf auch mal vorkommen. So, deshalb habt ihr jetzt keine Musik unten drunter, aber ich glaube, da könnt ihr mit leben, denn ihr kriegt ja gleich ganz, ganz viel Musik von uns. Wir schließen nämlich jetzt einfach mal die Augen, denken an Yps-Hefte, Hubba-Bubba, Kaugummis und den Duft von sehr viel Haarspray in der Luft. Und das in dieser knaller Sonne, denn wir schauen in dieser Stunde mal besonders auf die Sommerhits der 80er. Es gab wirklich eine ganze Menge. Die dürfen jetzt auch mal raus ins Freie, jetzt eine Stunde lang wirklich nur Sommerhits aus den 80ern. Viel Spaß!
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Ivan Fotonovella. Das war Sommerfeeling für einen Sommer, der sich eigentlich gar nicht so richtig wie einer angefühlt hat. 1985 war das, und ich weiß nicht, ob ihr euch daran erinnert, das war ein total verregneter Sommer. Es war die ganze Zeit immer stürmisch, es war kalt, es gab kaum Tage über 30 Grad, aber Ivan hat dann eben doch nach Sommer geklungen und seinen internationalen Durchbruch geschafft. In Spanien war er nämlich davor schon ein großer Star, hatte da mehrere Nummer-1-Hits, und mit Fotonovella ist er dann auch bei uns durchgestartet, ist aber aus deutscher Sicht dann ein One-Hit-Wonder geblieben. In Spanien ging es für ihn noch ein bisschen weiter mit der Karriere. Und Sommerhits, das ist quasi gerade unser Motto in dieser Stunde. Wir spielen nur Sommerhits aus den 80ern, da könnt ihr es euch schön gemütlich machen, irgendwie draußen auf der Terrasse, wie auch immer, Radio laut machen. Und vielleicht habt ihr noch eine Idee, welchen Sommerhit aus den 80ern ihr unbedingt hören wollt. Dann gerne melden 06131 92 93 94 95. Und wir bleiben jetzt mal noch weiter in diesem verregneten Sommer von 1985 zum Sommerende hin. Kam dann Matt Bianco mit einem 60er-Jahre-Cover um die Ecke, und das wurde bei uns ein Top-10-Hit. Yeah, yeah, gibt's jetzt.

0: Der ARD-Musikclub 80er in dieser Stunde mit einem kleinen Special. Wir spielen nämlich einfach nur Sommerhits und da haben wir auch jetzt was von einem der ganz, ganz Großen, der Godfather of Punk, Iggy Pop. Natürlich, nächstes Jahr wird er 80 und wenn man ihn in letzter Zeit auf den Konzertbühnen gesehen hat, der rockt immer noch oberkörperfrei, ist ihm auch Schnurz, wie das eben aussieht. Er ist eben der alte Punker geblieben. Mit den Stooges war er erfolgreich in den 70ern, dann auch Solo, dann aber erstmal nicht mehr so in den 80ern. Johannes Häuft aus dem ARD Musikclub-Team, wie ging es dann weiter bei ihm?
1: Ja, 82 ist seine Platte Zombie Birdhouse echt gefloppt und dann hat er erstmal 4 Jahre ein Päuschen gebraucht.
0: Oh.
1: Und nach diesen 4 Jahren Pause, 86, hat er dann aber sein erfolgreichstes Album überhaupt rausgehauen. Bla, bla, bla.
0: Ja, toller Name.
1: So heißt es wirklich. Und wieder mal hat ihm David Bowie aus der Patsche geholfen, denn Mitte der 70er ist Iggy Pop echt im Drogensumpf versunken. Und da hat ihm Bowie einen Vertrag bei RCA vermittelt und ihm dann auch wirklich zum Comeback verholfen. Und jetzt eben dann nochmal, Bowie hat nämlich diese Bla, Bla, Bla Platte mitproduziert und ganz, ganz viel geschrieben und komponiert.
0: Und der bekannteste Titel auf dieser Platte ist natürlich das, was wir alle kennen, Real Wild Child. Ist aber gar nicht von Iggy und auch nicht von Bowie. Das ist ein Cover aus den 50ern, ne?
1: Ja, genau, und das klingt so.
0: Klingt auch nach 50ern.
1: Ja. Ja, das ist eine australische Rock'n'Roll-Nummer und die passt textlich, ja, wie die Faust aufs Auge zu Iggy Pop. I'm a wild one, also ich bin wild, ich bin der Wilde. Ja klar, ich meine, wenn das der Godfather of Punk singt, obwohl man muss sagen, er ist ja Lehrersohn, war vermutlich dann früher auch mal ganz brav und dann hat sich das irgendwann ein bisschen geändert. Da gibt es doch dieses schöne Sprichwort, Lehrerskinder, Pfarrersvieh. Gedeihen selten oder nie.
0: Okay, wenn das auch auf ihn zutrifft, dann auf jeden Fall. Wollen wir ihn jetzt mal hören. Iggy Pop, auch das kann man im Sommer sehr gerne hören. Real Wild Child.
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0: Oh, ein bisschen Sommerfeeling von Erdis.
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0: Mit Thorsten Buschmann und in dieser Stunde einfach nur mit Sommerhits aus den 80ern. Ja, es gab eine ganze Menge und wir freuen uns natürlich auch immer, wenn ihr uns ins Studio schreibt, wie es euch damit geht. Anita aus Kaiserslautern hat sich direkt gemeldet und schreibt: Hallo, ich hatte schon bei Hot in the City das Radio super laut. Gruß aus dem heißen Kaiserslautern. Ja, und das war der erste Titel, den wir in dieser Stunde gespielt haben. Also von dem her, ich hoffe, das Radio ist immer noch laut. Ihr könnt es auch laut lassen, denn wir haben noch mehr Sommerhits jetzt. Diese halbe Stunde weiter. Bleiben wir einfach im Sommer.
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0: Da, die Musikclub 80er mit den Other Ones und Holiday, das klingt natürlich sowas von nach Sommer. Und das soll es ja auch, weil in dieser Stunde, ja, wir haben uns gedacht, der kalendarische Sommeranfang, der war ja gestern. Und wir müssen den Sommer ein bisschen ehren. Und in den 80ern haben wir wahrscheinlich sehr, sehr viele Erinnerungen an den Sommer. Und die wollen wir alle ein bisschen raushören. Detlef aus Darmstadt hat sich gemeldet bei uns. Hallo Detlef.
1: Hallo, hallo Thorsten Buschmann.
0: Wir haben ja gesagt, Sommerhits ist ja auch das, was man selber mit Sommererinnerungen verbindet. Und da hast du jetzt eine Nummer, wo viele vielleicht gar nicht gleich so sagen, ach, das ist ein Sommerhit. Aber um was geht's?
1: Es geht um den Titel von Udo Lindenberg, Der Sonderzug nach Pankow.
0: Mhm. Was verbindest du damit?
1: Weil der erschien 83 und 83 bin ich aus der 10. Klasse Oberschule in der DDR. Also war Schulende für mich, mhm. Prüfung schreiben und dann ging es in die Lehre. Und in der Zeit war damals auch schon mal wieder Säbelrasseln zwischen Ost und West angesagt, mhm. Ja, so wie es jetzt ja auch ist. Es gab einen NATO-Doppelbeschluss, es gab eine massive Aufrüstung, SS-20 im Osten, Pershing im Westen. Und da hat der Udo Lindenberg sich massiv reingehängt in Friedenspolitik oder hat einfach für Frieden Musik gemacht. Und wir haben ja auch für Abrüstung demonstriert und so. Also das haben wir ja auch gemacht, also in der Schulzeit auch. Ja. Mhm. Und das kam dann wie die Faust aufs Auge und auch sein Umgang mit der SED-Führung und mit dem Honecker, ja, und dann seine Bezeichnung für den als Oberindianer, so ein bisschen respektlos, aber das fanden wir natürlich total klasse. Wir konnten ja, ich komme ja aus Thüringen, wir konnten ja mit einem nassen Handtuch auch Westradio hören und dann haben wir das natürlich alles mitgekriegt, ja. Und das war für uns sensationell. Also wir haben den einfach gefeiert.
0: Ja. Diese Lockerheit dann plötzlich, die er da mit reingebracht hat.
1: Der hat nicht locker gelassen und der hat ja dann auch irgendwann, ich weiß nicht, ob das 83 war, noch ein Konzert mitgegeben oder durfte da noch was mitspielen im Palast der Republik, solange es den noch gab. Und dann kam auch auf Amiga eine Schallplatte von dem Udo Lindenberg in der DDR raus, die hatte ich auch.
0: Ja, wollte ich gerade fragen, hattest du eine Platte oder hast du wirklich immer warten müssen, bis es im Radio gelaufen ist?
1: Nee, ich hatte auch eine Platte. Ja, und das Plattencover eher ohne Hut und in einem silberfarbenen Hemd. Und auf der Scheibe war definitiv, aber auch, die kam ein bisschen später. Da war dann aber auch mit drauf, wozu sind Kriege da?
0: Ah, okay.
1: Ja, wir haben den zelebriert. Also ich zumindest. Ich fand es einfach klasse. Texte eingängig, gut verständlich. Er hat tolle Musik gemacht.
0: Und der Sonderzug nach Pankow hat dich quasi durch den Sommer 83 dann damals begleitet.
1: Das ist ja natürlich und vor allen Dingen ist das ja auch, das ist ja ein alter Klassiker. Also diese Musik ist von, ist das Glenn Miller eigentlich dahinter? Also diese Melodie.
0: Also es ist auf jeden Fall sehr groovy. Ich glaube, das war ja auch gerade das Besondere, ne? Dass man also einen Titel rausgebracht hat, der so nach vorne gegangen ist, aber trotzdem diesen Tiefgang hatte. Ne? Also das ist schon wirklich toll. Du, dann wollen wir uns zurückbeamen ins Jahr 1983. Haben ein bisschen deine Erinnerungen im Kopf, vielleicht auch alle anderen Erinnerungen, die da jetzt mit zusammenkommen. Und dann ist das dein Sommerhit jetzt, Udo Lindenberg, Sonderzug nach Pankow. Detlef, viel Spaß damit.
1: Danke, danke schön. Tschüss.
0: Tschüss.

Ah, solche Rhythmen funktionieren doch einfach immer, ne? Also egal in welchem Jahrzehnt, in dem Fall in den 80ern, Los Reis und Borinquito. Hier ist der ARD Musikclub 80er in dieser Stunde mit einem kleinen Sommerhit-Special. Aus Gründen. Nicht nur, weil kalendarischer Sommeranfang ist, sondern es ist einfach so irre heiß und es passt, glaube ich, so wahnsinnig gut. Und jetzt gehen wir aber mal ins Jahr 1989. Da hat man schon eifrig vorgearbeitet. Man wusste nämlich, hey, nächstes Jahr, 1990, da wird es eine Fußball-WM geben in Italien und da braucht man ja einen großen Hit. Was hat die FIFA gemacht? Sie ist hingegangen zu einem der erfolgreichsten italienischen Musikproduzenten überhaupt, zu Giorgio Moroder, und hat gesagt, schreib uns doch da mal ein Lied, soll ein Hit werden. Ja? Und das hat er dann gemacht. Ich meine, was macht man, wenn man jetzt für die Fußball-WM ein Lied schreibt? Er hat jetzt noch Tom Whitlock mit dabei gehabt, hat einen Text geschrieben. Und man könnte sagen, es ist so eine Art Bullshit-Bingo bei Sportwettkämpfen. Also was würde man da reinpacken in so ein Lied? Also sowas wie Chancen, Siege, an der Spitze die Nummer eins sein. Und jetzt hören wir mal einen Ausschnitt aus dem, was da im englischen Text dabei rausgekommen ist. Die Chance. Ja, the top. Victory, der Sieg. Ja, die Nummer 1 sein, ne? Ja, also es war jetzt, ich würde mal sagen, damals gab es noch keine KI, aber wenn man einer KI heute sagen würde, schreib doch mal so einen FIFA-WM-Song, dann wäre das wahrscheinlich original dieser Text. Aber Giorgio Moroder war damit nicht so ganz happy und er ist dann zu anderen Italienern gegangen, nämlich zu Gianna Nannini und Edoardo Benato, und hat gesagt, könntet ihr da vielleicht einen italienischen Text drauf machen und das am besten auch nochmal neu einsingen, damit es ein bisschen anders klingt. Die wollten das erst gar nicht mal machen, zumindest Gianna Nannini hat gesagt, oh nee, ist nicht so mein Ding. Aber ihr Vater, der war totaler Fußballfan und sie wusste, das würde ihn sehr, sehr stolz machen, wenn sie da jetzt so ein WM-Lied singen würde. Und zum Glück hat sie es gemacht, muss ich sagen. Wobei, man muss ehrlicherweise auch sagen, dass ja auch die englische Version dann später auch noch ein Hit wurde. Zumindest auf Platz 2, zum Beispiel in Italien, ist das gelandet. Aber die Nummer 1 in ganz vielen Ländern, das war dann die italienische Version. Und die hören wir jetzt. Un'estate Italiana.

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1: mit Thorsten Buschmann. Und in den 80ern, wenn man den Namen Duran Duran gehört hat, da war ganz klar Kreischalarm. Das hat sich eigentlich bis heute nicht geändert. Die füllen ja immer noch die größten Hallen und spielen da. Und Roger Andrew Taylor, mit dem konnten wir die Tage mal telefonieren. Was der uns so erzählt hat, das hört ihr gleich.
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0: Ach, das ist so.
1: Und in den 80ern, da hat man ja gerne von Rockern und von Poppern gesprochen. Und wenn es um die Popper ging, da waren, glaube ich, die hier ganz vorne, ne? Duran Duran haben damals eine ganze Generation geprägt, eine der größten Bands der 80er überhaupt aus Großbritannien. Und sie kommen sogar auch wieder zu uns, die sind ja immer noch unterwegs, am kommenden Freitag in Stuttgart, im Oktober dann nach Hamburg, nach Köln kommen sie. Und wir haben Roger Andrew Taylor, den Schlagzeuger von Duran Duran, vorher mal erwischt. Er ist nämlich ganz happy, wieder in Deutschland und auch überhaupt in Europa zu spielen.
2: Thank you, it's good to be back actually. And we were just saying the other time.
3: Vielen Dank, und wir haben gerade in der Band drüber gesprochen. Wir hatten so viel Zeit in Amerika verbracht über die Jahrzehnte. Ist ja klar, da waren wir ab 83 unheimlich groß und das war dann unser Hauptmarkt. Aber in den letzten Jahren ist uns auch danach mal wieder in all diese tollen europäischen Länder zu kommen. Die haben wir ein bisschen vernachlässigt. Die Shows in Deutschland natürlich, und wir erobern jetzt auch wieder neues Publikum, was toll ist.
1: Und bei Duran Duran ist natürlich ganz interessant, für die einen ist das eine 80er-Band, die anderen haben sie erst viel, viel später kennengelernt, hatten ja auch danach noch viele große Hits. Das heißt, es ist ein sehr gemischtes Publikum, was da am Ende in den Hallen drin steht. Und die Frage ist natürlich, wie kriegen die das ausbalanciert, dass da wirklich dann auch jeder happy ist bei den Konzerten?
2: Well, it's, I gotta say, it's tricky, and we're still talking about the set list.
3: Wir reden praktisch bis eine Minute vor den Konzerten drüber, was wir spielen. Es ist immer knifflig, wir wollen auch neuere Sachen machen, aber ist uns auch schon klar, dass das Publikum die Klassiker hören will.
2: But we also know that a lot of the audience come to hear the classics. And I've been to shows where, you know, I've loved certain songs that band have in their catalog.
3: Und ich war schon auf Konzerten, wo die Künstler meine Lieblingssongs nicht gespielt haben, und das geht nicht. Wir respektieren, dass unsere Fans 80er-Sachen hören wollen, und darum herum stricken wir alles andere, immer so in Wellen.
1: Das wäre es aber auch, gehst auf ein Duran Duran-Konzert und dann spielen die nicht Wild Boys. Ne? Also, das wissen sie eben selber, und sie hatten aber auch so viele Hits in den 80ern. Also wenn man so überlegt, View to Kill, Save a Prayer, Hungry Like the Wolf, alles von Duran Duran. Und das war einfach eine Zeit, in der sie zu einer der größten Bands der Welt wurden. Es ging einfach alles komplett durch die Decke. Und da wollten wir von ihm auch wissen, wie hat sich das für ihn denn damals angefühlt?
2: I think very strange, bizarre.
3: Es hat sich manchmal angefühlt, als ob ich neben ihr stehe, nicht in meinem Körper. Echt seltsam, bizarr, weil das so weit weg war von dem, was ich im Leben erwartet hatte. Wie die Band durchgestartet ist, das war unglaublich. Innerhalb von ein paar Monaten in der ganzen Welt, das war verrückt. Und ehrlich gesagt, war es auch manchmal ein bisschen außer Kontrolle.
2: So life got pretty crazy. At times it felt a little out of control.
1: Also es war wirklich verrückt, und verrückt ist, dass sie ja wirklich immer noch so im Geschäft sind. Roger Andrew Taylor, der Drummer von Duran Duran, war das. Er hat mit uns gesprochen, bevor es am Freitag dann losgeht in Stuttgart für das erste Deutschland-Konzert, wo sie hier aufschlagen. Für die Tour gibt es übrigens auch noch Karten. Und jetzt kommen sie hier bei uns mit dem Titelsong ihres Albums aus dem Jahr 1982. Ganz große Nummer damals, das Album Rio.

0: Jawohl, die 80er haben auch ordentlich gerockt. Guns N' Roses, Sweet Child O' Mine. Hier im ARD Musikclub 80er und heute dürfen wir mal wieder Geburtstag feiern, nämlich den 65. Geburtstag von Jimmy Somerville. Heute ist er auch tatsächlich, und das ist ja wirklich ein außergewöhnlicher Künstler, der gleich quasi drei Karrieren aufgebaut hat innerhalb der 80er Jahre. Also Bronze Beat war er mit dabei, die Communards hat er viele Hits gehabt, zum Beispiel auch den hier. Und allein das ist schon was Besonderes, dass man quasi mit zwei Bands erfolgreich ist, aber dann war er auch noch ein erfolgreicher Solokünstler. Mit seiner musikalischen Karriere war aber auch immer so eine persönliche Geschichte verknüpft. Stefan Fahrig aus dem ARD Musikclub-Team.
1: Ja, Jimmy Somerville, der war nämlich eine wichtige und richtig laute Stimme der britischen Schwulenbewegung. Als einer der ersten Popstars überhaupt hatte sie so getraut zu sagen, ich bin schwul, lange bevor es andere große Stars gemacht haben. Und das war in den 80ern nicht leicht. Also da hatte man Widerstände. Und er ist ja in der kleinen Vorstadt Glasgow groß geworden, hat sich immer so bevormundet gefühlt, galt als Außenseiter. Und Anfang der 80er Jahre zieht er dann aus diesem Kleinstadt-Mief nach London, und da beginnt alles in einem Hochhaus im Norden der Stadt. Dort schreibt er dann mit zwei Kumpels als Bronski Beat den Song, mit dem seine ganz große Karriere begann, nämlich Small Town Boy.
0: Jawohl, das ist das hier dann. Die Stimme ist natürlich total außergewöhnlich. Die Frage ist, heute der 65. Geburtstag von Jimmy Somerville, was macht er denn heute so?
1: Hat sich ein bisschen zurückgezogen, lebt noch in London. Letztes Album ist jetzt auch schon 11 Jahre her, macht ab und zu mal, bringt einen neuen Song raus, tritt weiter live auf, ist immer noch engagiert. Immer wieder öfters für obdachlose Jugendliche in London. Aber schlussendlich will er eigentlich immer nur eine Sache, nämlich Menschen überall, wo sie zu seinen Hits tanzen, glücklich machen. Egal ob im Club, im Konzert oder bei uns im Radio.
0: Dann sagen wir mal alles Gute zum Geburtstag, Jimmy Somerville. Und wir haben uns gedacht, wir hören uns jetzt mal die Nummer an, die er dann rausgebracht hat, nachdem er Bronski Beat schon hatte, nachdem er die Communards schon hatte und gesagt hat, so, jetzt mache ich mal Solo was. Das war nämlich seine allererste Solo-Single. 1989 ist hier rausgekommen. War dann auch wieder ein Cover, damit ist er eigentlich ganz gut gefahren in seiner Karriere. Comment te dire adieu, Jimmy Somerville.

0: Jimmy Somerville. Heute wird er 65 Jahre alt. Das war seine allererste Solo-Single. Comment te dire adieu. 1989 war das.
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0: Mit Thorsten Buschmann heute Abend und das mit den Coverversionen ist ja auch immer so eine Sache. Ne? Normalerweise ist irgendwie ein Künstler, der bringt es raus, dann wird es vielleicht ein Hit, dann kommt nochmal einer, bringt es raus, wird es vielleicht nochmal ein Hit oder auch nicht, je nachdem. Interessant ist es bei der Nummer I Drove All Night. Die ist nämlich 1987 aufgenommen worden von Roy Orbison. Ein Jahr später ist er gestorben, aber die Nummer ist noch gar nicht erschienen gewesen. Und noch ein Jahr später, 1989, kam dann Cyndi Lauper und hat diese Nummer neu quasi aufgenommen, obwohl die ja noch gar keiner kannte. Ja? Und wurde dann ein Hit. Aber wiederum zwei Jahre später, 1991, ist es dann doch nochmal veröffentlicht worden, die Version von Roy Orbison, und war auch nochmal ein Riesenhit. Also manchmal kann es auch einfach so funktionieren und das auch noch so dicht hintereinander. Wir hören jetzt die Version von Cyndi Lauper aus dem Jahr 1989, I Drove All Night.
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0: Der Musikclub 80er mit Big Fun und Blame It on the Boogie. Und jetzt versuchen wir einfach mal, eure Erinnerungen an die 80er an eine Jahreszahl zu knüpfen. Wir spielen nämlich mit euch eine Runde.
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0: Jawohl, wann war das? Könnt ihr denn tatsächlich die Erinnerung an ein Jahr dran heften? Ich glaube, in dem Fall, zu der Frage, die wir heute haben, ist das gut möglich, dass ihr das klar zuordnen könnt. Aber wer weiß. Wichtig ist nur bei diesem Spiel, ich sage es immer mit dazu, googeln ist was für Spielverderber. Wir wollen gerne eure Erinnerungen schaffen. Und wollen gerne natürlich wissen, ob ihr das in eurem Kopf mit drin habt. Und ich möchte von euch jetzt gerne wissen, in welchem Jahr wurde die Hand von Diego Maradona zur Hand Gottes? So, jetzt merke ich natürlich, wie hier überall die Synapsen auf einmal loslegen. In welchem Jahr war das denn, bitteschön? Wenn ihr es wisst, dann gerne melden. 06131 92 93 94 95. Gibt für euch einen Musikwunsch zu gewinnen, aus den 80ern natürlich. Und die Frage, in welchem Jahr wurde die Hand von Diego Maradona zur Hand Gottes?
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0: Diana Ross und
1: Old Piano. Und da würde ich sagen, müssen wir mal auf. Ne?
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1: Und ich habe mir gedacht, diese Frage können sehr, sehr viele Menschen beantworten und haben wahrscheinlich auch direkte Erinnerungen daran. Aber es ist trotzdem immer wieder interessant, da einfach nochmal drüber nachzudenken. Wir haben nämlich gefragt, in welchem Jahr wurde die Hand von Diego Maradona zur Hand Gottes? Ich glaube, alle, die sich gemeldet haben, hatten die richtige Antwort und waren sich sehr, sehr sicher. Genauso wie Martin aus Oberrath. Hallo Martin.
4: Ja, moin oder Tag aus Oberrath, ja.
1: In welchem Jahr war es denn?
4: 1986.
1: Und da hast du vor der Glotze gesessen und das Spiel angeguckt.
4: Ich habe das Spiel gesehen, die Hand Gottes, Diego Maradona gegen Peter Shilton, den alten Haudegen, schon über 40 Jahre alt, im englischen Tor. Es war die Hand Gottes. Yes, well.
1: Und ja, Diego Maradona ist, obwohl er ja wirklich recht klein war, also 1,65, da hochgesprungen mit der Hand quasi da oben drüber in das Tor dann reingeschlagen. Und eigentlich ist es ja schon ein bisschen verschmitzt, dann hinterher zu sagen, es war die Hand Gottes, ne?
4: Definitiv. Aber er ist ja durchgekommen damit und hat es ja, ja erst, glaube ich, 20 Jahre später zugegeben oder sowas.
1: Ja, ja, sehr, sehr viel später kam das dann irgendwann. Ja. Und wenn du damals vor der Glotze gesessen hast, weißt du noch, an welchem Tag das war, zufällig?
4: Nee, das weiß ich tatsächlich nicht mehr.
1: Das war der 22. Juni 1986. Weißt du, was wir heute für ein Datum haben?
4: Ja, dasselbe.
1: Das heißt, das ist genau heute vor 40 Jahren gewesen, ne?
4: Da war das.
1: Da warst du als Bub vor dem Fernseher gesessen, du hast das damals gesehen.
4: Und ja, als Bub, der 40 war, ja. Und jetzt ist er 50, ja.
1: Genau. Und jetzt hast du dir ein Lied gewünscht. Welches willst du nämlich hören?
4: Ja gut, Hitze, Eis essen macht Spaß, Like Ice in the Sunshine wäre vielleicht nochmal schön.
1: Und da auch die Frage, was tippst du denn, aus welchem Jahr das ist?
4: Ich glaube 83?
1: Nee, lustigerweise hast du quasi genau den passenden Song dazu gewählt. Es war nämlich 86 dann im Sommer draußen, Biggie Music, Ice in the Sunshine.
4: Dann lag ich jetzt falsch.
1: Und das war jetzt wirklich purer Zufall quasi von deiner Seite, aber passt doch dann perfekt zu den Bildern, die wir jetzt im Kopf haben. Diego Maradona, die Hand Gottes, damals bei der Fußball-WM, jetzt aktuell ist wieder Fußball-WM und jetzt hören wir auch nochmal den Sommerhit von damals. Biggie Music, ja. Ice in the Sunshine. Martin, vielen Dank dafür. Und weiter noch viel Spaß beim vielleicht doch noch spannenden Spiele bei der Fußball-WM gucken. Ne?
4: Merci.
1: Bis dann. Tschüss.
4: Ciao.

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1: mit Thorsten Buschmann. Und ihr habt es vielleicht heute in den Nachrichten gehört, eine traurige Meldung. Der Musikmanager und Produzent Clive Davis ist gestorben. 94 Jahre ist er alt geworden. Und was der Mann geleistet hat in der Musikszene, in der Musikbranche, das ist unfassbar. Wie viele Künstler er entdeckt hat und wo er überall die Finger mit im Spiel hatte, das ist wirklich eine Ausnahmeerscheinung gewesen. Umso trauriger das Ganze. Wir wollen ihn ein bisschen würdigen. Gerade in den 80ern hat er sehr, sehr viele Hits mit verursacht, könnte man so sagen. Und da wollen wir jetzt ein paar davon hören. Wir fangen mal an mit Aerosmith. Dream On spielen wir jetzt.
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0: 1984 war das Bruce Springsteen und Dancing in the Dark. Hier ist der ARD Musikclub 80er und wir haben es gerade eben schon gesagt, Clive Davis ist gestorben, 94 Jahre alt ist er geworden. Und selbst wenn man sich jetzt so gar nicht so viel mit Musikhintergründen auskennt, hat man diesen Namen zumindest wahrscheinlich schon mal irgendwo gehört. Weil es gibt wahrscheinlich keinen Musikproduzenten und Manager, der noch erfolgreicher ist als er. 5 Grammys hat er, steht in der Rock'n'Roll Hall of Fame und eine Zahl, wo man echt nochmal drüber nachdenken muss, bei 300 Nummer 1 Titeln auf der Welt. Da hat er seine Finger mit drin gehabt. Also das ist schon wirklich eine Riesenzahl. Johannes Häuft aus dem ARD-Musikclub-Team, wie kann das denn gehen?
1: Ja, der Clive Davis, der hatte ja eigentlich überall mit fast allen Musikgrößen irgendwie zu tun. Das ist echt absurd. Janis Joplin, Santana, Bruce Springsteen, Billy Joel, Barry Manilow, Pink Floyd, Aerosmith, und so weiter und so fort. So, und er hat eben nicht nur viele von denen irgendwie produziert oder gemanagt, sondern der hat die auch überhaupt erst entdeckt und gefördert. Also der hatte einfach da echt den richtigen Riecher und das als gelernter Jurist.
0: Ja, das ist natürlich auch so das Besondere, ne? Da kommt so ein Jurist daher und hat einfach aber genau das Gespür für die Musik und weiß ganz genau, das wird ein Hit und das wird auf jeden Fall ein ganz großer Star. Und da sind ja wirklich auch alle irgendwie ein- und ausgegangen. Aber er hatte schon auch so ein paar, da hat er besonders viel Energie reingesteckt.
1: Ja, also Whitney Houston, die gehört da sicherlich dazu, zu seinen Lieblingen. Von der war er absolut begeistert und die hat er eben auch entdeckt.
0: Und hat er auch ganz groß gemacht. Und vielleicht hat der ein oder andere auch den Film gesehen, Whitney, also diese Verfilmung. Und da ist ja auch die Figur von Clive Davis eben so ganz groß gemacht. Da wird mal klar gemacht, wie er sie entdeckt, wie er sie dann weiter gefördert hat, was er da auch an Energie reingesteckt hat, das alles. Und am Ende hat es funktioniert. Und er hat auch Whitney Houston eben richtig, richtig groß gemacht. Und von ihr wollen wir jetzt auch einen Hit hören, der auch unvergesslich ist. Whitney Houston, Didn't We Almost Have It All. Auch dank Clive Davis ist das rausgekommen.

Atlantic Star und Always hier im ARD Musikclub 80er heute. Und wir haben ja gesagt, wir haben heute auch ein paar Geburtstage zu feiern. Anscheinend ist irgendwie der 22. Juni so ein Tag. Da sind Musiker geboren, die sehr, sehr erfolgreich geworden sind. Zum Beispiel Kris Kristofferson. Leider nicht mehr unter uns. Vor 2 Jahren ist er leider gestorben. Aber der Mann hat ja auch Filme gedreht, war in den 70ern super erfolgreich als Schauspieler, hat Musik gemacht in allen möglichen Bereichen, ist natürlich teilweise so ein bisschen auch in die Country-Schiene gegangen. Man kann es aber auch teilweise als bisschen Rock bezeichnen. Und in den 80ern, da hat er sich dann gedacht, ach komm, ich tue mich einfach mit ein paar Leuten zusammen, die auch sehr, sehr erfolgreich sind, nämlich mit Johnny Cash und Willie Nelson unter anderem, hat er eine Supergroup gegründet, The Highwaymen. Und das ist ja auch sowieso immer was Besonderes, wenn so Musiker, die wirklich jeder kennt, dann sagen, lass uns doch mal zusammen Musik machen. Da merkt man nämlich, da ist einfach diese Liebe zur Musik da. Da geht es jetzt gar nicht mehr einfach noch darum, groß noch Geld zu verdienen. Die Kohle, der ist ja schon genug da. Aber sie haben einfach wirklich Spaß daran und wollen das machen. Und genau das hat man bei denen auch gehört. Und deshalb heute zum theoretisch 90. Geburtstag von Kris Kristofferson jetzt The Highwaymen mit Highwaymen.

0: Das wären die 80er ohne Tina Turner gewesen. Break every rule.
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0: Mit Thorsten Buschmann und die 80er, das war natürlich auch ganz viel Fernsehgucken immer. Wir erinnern uns da gerne an Filme, an Serien von damals. Die Frage ist nur, erinnern wir uns auch an die Titelmelodien? Gleich spielen wir wieder unser kleines Flashback-Quiz und vielleicht könnt ihr es ja erraten.
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1: Musik aus Kassel, jawohl, mit Taxi, war damals übrigens auf dem Plattenlabel von Otto Walkes unter Vertrag und haben dann einen Hit geschafft damit. Und jetzt geht's ums Fernsehgucken. Beziehungsweise, das ist schon das Quiz, das wir von euch wissen wollen. Kennt ihr denn diese Melodie hier? Klingt doch sehr schön. Haben wir wahrscheinlich alle früher sehr, sehr oft gehört, wenn wir diese Serie geguckt haben. Jetzt kommt die Melodie. Es ist nur die Frage, welche Erinnerung kriegt ihr da an welche Serie? Könnt ihr es zuordnen? Zu was gehört das denn? Bitte schön, dann gerne melden. 06131 92 93 94 95. 06131 92 93 94 95.
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0: Ja, Queen wissen wenigstens, wie ein Lied aufzuhören hat. Princess of the Universe. Und wir können es auflösen.
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0: Wir spielen mit euch eine Runde Flashback und ich habe euch eine Titelmelodie von einer Fernsehserie vorgespielt, die ihr wahrscheinlich alle schon mal gesehen habt. Die Frage ist nur, könnt ihr euch denn tatsächlich daran erinnern? So hat's geklungen. Ja, also das klingt für Jürgen so, dass er schreibt, hab ich garantiert nicht gesehen. Aber vielleicht ja doch, vielleicht kann er es ja einfach nicht zuordnen. Thomas aus Düsseldorf hat sich aber gemeldet. Hallo Thomas.
2: Hallo, guten Abend.
0: Was ist es denn für eine Serie? Du hast es sofort gewusst.
2: Ja, es ist vom die ZDF-Serie Die Wicherts von nebenan.
0: Warum bist du so schnell da drauf gekommen?
2: Die Melodie ist mir im Kopf geblieben. Ich habe komischerweise die Serie ja vielleicht zur Hälfte verfolgt, aber... Die Melodie hat sich irgendwie eingebrannt.
0: Spricht jetzt nicht so ganz für die Serien. Ich weiß nicht mehr, worum es ging, aber die Melodie, die hat sich eingeprägt. Aber das kann vielleicht tatsächlich einen Grund haben. Denn weißt du, wer hinter dieser Titelmelodie steckt? Das ist Christian Bruhn gewesen, der damit beauftragt wurde. Und man muss dazu sagen, Christian Bruhn ist einer der erfolgreichsten Musikmacher in Deutschland überhaupt über die Jahrzehnte gewesen.
2: Der hat viel gemacht, ja.
0: Der hat ganz viele Hits gehabt. Guck mal, ich habe mal so ein paar zusammengeschnitten, die man zum Beispiel aus den 60ern zum Teil dann auch noch kennt. Hier.
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0: Da war ich klar, du bist ja der Profi, ne?
2: Drachi Deutscher.
0: Und ich glaube, alleine dafür, dass er Marmorstein und Eisenbricht geschrieben hat, hat er eigentlich wahrscheinlich ausgesorgt gehabt. Aber er ist dann in den 70ern so auf die Idee gekommen, man kann ja auch ein bisschen Musik fürs Fernsehen machen und hat dann auch für ganz viele Fernsehserien Musik geschrieben. Zum Beispiel für die hier.
2: 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Hey, hey,
0: das ist auch von ihm, ja.
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0: also man merkt, er hat was übrig für Ohrwürmer.
2: 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Captain Future.
0: So, Captain Future auch noch, ne? Alles Christian Bruhn, alles von ihm. Und dann hat er das ZDF gesagt, hey, wir haben diese Serie, die Wicherts von nebenan, kannst du uns doch auch mal was für die Ewigkeit schreiben. Und siehst du, bei dir ist es hängen geblieben. Also der Mann hat immer noch wirklich richtig was drauf. Also aus seiner Feder ist das gewesen. Wahrscheinlich hat sich deshalb bei dir auch im Kopf eingebrannt.
2: Das ist gut möglich. Das ist gut möglich.
0: Du hast aber einen Wunsch, der geht in eine ganz andere Richtung. Was dürfen wir für dich spielen?
2: Genau. Und zwar hätte ich gerne von Robert Palmer Looking for Clues.
0: Das machen wir jetzt total gerne für dich. Also jetzt gerne das Jackett nochmal anziehen. Hat immer diese dicken Schulterpolster drin gehabt. Ne? Also Robert Palmer, hören wir jetzt. Looking for Clues. Und dir vielen Dank fürs Mitmachen und
2: vielen
0: fürs
2: Dank
0: Auflösen.
2: Euch.
0: Und schöne Grüße nach Düsseldorf. Ne?
2: Dankeschön und Gruß zurück. Bis dann.
0: Bis dann. Tschüss.

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1: mit Thorsten Buschmann. Der Montagabend, der bringt uns alle wieder zurück in die 80er. Und es ist immer schön, wenn wir so ein bisschen was von euch zurückkriegen, damit wir auch wissen, wie es denn so ankommt. Anne Schreiber aus Koblenz hat uns zum Beispiel gerade ins Studio gemeldet. Aktuelle Sendung. Ganz großes Dankeschön für diese wunderbare Musikauswahl. Uwe Müller aus der heißen Südpfalz schreibt da was zu möppern. Er sagt nämlich, also das Hey-Hey-Wiki hättet ihr ruhig ausspielen können. Ja, das hatten wir ja eben hier kurz angespielt, um mal so zu zeigen, was Christian Brunz so alles gemacht hat. Aber Hey, Vicky ist 1974. Das müssen wir noch in eine andere Show irgendwie reinhieven. Schauen wir mal. Thomas Krotz aus Bad Urach, der hat sich jetzt gerade wahnsinnig gefreut, schreibt da nur, ja, mit ganz vielen A, Princess of the Universe, Ausrufezeichen, ganz, ganz, ganz viele. Ist also da ganz begeistert. Also wir freuen uns, habt gerne teil, nehmt teil an dieser Sendung. Und eine Stunde haben wir noch, wo wir uns ein bisschen reinbeamen in die 80er. Ich wünsche euch ganz viel Spaß.
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0: Background Attraction und Perfect.
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0: Oh, und davon gab es in den 80ern eine ganze Menge. Und für ein paar davon hat auch Bryan Adams gesorgt. Zum Beispiel für das Album Reckless. Das ist am 5. November 1984 rausgekommen. Und das Datum ist in dem Fall was Besonderes. Das war nämlich damals der 25. Geburtstag von Bryan Adams. Ganz junger Typ damals noch. Das heißt also quasi, jedes Mal an seinem Geburtstag wird er daran erinnert, dass damals dieses Album rausgekommen ist. Gut, vielleicht reicht aber auch ein Blick auf sein Konto, um sich daran zu erinnern. Da sind ja auch wirklich absolute Monster-Hits drauf, wie zum Beispiel der hier. Ja, Summer of 69 war damals auf diesem Album drauf, legendär. Oder auch das hier.

0: Auch das ein Riesenhit damals für Bryan Adams. Somebody. Und Katharina Heinius aus dem ARD-Musikclub-Team. Bryan Adams ist ja natürlich jemand, der eine besondere Stimme hat. Der hat so diese Rockröhre, der hat auch manchmal richtig ordentlich Power mit in den Songs drin. Er gilt aber auch ein bisschen als der Balladenkönig. Und Somebody, das gehört ja auch irgendwie mit zu seinen absoluten Top-Schmusse-Songs, oder?
1: In jedem Fall. Er singt ja davon, dass er jemanden gesucht hat zwischen dem Feuer und der Flamme, also seine große Liebe. Es ist eine 1:1 Liebeserklärung. Musikalisch ist der Song auch sehr klar. Simpel möchte ich nicht sagen, weil das könnte auch abwertend verstanden werden, was es nicht ist. Bryan Adams komponiert sehr eingängig, das meine ich mit klar. Die Songs sind musikalisch betrachtet nicht kompliziert und genau das ist auch die große Stärke von Bryan Adams. Er schreibt bewusst eine Rockballade, also klingt der Song auch zu 100% nach Rockballade. Somebody ist also in seiner ganzen Struktur und auch Aussage wirklich ein Geschenk für eine ganze Generation an Coverbands. Der Song macht Spaß zu spielen und kommt beim Publikum auch immer gut an.
0: Und es soll ja auch Menschen geben, die sagen, bei Summer of 69 hätte das auch schon funktioniert, dass viele Coverbands den nachspielen. Aber ich glaube, das noch öfter, das jetzt nicht so auf Bryan Adams Somebody, das wollen wir jetzt auf jeden Fall mal in seiner Originalität hören. Bryan Adams Somebody.

Delegation und Heartache Number One. Hier ist der ARD Musikclub 80er. Und in den 80ern gab es ja auch immer wieder Songs, die einfach erfolgreich waren, weil sie lustige Texte hatten. Ja? Das war eingängig, das hat Spaß gemacht und solche Songs haben wir uns auch immer wieder gerne aufgegriffen hier in unserem 80er Musikclub. Unter anderem haben wir da schon Jürgen von der Lippe gehört, wir haben Mike Krüger gehört und heute geht es um Raimund Thielecke. Er sagt euch nichts. Okay, also er hat 1989 anscheinend sehr viel Spaß gehabt an diesem Song hier. Das war ein großer Hit. 1989 ging bis auf Platz 2 in den Charts mit Hof von Technotronic. Pump Up the Jam. Und Raimund Thielecke hat sich damals gedacht, ach komm, lass doch mal eine deutsche Version draus machen. Und da hat er sich unter dem Namen Werner hingesetzt und hat seine eigene Version davon gemacht, von diesem Lied. Hat dann aber Ärger gekriegt, weil Werner, das war ja schon besetzt von der Comicfigur. Also ging es ein bisschen hin und her und er durfte den Namen Werner nicht benutzen. Hat dann gesagt, okay, ich gebe mir noch einen Nachnamen. Ich heiße dann eben Werner Wichtig. Und mit Werner Wichtig und Pump Up das Bier hat das dann geschafft, diese Nummer sogar bis auf Platz 1 in Deutschland hochzubringen. Also super erfolgreich damals gewesen. Er hat es noch ein paar Mal danach versucht, hat unter anderem dann auch eine deutsche Version von Let's Talk About Sex von Salt and Pepper gemacht. Hat alles nicht funktioniert und tatsächlich dann nur 3 Jahre später, 1992, ist er dann schon gestorben im Alter von 30 Jahren an den Folgen eines Herzinfarkts. Ansonsten hätten wir vielleicht ja doch noch andere lustige Lieder von ihm gehört. Seinen großen Hit, den wollen wir jetzt hören. Werner Wichtig, Pump Up das Bier.

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2: Eine halbe Stunde haben wir noch. Da bleiben wir weiter drin in den 80ern. Und wie war es mal wieder ein bisschen zu rocken mit den 80ern? Def Leppard hätten wir jetzt hier mit Pour Some Sugar on Me.
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0: So long. Musik aus Frankfurt. Blind Date und Your Heart Keeps Burning. War das gerade hier?
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0: Da haben wir nämlich wieder was für euch rausgesucht. Da muss ich nicht so viele Knöpfe drücken, das läuft nämlich ganz lange am Stück. Maximal heißt immer, es gibt ja die normalen Versionen, die man so kennt. Und dann gibt es immer die Versionen, die einfach noch viel, viel länger sind. Und da haben wir jetzt nämlich heute was von den Simple Minds, kennt ihr alle, Don't You Forget About Me. Eigentlich auch interessant, dass die Nummer ja auch den Simple Minds damals den Durchbruch international gebracht haben. Also dass man auch in den USA was mit anfangen konnte. Und es war eigentlich daran geschuldet, dass der Regisseur des Films The Breakfast Club so Spaß dran hatte, unbekannte No-Name-Bands aus Europa, was quasi für ihn wahrscheinlich also ein kultureller Anspruch war, gerne mit in Filme mit reinnehmen wollte. Und da ist er auf die Simple Minds gekommen, hat gedacht, hey, guck mal, das sind so ein paar Schotten, die machen ganz nette Musik. Und die hat er dann einen Song extra schreiben lassen für The Breakfast Club. Es war dieser Film ein Hit und plötzlich, von heute auf morgen, war die Band dann auch ein Hit und hatte diesen absoluten Überhit. Don't You Forget About Me gibt's in kürzeren Versionen. Wir haben jetzt eine ganz, ganz lange für euch, nämlich die Simple Minds Don't You mit 6 Minuten 31 gibt es das jetzt. Also viel Spaß wünschen wir damit, unsere Maximalversion.

0: Musikclub 80er mit Mink DeVille on Each Word to Beat of My Heart.
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0: Wild und Checkered Love, und das war der ARD Musikclub 80er an diesem Montag. Ich bin Thorsten Buschmann, sagt tschüss. Vielen Dank für alle, die sich gemeldet haben, die mitgemacht haben, und bis zum nächsten Mal.
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0: 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So, und jetzt habe ich mich verklickt. Das kann, darf auch mal vorkommen. So, deshalb habt ihr jetzt keine Musik unten drunter, aber ich glaube, da könnt ihr mit leben, denn ihr kriegt ja gleich ganz, ganz viel Musik von uns. Wir schließen nämlich jetzt einfach mal die Augen, denken an Yps-Hefte, Hubba-Bubba, Kaugummis und den Duft von sehr viel Haarspray in der Luft, und das in dieser knaller Sonne, denn wir schauen in dieser Stunde mal besonders auf die Sommerhits der 80er. Es gab wirklich eine ganze Menge. Die dürfen jetzt auch mal raus ins Freie, jetzt eine Stunde lang wirklich nur Sommerhits aus den 80ern. Viel Spaß!
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Ivan Fotonovella. Das war Sommerfeeling für einen Sommer, der sich eigentlich gar nicht so richtig wie einer angefühlt hat. 1985 war das und ich weiß nicht, ob ihr euch daran erinnert, das war ein total verregneter Sommer. Es war die ganze Zeit immer stürmisch, es war kalt, es gab kaum Tage über 30 Grad, aber Ivan hat dann eben doch nach Sommer geklungen und seinen internationalen Durchbruch geschafft. In Spanien war er nämlich davor schon ein großer Star, hatte da mehrere Nummer 1 Hits und mit Fotonovella ist er dann auch bei uns durchgestartet, ist aber aus deutscher Sicht dann ein One-Hit-Wonder geblieben. In Spanien ging es für ihn noch ein bisschen weiter mit der Karriere. Und Sommerhits, das sind, ist quasi gerade unser Motto in dieser Stunde. Wir spielen nur Sommerhits aus den 80ern, da könnt ihr es euch schön gemütlich machen, irgendwie draußen auf der Terrasse, wie auch immer, Radio laut machen. Und vielleicht habt ihr noch eine Idee, welchen Sommerhit aus den 80ern ihr unbedingt hören wollt. Dann gerne melden 06131 92 93 94 95. Und wir bleiben jetzt mal noch weiter in diesem verregneten Sommer von 1985. Zum Sommerende hin kam dann Matt Bianco mit einem 60er-Jahre-Cover um die Ecke. Und das wurde bei uns ein Top-10-Hit. Yeah, yeah, gibt's jetzt.

0: Der ARD Musikclub 80er in dieser Stunde mit einem kleinen Special. Wir spielen nämlich einfach nur Sommerhits und da haben wir auch jetzt was von einem der ganz, ganz Großen, der Godfather of Punk, Iggy Pop. Natürlich, nächstes Jahr wird er 80 und wenn man ihn in letzter Zeit auf den Konzertbühnen gesehen hat, der rockt immer noch oberkörperfrei, ist ihm auch schnurz, wie das eben aussieht. Er ist eben der alte Punker geblieben. Mit den Stooges war er erfolgreich in den 70ern, dann auch solo, dann aber erstmal nicht mehr so in den 80ern. Johannes Häuft aus dem ARD Musikclub-Team, wie ging es dann weiter bei ihm?
1: Ja, 82 ist seine Platte Zombie Birdhouse echt gefloppt und dann hat er erstmal 4 Jahre Päuschen gebraucht.
0: Oh.
1: Und nach diesen 4 Jahren Pause, 86, hat er dann aber sein erfolgreichstes Album überhaupt rausgehauen. Bla bla bla.
0: Ja, toller Name.
1: So heißt es wirklich. Und wieder mal hat ihm David Bowie aus der Patsche geholfen, denn mit

0: Der 70er ist Iggy Pop echt im Drogensumpf versunken und da hat ihm Bowie einen Vertrag bei RCA vermittelt und ihm dann auch wirklich zum Comeback verholfen. Und jetzt eben dann nochmal, Bowie hat nämlich diese Bla-Bla-Bla-Platte mitproduziert und ganz, ganz viel geschrieben und komponiert.
1: Und der bekannteste Titel auf dieser Platte ist natürlich das, was wir alle kennen, Real Wild Child. Ist aber gar nicht von Iggy und auch nicht von Bowie. Das ist ein Cover aus den 50ern, ne?
0: Ja, genau. Und das klingt so.
1: Klingt auch nach 50er.
0: Ja. Ja, das ist eine australische Rock'n'Roll-Nummer und die passt textlich, ja, wie die Faust aufs Auge zu Iggy Pop. I'm a wild one, also ich bin wild, ich bin der Wilde. Ja klar, ich meine, wenn das der Godfather of Punk singt, obwohl man muss sagen, er ist ja Lehrersohn, war vermutlich dann früher auch mal ganz brav und dann hat sich das irgendwann ein bisschen geändert. Da gibt es doch dieses schöne Sprichwort, Lehrerskinder, Pfarrersvieh. Dein selten oder nie.
1: Okay, wenn das auch auf ihn zutrifft, dann auf jeden Fall. Wollen wir ihn jetzt mal hören. Iggy Pop, auch das kann man im Sommer sehr gerne hören. Real Wild Child. 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

0: Oh, ein bisschen Sommerfeeling von Erdis.
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0: Mit Thorsten Buschmann und in dieser Stunde einfach nur mit Sommerhits aus den 80ern. Ja, es gab eine ganze Menge und wir freuen uns natürlich auch immer, wenn ihr uns ins Studio schreibt, wie es euch damit geht. Anita aus Kaiserslautern hat sich direkt gemeldet und schreibt: Hallo, ich hatte schon bei Hot in the City das Radio super laut. Gruß aus dem heißen Kaiserslautern. Ja, und das war der erste Titel, den wir in dieser Stunde gespielt haben. Also von dem her, ich hoffe, das Radio ist immer noch laut. Ihr könnt es auch laut lassen, denn ja, noch mehr Sommerhits jetzt. Diese halbe Stunde weiter. Bleiben wir einfach im Sommer.
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0: Da, die Musikclub 80er mit den Other Ones und Holiday, das klingt natürlich sowas von nach Sommer. Und das soll es ja auch, weil in dieser Stunde, ja, wir haben uns gedacht, der kalendarische Sommeranfang, der war ja gestern. Und wir müssen den Sommer ein bisschen ehren. Und in den 80ern haben wir wahrscheinlich sehr, sehr viele Erinnerungen an den Sommer. Und die wollen wir alle ein bisschen raushören. Detlef aus Darmstadt hat sich gemeldet bei uns. Hallo Detlef.
1: Hallo, hallo Thorsten Buschmann.
0: Wir haben ja gesagt, Sommerhits ist ja auch das, was man selber mit Sommererinnerungen verbindet. Und da hast du jetzt eine Nummer, wo viele vielleicht gar nicht gleich so sagen, ach, das ist ein Sommerhit. Aber um was geht's?
1: Es geht um den Titel von Udo Lindenberg, Der Sonderzug nach Pankow.
0: Mhm. Was verbindest du damit?
1: Weil der erschien 83 und 83 bin ich aus der 10. Klasse Oberschule in der DDR. Also war Schulende für mich, Prüfung schreiben und dann ging es in die Lehre. Und in der Zeit war damals auch schon mal wieder Säbelrasseln zwischen Ost und West angesagt, so wie es jetzt ja auch ist. Es gab einen NATO-Doppelbeschluss, es gab eine massive Aufrüstung, SS-20 im Osten, Pershing im Westen. Und da hat der Udo Lindenberg sich massiv reingehängt in Friedenspolitik oder hat einfach für Frieden Musik gemacht. Und wir haben ja auch für Abrüstung demonstriert und so. Also das haben wir ja auch gemacht, also in der Schulzeit auch. Ja. Und das kam dann wie die Faust aufs Auge und auch sein Umgang mit der SED-Führung und mit dem Honecker und dann seine Bezeichnung für den als Oberindianer, so ein bisschen respektlos, aber das fanden wir natürlich total klasse. Wir konnten ja, ich komme ja aus Thüringen, wir konnten ja mit einem nassen Handtuch auch Westradio hören und dann haben wir das natürlich alles mitgekriegt. Ja. Und das war für uns sensationell. Also wir haben den einfach gefeiert.
0: Ja. Diese Lockerheit dann plötzlich, die er da mit reingebracht hat.
1: Der hat nicht locker gelassen und der hat ja dann auch irgendwann, ich weiß nicht, ob das 83 war, noch ein Konzert mitgegeben oder durfte da noch was mitspielen im Palast der Republik, solange es den noch gab. Und dann kam auch auf Amiga eine Schallplatte von dem Udo Lindenberg in der DDR raus, die hatte ich auch.
0: Wollte ich gerade fragen, hattest du auch eine Platte oder hast du wirklich immer warten müssen, bis es im Radio gelaufen ist?
1: Nee, ich hatte auch eine Platte. Ja, und das Plattencover, er ohne Hut und in einem silberfarbenen Hemd und auf der Scheibe war definitiv, aber auch, die kam ein bisschen später, da war dann aber auch mit drauf, Wozu sind Kriege da?
0: Ah, okay.
1: Ja, wir haben den zelebriert. Also ich zumindest. Ich fand es einfach klasse. Texte eingängig, gut verständlich. Er hat tolle Musik gemacht.
0: Und der Sonderzug nach Pankow hat dich quasi durch den Sommer 83 dann damals begleitet.
1: Das ist ja natürlich und vor allen Dingen ist das ja auch, das ist ja ein alter Klassiker. Also diese Musik ist von, ist das Glenn Miller eigentlich dahinter? Also diese Melodie.
0: Also es ist auf jeden Fall sehr groovy. Ich glaube, das war ja auch gerade das Besondere, ne? Dass man einen Titel rausgebracht hat, der so nach vorne gegangen ist, aber trotzdem diesen Tiefgang hatte. Ne? Also das ist schon wirklich toll. Du, dann wollen wir uns zurückbeamen ins Jahr 1983. Haben ein bisschen deine Erinnerungen im Kopf, vielleicht auch alle anderen Erinnerungen, die da jetzt mit zusammenkommen. Und dann ist das dein Sommerhit jetzt, Udo Lindenberg, Sonderzug nach Pankow. Detlef, viel Spaß damit.
1: Danke, danke schön. Tschüss.

Ja, solche Rhythmen funktionieren doch einfach immer, ne? Also egal in welchem Jahrzehnt, in dem Fall in den 80ern, Los Reis und Boring Quito. Hier ist der ARD Musikclub 80er in dieser Stunde mit einem kleinen Sommerhit-Special. Aus Gründen. Nicht nur, weil kalendarischer Sommeranfang ist, sondern es ist einfach so irre heiß und es passt, glaube ich, so wahnsinnig gut. Und jetzt gehen wir aber mal ins Jahr 1989. Da hat man schon eifrig vorgearbeitet. Man wusste nämlich, hey, nächstes Jahr, 1990, da wird es eine Fußball-WM geben in Italien und da braucht man ja einen großen Hit. Was hat die FIFA gemacht? Sie ist hingegangen zu einem der erfolgreichsten italienischen Musikproduzenten überhaupt, zu Giorgio Moroder, und hat gesagt, schreib uns doch da mal ein Lied, soll ein Hit werden. Ja? Und das hat er dann gemacht. Ich meine, was macht man, wenn man jetzt für die Fußball-WM ein Lied schreibt? Er hat jetzt noch Tom Whitlock mit dabei gehabt, hat einen Text geschrieben. Und man könnte sagen, es ist so eine Art Bullshit-Bingo bei Sportwettkämpfen. Also was würde man da reinpacken in so ein Lied? Also sowas wie Chancen, Siege, an der Spitze die Nummer 1 sein. Und jetzt hören wir mal einen Ausschnitt aus dem, was da im englischen Text dabei rausgekommen ist. Die Chance. Ja, the top. Victory, der Sieg. Ja, die Nummer 1 sein, ne? Ja, also es war jetzt, ich würde mal sagen, damals gab es noch keine KI, aber wenn man einer KI heute sagen würde, schreib doch mal so einen FIFA-WM-Song, dann wäre das wahrscheinlich original dieser Text. Aber Giorgio Moroder war damit nicht so ganz happy und er ist dann zu anderen Italienern gegangen, nämlich zu Gianna Nannini und Edoardo Benato, und hat gesagt, könntet ihr da vielleicht einen italienischen Text drauf machen und das am besten auch nochmal neu einsingen, damit es ein bisschen anders klingt. Die wollten das erst gar nicht mal machen, zumindest Gianna Nannini hat gesagt, oh nee, ist nicht so mein Ding. Aber ihr Vater, der war totaler Fußballfan und sie wusste, das würde ihn sehr, sehr stolz machen, wenn sie da jetzt so ein WM-Lied singen würde. Und zum Glück hat sie es gemacht, muss ich sagen. Wobei, man muss ehrlicherweise auch sagen, dass ja auch die englische Version dann später auch noch ein Hit wurde. Zumindest auf Platz 2, zum Beispiel in Italien, ist das gelandet. Aber die Nummer 1 in ganz vielen Ländern, das war dann die italienische Version. Und die hören wir jetzt. Un'estate italiana.

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1: mit Thorsten Buschmann. Und in den 80ern, wenn man den Namen Duran Duran gehört hat, da war ganz klar Kreischalarm. Das hat sich eigentlich bis heute nicht geändert. Die füllen ja immer noch die größten Hallen und spielen da. Und Roger Andrew Taylor, mit dem konnten wir die Tage mal telefonieren. Was der uns so erzählt hat, das hört ihr gleich.
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0: passt das zusammen.
1: Und in den 80ern, da hat man ja gerne von Rockern und von Poppern gesprochen. Und wenn es um die Popper ging, da waren, glaube ich, die hier ganz vorne, ne? Duran Duran haben damals eine ganze Generation geprägt, eine der größten Bands der 80er überhaupt aus Großbritannien. Und sie kommen sogar auch wieder zu uns. Die sind ja immer noch unterwegs. Am kommenden Freitag in Stuttgart, im Oktober dann nach Hamburg, nach Köln kommen sie. Und wir haben Roger Andrew Taylor, den Schlagzeuger von Duran Duran, vorher mal erwischt. Er ist nämlich ganz happy, wieder in Deutschland und auch überhaupt in Europa zu spielen.
2: Thank you. It's good to be back, actually. And we were just saying the other time.
3: Vielen Dank. Und wir haben gerade in der Band drüber gesprochen. Wir hatten so viel Zeit in Amerika verbracht über die Jahrzehnte. Ist ja klar, da waren wir ab 83 unheimlich groß und das war dann unser Hauptmarkt. Aber in den letzten Jahren ist uns auch danach mal wieder in all diese tollen europäischen Länder zu kommen. Die haben wir ein bisschen vernachlässigt.
2: All these wonderful European countries that we've kind of neglected a little bit.
3: Die Shows in Deutschland natürlich und wir erobern jetzt auch wieder neues Publikum, was toll ist.
2: It's great.
1: Und bei Duran Duran ist natürlich ganz interessant, für die einen ist das eine 80er-Band, die anderen haben sie erst viel, viel später kennengelernt, hatten ja auch danach noch viele große Hits. Das heißt, es ist ein sehr gemischtes Publikum, was da am Ende in den Hallen drin steht. Und die Frage ist natürlich, wie kriegen die das ausbalanciert, dass da wirklich dann auch jeder happy ist bei den Konzerten?
2: Well, it's, I gotta say, it's tricky and we're still talking about the set list.
3: Wir reden praktisch bis eine Minute vor den Konzerten drüber, was wir spielen. Es ist immer knifflig, wir wollen auch neuere Sachen machen, aber ist uns auch schon klar, dass das Publikum die Klassiker hören will.
2: But we also know that a lot of the audience come to hear the classics. And I've been to shows where, you know, I've loved certain songs that band have in their catalog. And they've not played them.
3: Und ich war schon auf Konzerten, wo die Künstler meine Lieblingssongs nicht gespielt haben und das geht nicht.
2: And they didn't play any of the big songs, so we're, you know, we do respect.
3: Wir respektieren, dass unsere Fans 80er Sachen hören wollen und darum herum stricken wir alles andere immer so in Wellen.
1: Das wäre es aber auch, gehst auf ein Duran Duran Konzert und dann spielen die nicht Wild Boys, ne? Also das wissen sie eben selber und sie hatten aber auch so viele Hits in den 80ern. Also wenn man so überlegt, View to Kill, Self a Prayer, Hungry Like the Wolf, alles von Duran Duran. Und das war einfach eine Zeit, in der sie zu einer der größten Bands der Welt wurden. Es ging einfach alles komplett durch die Decke. Und da wollten wir von ihm auch wissen, wie hat sich das für ihn denn damals angefühlt?
2: I think very strange, bizarre. It was almost like an, I mean, I gotta say, it was almost like an out-of-body experience. It was.
3: Es hat sich manchmal angefühlt, als ob ich neben ihr stehe, nicht in meinem Körper. Echt seltsam, bizarr, weil das so weit weg war von dem, was ich im Leben erwartet hatte. Wie die Band durchgestartet ist, das war unglaublich. Innerhalb von ein paar Monaten in der ganzen Welt, das war verrückt. Und ehrlich gesagt, war es auch manchmal ein bisschen außer Kontrolle.
2: A few months, so life got pretty crazy. At times it felt a little out of control.
1: Also es war wirklich verrückt und verrückt ist, dass sie ja wirklich immer noch so im Geschäft sind. Roger Andrew Taylor, der Drummer von Duran Duran war das, er hat mit uns gesprochen, bevor es am Freitag dann losgeht in Stuttgart für das erste Deutschlandkonzert, wo sie hier aufschlagen. Für die Tour gibt es übrigens auch noch Karten. Und jetzt kommen sie hier bei uns mit dem Titelsong ihres Albums aus dem Jahr 1982. Ganz große Nummer, damals das Album Rio.

Jawohl, die 80er haben auch ordentlich gerockt. Guns N' Roses, Sweet Child O' Mine. Hier im ARD Musikclub 80er und heute dürfen wir auch mal wieder Geburtstag feiern, nämlich den 65. Geburtstag von Jimmy Somerville. Heute ist er auch tatsächlich, und das ist ja wirklich ein außergewöhnlicher Künstler, der gleich quasi drei Karrieren aufgebaut hat innerhalb der 80er Jahre. Also Bronze Gebiet war er mit dabei, die Communal.

0: Damals hat er viele Hits gehabt, zum Beispiel auch den hier. Und allein das ist schon was Besonderes, dass man quasi mit zwei Bands erfolgreich ist, aber dann war er auch noch ein erfolgreicher Solokünstler. Mit seiner musikalischen Karriere war aber auch immer so eine persönliche Geschichte verknüpft. Stefan Fahrig aus dem ARD Musikclub-Team.
1: Ja, Jimmy Somerville, der war nämlich eine wichtige und richtig laute Stimme der britischen Schwulenbewegung. Als einer der ersten Popstars überhaupt hatte sich so getraut zu sagen, ich bin schwul, lange bevor es andere große Stars gemacht haben. Und das war in den 80ern nicht leicht. Also da hatte man Widerstände. Und er ist ja in einer kleinen Vorstadt Glasgow groß geworden, hat sich immer so bevormundet gefühlt, galt als Außenseiter. Und Anfang der 80er Jahre zieht er dann aus diesem Kleinstadt-Mief nach London und da beginnt alles in einem Hochhaus im Norden der Stadt. Dort schreibt er dann mit zwei Kumpels als Bronski Beat den Song, mit dem seine ganz große Karriere begann, nämlich Small Town Boy.
0: Jawohl, das ist das hier dann. Aber die Stimme ist natürlich total außergewöhnlich. Die Frage ist, heute der 65. Geburtstag von Jimmy Somerville, was macht er denn heute so?
1: Hat sich ein bisschen zurückgezogen, lebt noch in London. Letztes Album ist jetzt auch schon 11 Jahre her, macht ab und zu mal, bringt einen neuen Song raus, tritt weiter live auf, ist immer noch engagiert. Immer wieder öfters für obdachlose Jugendliche in London. Aber schlussendlich will er eigentlich immer nur eine Sache, nämlich Menschen überall, wo sie zu seinen Hits tanzen, glücklich machen. Egal ob im Club, im Konzert oder bei uns im Radio.
0: Dann sagen wir mal alles Gute zum Geburtstag, Jimmy Somerville. Und wir haben uns gedacht, wir hören uns jetzt mal die Nummer an, die er dann rausgebracht hat, nachdem er Bronski Beat schon hatte, nachdem er die Communards schon hatte und gesagt hat, so, jetzt mache ich mal Solo was. Das war nämlich seine allererste Solo-Single. 1989 ist hier rausgekommen, war dann auch wieder ein Cover. Damit ist er eigentlich ganz gut gefahren in seiner Karriere. Comment te dire adieu, Jimmy Somerville.

0: Jimmy Somerville. Heute wird er 65 Jahre alt. Das war seine allererste Solo-Single. Comment te dire adieu. 1989 war das.
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0: Mit Thorsten Buschmann heute Abend und das mit den Coverversionen ist ja auch immer so eine Sache. Ne? Normalerweise ist irgendwie ein Künstler, der bringt es raus, dann wird es vielleicht ein Hit, dann kommt nochmal einer, bringt es raus, wird es vielleicht nochmal ein Hit oder auch nicht, je nachdem. Interessant ist es bei der Nummer I Drove All Night. Die ist nämlich 1987 aufgenommen worden von Roy Orbison. Ein Jahr später ist er gestorben, aber die Nummer ist noch gar nicht erschienen gewesen. Und noch ein Jahr später, 1989, kam dann Cyndi Lauper und hat diese Nummer neu quasi aufgenommen, obwohl die ja noch gar keiner kannte. Ja? Und wurde dann ein Hit. Aber wiederum zwei Jahre später, 1991, ist es dann doch nochmal veröffentlicht worden, die Version von Roy Orbison, und war auch nochmal ein Riesenhit. Also manchmal kann es auch einfach so funktionieren und das auch noch so dicht hintereinander. Wir hören jetzt die Version von Cyndi Lauper aus dem Jahr 1989, I Drove All Night.
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0: Radio Musikclub 80er mit Big Fun und Blame It on the Boogie. Und jetzt versuchen wir einfach mal, eure Erinnerungen an die 80er an eine Jahreszahl zu knüpfen. Wir spielen nämlich mit euch eine Runde.
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0: Jawohl, wann war das? Könnt ihr denn tatsächlich die Erinnerung an ein Jahr dran heften? Ich glaube, in dem Fall, zu der Frage, die wir heute haben, ist das gut möglich, dass ihr das klar zuordnen könnt. Aber wer weiß. Wichtig ist nur bei diesem Spiel, ich sage es immer mit dazu, googeln ist was für Spielverderber. Wir wollen gerne eure Erinnerungen schaffen. Und wollen gerne natürlich wissen, ob ihr das in eurem Kopf mit drin habt. Und ich möchte von euch jetzt gerne wissen, in welchem Jahr wurde die Hand von Diego Maradona zur Hand Gottes? So, jetzt merke ich natürlich, wie hier überall die Synapsen auf einmal loslegen. In welchem Jahr war das denn, bitteschön? Wenn ihr es wisst, dann gerne melden. 06131 92 93 94 95. Gibt für euch einen Musikwunsch zu gewinnen, aus den 80ern natürlich. Und die Frage, in welchem Jahr wurde die Hand von Diego Maradona zur Hand Gottes?
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0: Diana Ross und
1: Old Piano. Und da würde ich sagen, lösen wir mal auf. Ne?
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1: Und ich habe mir gedacht, diese Frage können sehr, sehr viele Menschen beantworten und haben wahrscheinlich auch direkte Erinnerungen daran. Aber es ist trotzdem immer wieder interessant, da einfach nochmal drüber nachzudenken. Wir haben nämlich gefragt, in welchem Jahr wurde die Hand von Diego Maradona zur Hand Gottes? Ich glaube, alle, die sich gemeldet haben, hatten die richtige Antwort und waren sich sehr, sehr sicher. Genauso wie Martin aus Oberrath. Hallo Martin.
3: Ja, moin oder Tag aus Oberrath, ja.
1: In welchem Jahr war es denn?
3: 1986.
1: Und da hast du vor der Glotze gesessen und das Spiel angeguckt.
3: Ich habe das Spiel gesehen, die Hand Gottes, Diego Maradona gegen Peter Shilton, den alten Haudegen, schon über 40 Jahre alt im englischen Tor. Es war die Hand Gottes, yes well.
1: Und ja, Diego Maradona ist, obwohl er ja wirklich recht klein war, also 1,65, da hochgesprungen mit der Hand quasi da oben drüber in das Tor dann reingeschlagen. Und eigentlich ist es ja schon ein bisschen verschmitzt, dann hinterher zu sagen, es war die Hand Gottes, ne?
3: Definitiv. Aber er ist ja durchgekommen damit und hat es ja, ja erst, glaube ich, 20 Jahre später zugegeben oder sowas.
1: Ja, ja, sehr, sehr viel später kam das dann irgendwann. Ja. Und wenn du damals vor der Glotze gesessen hast, weißt du noch, an welchem Tag das war, zufällig?
3: Nee, das weiß ich tatsächlich nicht mehr.
1: Das war der 22. Juni 1986. Weißt du, was wir heute für ein Datum haben?
3: Ja, dasselbe.
1: Das heißt, das ist genau heute vor 40 Jahren gewesen, ne?
3: Da war das.
1: Da warst du als Bub vorm Fernseher gesessen, du hast das damals gesehen.
3: Und ja, als Bub, der 40 war, ja. Und jetzt ist er 50, ja.
1: Genau. Und jetzt hast du dir ein Lied gewünscht. Welches willst du nämlich hören?
3: Ja gut, Hitze, Eis essen macht Spaß. Like Ice in the Sunshine wäre vielleicht nochmal schön.
1: Und da auch die Frage, was tippst du denn, aus welchem Jahr das ist?
3: Ich glaube 83.
1: Nee, lustigerweise hast du quasi genau den passenden Song dazu gewählt. Es war nämlich 86 dann im Sommer draußen, Biggie Music, Ice and the Sunshine.
3: Dann lag ich jetzt falsch.
1: Und das war jetzt wirklich purer Zufall quasi von deiner Seite, aber passt doch dann perfekt zu den Bildern, die wir jetzt im Kopf haben. Diego Maradona, die Hand Gottes, damals bei der Fußball-WM, jetzt aktuell ist wieder Fußball-WM und jetzt hören wir auch nochmal den Sommerhit von damals. Biggie Music, ja. Ice and the Sunshine. Martin, vielen Dank dafür. Und weiter noch viel Spaß beim vielleicht doch noch spannenden Spiele bei der Fußball-WM gucken. Ne?
3: Merci.
1: Bis dann. Tschüss.
3: Ciao.

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1: mit Thorsten Buschmann. Und ihr habt es vielleicht heute in den Nachrichten gehört, eine traurige Meldung. Der Musikmanager und Produzent Clive Davis ist gestorben. 94 Jahre ist er alt geworden. Und was der Mann geleistet hat in der Musikszene, in der Musikbranche, das ist unfassbar. Wie viele Künstler er entdeckt hat und wo er überall die Finger mit im Spiel hatte, das ist wirklich eine Ausnahmeerscheinung gewesen. Umso trauriger das Ganze. Wir wollen ihn ein bisschen würdigen. Gerade in den 80ern hat er sehr, sehr viele Hits mit verursacht, könnte man so sagen. Und da wollen wir jetzt ein paar davon hören. Wir fangen mal an mit Aerosmith. Dream On spielen wir jetzt.
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0: 1984 war das Bruce Springsteen und Dancing in the Dark. Hier ist der ARD Musikclub 80er und wir haben es gerade eben schon gesagt, Clive Davis ist gestorben, 94 Jahre alt ist er geworden. Und selbst wenn man sich jetzt so gar nicht so viel mit Musikhintergründen auskennt, hat man diesen Namen zumindest wahrscheinlich schon mal irgendwo gehört. Weil es gibt wahrscheinlich keinen Musikproduzenten und Manager, der noch erfolgreicher ist als er. 5 Grammys hat er, steht in der Rock'n'Roll Hall of Fame und eine Zahl, wo man echt nochmal drüber nachdenken muss, bei 300 Nummer 1 Titeln auf der Welt. Da hat er seine Finger mit drin gehabt. Also das ist schon wirklich eine Riesenzahl. Johannes Häuft aus dem ARD-Musikclub-Team, wie kann das denn gehen?
1: Ja, der Clive Davis, der hatte ja eigentlich überall mit fast allen Musikgrößen irgendwie zu tun. Das ist echt absurd. Janis Joplin, Santana, Bruce Springsteen, Billy Joel, Barry Manilow, Pink Floyd, Aerosmith, und so weiter und so fort. So, und er hat eben nicht nur viele von denen irgendwie produziert oder gemanagt, sondern der hat die auch überhaupt erst entdeckt und gefördert. Also der hatte einfach da echt den richtigen Riecher und das als gelernter Jurist.
0: Ja, das ist natürlich auch so das Besondere, ne? Da kommt so ein Jurist daher und hat einfach aber genau das Gespür für die Musik und weiß ganz genau, das wird ein Hit und das wird auf jeden Fall ein ganz großer Star. Und da sind ja wirklich auch alle irgendwie ein- und ausgegangen. Aber er hatte schon auch so ein paar, da hat er besonders viel Energie reingesteckt.
1: Ja, also Whitney Houston, die gehört da sicherlich dazu, zu seinen Lieblingen. Von der war er absolut begeistert und die hat er eben auch entdeckt.
0: Und hat er auch ganz groß gemacht. Und vielleicht hat der ein oder andere auch den Film gesehen, Whitney, also diese Verfilmung. Und da ist ja auch die Figur von Clive Davis eben so ganz groß gemacht. Da wird mal klar gemacht, wie er sie entdeckt, wie er sie dann weiter gefördert hat, was er da auch an Energie reingesteckt hat, das alles. Und am Ende hat es funktioniert. Und er hat auch Whitney Houston eben richtig, richtig groß gemacht. Und von ihr wollen wir jetzt auch einen Hit hören, der auch unvergesslich ist. Whitney Houston, Didn't We Almost Have It All. Auch dank Clive Davis ist das rausgekommen.

Atlantic Star und Always hier im ARD Musikclub 80er heute. Und wir haben ja gesagt, wir haben heute auch ein paar Geburtstage zu feiern. Anscheinend ist irgendwie der 22. Juni so ein Tag. Da sind Musiker geboren, die sehr, sehr erfolgreich geworden sind. Zum Beispiel Kris Kristofferson. Leider nicht mehr unter uns. Vor 2 Jahren ist er leider gestorben. Aber der Mann hat ja auch Filme gedreht, war in den 70ern super erfolgreich als Schauspieler, hat Musik gemacht in allen möglichen Bereichen, ist natürlich teilweise so ein bisschen auch in die Country-Schiene gegangen. Man kann es aber auch teilweise als ein bisschen Rock bezeichnen. Und in den 80ern, da hat er sich dann gedacht, ach komm, ich tue mich einfach mit ein paar Leuten zusammen, die auch sehr, sehr erfolgreich sind, nämlich mit Johnny Cash und Willie Nelson unter anderem, hat er eine Supergroup gegründet, The Highwaymen. Und das ist ja auch sowieso immer was Besonderes, wenn so Musiker, die wirklich jeder kennt, dann sagen, lass uns doch mal zusammen Musik machen. Da merkt man nämlich, da ist einfach diese Liebe zur Musik da. Da geht es jetzt gar nicht mehr einfach noch darum, groß noch Geld zu verdienen. Die Kohle, der ist ja schon genug da. Aber sie haben einfach wirklich Spaß daran und wollen das machen. Und genau das hat man bei denen auch gehört. Und deshalb heute zum theoretisch 90. Geburtstag von Kris Kristofferson jetzt The Highwaymen mit Highwaymen.

0: Was wären die 80er ohne Tina Turner gewesen? Break every rule.
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0: Mit Thorsten Buschmann und die 80er, das war natürlich auch ganz viel Fernsehgucken immer. Wir erinnern uns da gerne an Filme, an Serien von damals. Die Frage ist nur, erinnern wir uns auch an die Titelmelodien? Gleich spielen wir wieder unser kleines Flashback-Quiz und vielleicht

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1: Musik aus Kassel, jawohl, mit Taxi, war damals übrigens auf dem Plattenlabel von Otto Walkes unter Vertrag und haben dann einen Hit geschafft damit. Und jetzt geht's ums Fernsehgucken. Beziehungsweise, das ist schon das Quiz, das wir von euch wissen wollen. Kennt ihr denn diese Melodie hier? Klingt doch sehr schön. Haben wir wahrscheinlich alle früher sehr, sehr oft gehört, wenn wir diese Serie geguckt haben. Jetzt kommt die Melodie. Es ist nur die Frage, welche Erinnerung kriegt ihr da an welche Serie? Könnt ihr es zuordnen? Zu was gehört das denn bitte schön? Dann gerne melden. 06131 92 93 94 95. 06131 92 93 94 95.
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0: Ja, Queen wissen wenigstens, wie ein Lied aufzuhören hat. Princess of the Universe. Und wir können es auflösen.
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0: Wir spielen mit euch eine Runde Flashback und ich habe euch eine Titelmelodie von einer Fernsehserie vorgespielt, die ihr wahrscheinlich alle schon mal gesehen habt. Die Frage ist nur, könnt ihr euch denn tatsächlich daran erinnern? So hat's geklungen. Ja, also das klingt für Jürgen so, dass er schreibt, hab ich garantiert nicht gesehen. Aber vielleicht ja doch, vielleicht kann er es ja einfach nicht zuordnen. Thomas aus Düsseldorf hat sich aber gemeldet. Hallo Thomas.
2: Hallo, guten Abend.
0: Was ist es denn für eine Serie? Du hast es sofort gewusst.
2: Ja, es ist vom die ZDF-Serie Die Bicherts von nebenan.
0: Warum bist du so schnell da drauf gekommen?
2: Die Melodie ist mir im Kopf geblieben. Ich habe komischerweise die Serie, ja, vielleicht zur Hälfte verfolgt, aber... Die Melodie hat sich irgendwie eingebrannt.
0: Spricht jetzt nicht so ganz für die Serien. Ich weiß nicht mehr, worum es ging, aber die Melodie, die hat sich eingeprägt. Aber das kann
2: ist
0: vielleicht,
2: so, ja.
0: Das kann vielleicht tatsächlich so. Einen Grund haben. Denn weißt du, wer hinter dieser Titelmelodie steckt? Das ist Christian Bruhn gewesen, der damit beauftragt wurde. Und man muss dazu sagen, Christian Bruhn ist einer der erfolgreichsten Musikmacher in Deutschland überhaupt über die Jahrzehnte gewesen.
2: Der hat viel gemacht, ja.
0: Der hat ganz viele Hits gehabt. Guck mal, ich habe mal so ein paar zusammengeschnitten, die man zum Beispiel aus den 60ern zum Teil dann auch noch kennt.
3: 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Zwei kleine Italiener,
2: Conny Frobis.
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0: mein Darling. Klar, du bist ja eher der Profi, ne?
2: Drachi Deutscher.
0: Und ich glaube, alleine dafür, dass er Marmorstein und Eisenbricht geschrieben hat, hat er eigentlich wahrscheinlich ausgesorgt gehabt. Aber er ist dann in den 70ern so auf die Idee gekommen, man kann ja auch ein bisschen Musik fürs Fernsehen machen und hat dann auch für ganz viele Fernsehserien Musik geschrieben. Zum Beispiel ja. Für die hier.
2: Vicky. Hey,
0: das ist auch von ihm, ja.
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0: also man merkt, er hat was übrig für Ohrwürmer.
2: Ich hab's geliebt als Kind. Captain Future.
0: So, Captain Future auch noch, ne? Alles Christian Bruhn, alles von ihm. Und dann hat er das ZDF gesagt, hey, wir haben diese Serie, die Bicherts von nebenan, kannst du uns doch auch mal was für die Ewigkeit schreiben? Und siehst du, bei dir ist es hängen geblieben. Also der Mann hat immer noch wirklich richtig was drauf. Also aus seiner Feder ist das gewesen. Wahrscheinlich hat sich's deshalb bei dir auch im Kopf eingebrannt.
2: Das ist gut möglich. Das ist gut möglich.
0: Du hast aber einen Wunsch, der geht in eine ganz andere Richtung. Was dürfen wir für
2: ganz
0: dich spielen?
2: Genau. Und zwar hätte ich gerne von Robert Palmer Looking for Clues.
0: Das machen wir jetzt total gerne für dich. Also jetzt gerne das Jackett nochmal anziehen. Hat immer diese dicken Schulterpolster drin gehabt. Ne? Also Robert Palmer, hören wir jetzt. Looking for Clues. Und dir vielen Dank fürs Mitmachen und
2: vielen
0: fürs
2: Dank
0: Auflösen.
2: Euch.
0: Und schöne Grüße nach Düsseldorf. Ne?
2: Dankeschön und Gruß zurück. Bis dann.
0: Bis dann. Tschüss.
2: Tschüss.

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1: 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Der Montagabend, der bringt uns alle wieder zurück in die 80er. Und es ist immer schön, wenn wir so ein bisschen was von euch zurückkriegen, damit wir auch wissen, wie es denn so ankommt. Anne Schreiber aus Koblenz hat uns zum Beispiel gerade ins Studio gemeldet. Aktuelle Sendung. Ganz großes Dankeschön für diese wunderbare Musikauswahl. Uwe Müller aus der heißen Südpfalz schreibt, hat was zu möppern. Er sagt nämlich, also das Hey-Hey-Wiki hättet ihr ruhig ausspielen können. Ja, das hatten wir ja eben hier kurz angespielt, um mal so zu zeigen, was Christian Brunz so alles gemacht hat. Aber Hey, Vicky ist 1974. Das müssen wir noch in eine andere Show irgendwie reinhieven. Schauen wir mal. Thomas Krotz aus Bad Urach, der hat sich jetzt gerade wahnsinnig gefreut, schreibt da nur, ja, mit ganz vielen A, Princess of the Universe, Ausrufezeichen, ganz, ganz, ganz viele. Ist also da ganz begeistert. Also wir freuen uns, habt gerne teil, nehmt teil an dieser Sendung. Und eine Stunde haben wir noch, wo wir uns ein bisschen reinbeamen in die 80er. Ich wünsche euch ganz viel Spaß.
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0: Ground Attraction und Perfect.
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0: Oh, und davon gab es in den 80ern eine ganze Menge. Und für ein paar davon hat auch Bryan Adams gesorgt. Zum Beispiel für das Album Reckless. Es ist am 5. November 1984 rausgekommen. Und das Datum ist in dem Fall was Besonderes. Das war nämlich damals der 25. Geburtstag von Bryan Adams. Ganz junger Typ damals noch. Das heißt also quasi, jedes Mal an seinem Geburtstag wird er daran erinnert, dass damals dieses Album rausgekommen ist. Gut, vielleicht reicht aber auch ein Blick auf sein Konto, um sich daran zu erinnern. Da sind ja auch wirklich absolute Monster-Hits drauf, wie zum Beispiel der hier. Ja, Summer of 69 war damals auf diesem Album drauf, legendär. Oder auch das hier. Auch das ist ein Riesenhit damals für Bryan Adams, Somebody. Und Katharina Heinius aus dem ARD Musikclub-Team. Bryan Adams ist ja natürlich jemand, der eine besondere Stimme hat. Der hat so diese Rockröhre, der hat auch manchmal richtig ordentlich Power mit in den Songs drin. Er gilt aber auch ein bisschen als der Balladenkönig. Und Somebody, das gehört ja auch irgendwie mit zu seinen absoluten Top-Schmusse-Songs, oder?
3: In jedem Fall. Er singt ja davon, dass er jemanden gesucht hat zwischen dem Feuer und der Flamme, also seine große Liebe. Es ist eine 1:1 Liebeserklärung. Musikalisch ist der Song auch sehr klar. Simpel möchte ich nicht sagen, weil das könnte auch abwertend verstanden werden, was es nicht ist. Bryan Adams komponiert sehr eingängig. Das meine ich mit klar. Die Songs sind musikalisch betrachtet nicht kompliziert und genau das ist auch die große Stärke von Bryan Adams. Er schreibt bewusst eine Rockballade, also klingt der Song auch zu 100% nach Rockballade. Somebody ist also in seiner ganzen Struktur und auch Aussage wirklich ein Geschenk für eine ganze Generation an Coverbands. Der Song macht Spaß zu spielen und kommt beim Publikum auch immer gut an.
0: Und es soll ja auch Menschen geben, die sagen, bei Summer of 69 hätte das auch schon funktioniert, dass viele Coverbands den nachspielen. Aber ich glaube, das noch öfter, das jetzt nicht so auf Bryan Adams Somebody, das wollen wir jetzt auf jeden Fall mal in seiner Originalität hören. Bryan Adams Somebody.

Delegation und Heartache Number One. Hier ist der ARD Musikclub 80er. Und in den 80ern gab es ja auch immer wieder Songs, die einfach erfolgreich waren, weil sie lustige Texte hatten. Ja? Das war eingängig, das hat Spaß gemacht und solche Songs haben wir uns auch immer wieder gerne aufgegriffen hier in unserem 80er Musikclub. Unter anderem haben wir da schon Jürgen von der Lippe gehört, wir haben Mike Krüger gehört und heute geht es um Raimund Thielecke. Er sagt euch nichts. Okay, also er hat 1989 anscheinend sehr viel Spaß gehabt an diesem Song hier. Das war ein großer Hit. 1989 ging bis auf Platz 2 in den Charts mit hoch von Technotronic. Pump Up the Jam. Und Raimund Thielecke hat sich damals gedacht, ach komm, lass doch mal eine deutsche Version draus machen. Und da hat er sich unter dem Namen Werner hingesetzt und hat seine eigene Version davon gemacht, von diesem Lied. Hat dann aber Ärger gekriegt, weil Werner, das war ja schon besetzt von der Comicfigur. Also ging es ein bisschen hin und her und er durfte den Namen Werner nicht benutzen. Hat dann gesagt, okay, ich gebe mir noch einen Nachnamen. Ich heiße dann eben Werner Wichtig. Und mit Werner Wichtig und Pump Up das Bier hat er es dann geschafft, diese Nummer sogar bis auf Platz 1 in Deutschland hochzubringen. Also super erfolgreich damals gewesen. Er hat es noch ein paar Mal danach versucht, hat unter anderem dann auch eine deutsche Version von Let's Talk About Sex von Salt and Pepper gemacht. Hat alles nicht funktioniert und tatsächlich dann nur 3 Jahre später, 1992, ist er dann schon gestorben im Alter von 30 Jahren an den Folgen eines Herzinfarkts. Ansonsten hätten wir vielleicht ja doch noch andere lustige Lieder von ihm gehört. Seinen großen Hit, den wollen wir jetzt hören. Werner Wichtig, Pump Up das Bier.

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2: Eine halbe Stunde haben wir noch. Da bleiben wir weiter drin in den 80ern. Und wie war es mal wieder ein bisschen zu rocken mit den 80ern? Def Leppard hätten wir jetzt hier mit Pour Some Sugar on Me.
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0: Musik aus Frankfurt. Blind Date und Your Heart Keeps Burning. War das gerade hier?
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0: Da haben wir nämlich wieder was für euch rausgesucht. Da muss ich nicht so viele Knöpfe drücken, das läuft nämlich ganz lange am Stück. Maximal heißt immer, es gibt ja die normalen Versionen, die man so kennt. Und dann gibt es immer die Versionen, die einfach noch viel, viel länger sind. Und da haben wir jetzt nämlich heute was von den Simple Minds. Kennt ihr alle, Don't You Forget About Me. Eigentlich auch interessant, dass die Nummer ja auch den Simple Minds damals den Durchbruch international gebracht haben. Also dass man auch in den USA was mit anfangen konnte. Und es war eigentlich daran geschuldet, dass der Regisseur des Films The Breakfast Club so Spaß dran hatte, unbekannte No-Name-Bands aus Europa, was quasi für ihn wahrscheinlich also ein kultureller Anspruch war, gerne mit in Filme mit reinnehmen wollte. Und da ist er auf die Simple Minds gekommen, hat gedacht, hey, guck mal, das sind so ein paar Schotten, die machen ganz nette Musik. Und die hat er dann einen Song extra schreiben lassen für The Breakfast Club. Es war dieser Film ein Hit und plötzlich von heute auf morgen war die Band dann auch ein Hit und hatte diesen absoluten Überhit. Don't You Forget About Me gibt's in kürzeren Versionen. Wir haben jetzt eine ganz, ganz lange für euch, nämlich die Simple Minds Don't You mit 6 Minuten 31 gibt es das jetzt. Also viel Spaß wünschen wir damit, unsere Maximalversion.

0: Musikclub 80er mit Mink DeVille, All Each Word's a Beat of My Heart.
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0: Wild und Check Out Love und das war der ARD Musikclub 80er an diesem Montag. Ich bin Thorsten Buschmann, sagt tschüss. Vielen Dank für alle, die sich gemeldet haben, die mitgemacht haben und bis zum nächsten Mal.
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0: 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So, und jetzt habe ich mich verklickt. Das darf auch mal vorkommen. So, deshalb habt ihr jetzt keine Musik unten drunter, aber ich glaube, da könnt ihr mit leben, denn ihr kriegt ja gleich ganz, ganz viel Musik von uns. Wir schließen nämlich jetzt einfach mal die Augen, denken an Yps-Hefte, Hubba-Bubba, Kaugummis und den Duft von sehr viel Haarspray in der Luft und das in dieser Knallersonne, denn wir schauen in dieser Stunde mal besonders auf die Sommerhits der 80er. Es gab wirklich eine ganze Menge. Die dürfen jetzt auch mal raus ins Freie, jetzt eine Stunde lang wirklich nur Sommerhits aus den 80ern. Viel Spaß!
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Ivan Fotonovella. Das war Sommerfeeling für einen Sommer, der sich eigentlich gar nicht so richtig wie einer angefühlt hat. 1985 war das, und ich weiß nicht, ob ihr euch daran erinnert, das war ein total verregneter Sommer. Es war die ganze Zeit immer stürmisch, es war kalt, es gab kaum Tage über 30 Grad, aber Ivan hat dann eben doch nach Sommer geklungen und seinen internationalen Durchbruch geschafft. In Spanien war er nämlich davor schon ein großer Star, hatte da mehrere Nummer-1-Hits, und mit Fotonovella ist er dann auch bei uns durchgestartet, ist aber aus deutscher Sicht dann ein One-Hit-Wonder geblieben. In Spanien ging es für ihn noch ein bisschen weiter mit der Karriere. Und Sommerhits, das sind ist quasi gerade unser Motto in dieser Stunde. Wir spielen nur Sommerhits aus den 80ern, da könnt ihr es euch schön gemütlich machen, irgendwie draußen auf der Terrasse, wie auch immer, Radio laut machen. Und vielleicht habt ihr noch eine Idee, welchen Sommerhit aus den 80ern ihr unbedingt hören wollt. Dann gerne melden 06131 92 93 94 95. Und wir bleiben jetzt mal noch weiter in diesem verregneten Sommer von 1985. Zum Sommerende hin kam dann Matt Bianco mit einem 60er-Jahre-Cover um die Ecke. Und das wurde bei uns ein Top-10-Hit. Yeah, yeah, gibt's jetzt.

0: Der ARD-Musikclub 80er in dieser Stunde mit einem kleinen Special. Wir spielen nämlich einfach nur Sommerhits und da war auch jetzt was von einem der ganz, ganz Großen, der Godfather of Punk, Iggy Pop. Natürlich, nächstes Jahr wird er 80 und wenn man ihn in letzter Zeit auf den Konzertbühnen gesehen hat, der rockt immer noch oberkörperfrei, ist ihm auch Schnurz, wie das eben aussieht. Er ist eben der alte Punker geblieben. Mit den Stooges war er erfolgreich in den 70ern, dann auch Solo, dann aber erstmal nicht mehr so in den 80ern. Johannes Häuft aus dem ARD-Musikclub-Team, wie ging es dann weiter bei ihm?
1: Ja, 82 ist seine Platte Zombie Birdhouse echt gefloppt und dann hat er erstmal 4 Jahre Päuschen gebraucht.
0: Oh.
1: Und nach diesen 4 Jahren Pause, 86, hat er dann aber sein erfolgreichstes Album überhaupt rausgehauen. Bla bla bla.
0: Ja, toller Name.
1: So heißt es wirklich. Und wieder mal hat ihm David Bowie aus der Patsche geholfen, denn Mitte der 70er ist Iggy Pop echt im Drogensumpf versunken. Und da hat ihm Bowie einen Vertrag bei RCA vermittelt und ihm dann auch wirklich zum Comeback verholfen. Und jetzt eben dann nochmal, Bowie hat nämlich diese Bla bla bla Platte mitproduziert und ganz, ganz viel geschrieben und komponiert.
0: Und der bekannteste Titel auf dieser Platte ist natürlich das, was wir alle kennen, Real Wild Child. Ist aber gar nicht von Iggy und auch nicht von Bowie. Das ist ein Cover aus den 50ern, ne?
1: Ja, genau. Und das klingt so.
0: Klingt auch nach 50er.
1: Ja. Ja, das ist eine australische Rock'n'Roll-Nummer und die passt textlich, ja, wie die Faust aufs Auge zu Iggy Pop. I'm a wild one, also ich bin wild, ich bin der Wilde. Ja klar, ich meine, wenn das der Godfather of Punk singt, obwohl man muss sagen, er ist ja Lehrersohn, war vermutlich dann früher auch mal ganz brav und dann hat sich das irgendwann ein bisschen geändert. Da gibt es doch dieses schöne Sprichwort, Lehrerskinder, Pfarrersvieh. Gedeihen selten oder nie.
0: Okay, wenn das auch auf ihn zutrifft, dann auf jeden Fall. Wollen wir ihn jetzt mal hören. Iggy Pop, auch das kann man im Sommer sehr gerne hören. Real Wild Child. 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

0: Oh, ein bisschen Sommerfeeling von Erdis.
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0: Mit Thorsten Buschmann und in dieser Stunde einfach nur mit Sommerhits aus den 80ern. Ja, es gab eine ganze Menge und wir freuen uns natürlich auch immer, wenn ihr uns ins Studio schreibt, wie es euch damit geht. Anita aus Kaiserslautern hat sich direkt gemeldet und schreibt: Hallo, ich hatte schon bei Hot in the City das Radio super laut. Gruß aus dem heißen Kaiserslautern. Ja, und das war der erste Titel, den wir in dieser Stunde gespielt haben. Also von dem her, ich hoffe, das Radio ist immer noch laut. Ihr könnt es auch laut lassen, denn wir haben noch mehr Sommerhits jetzt. Diese halbe Stunde weiter. Bleiben wir einfach im Sommer.
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0: Ja, die Musikclub 80er mit den Other Ones und Holiday, das klingt natürlich sowas von nach Sommer. Und das soll es ja auch, weil in dieser Stunde, ja, wir haben uns gedacht, der kalendarische Sommeranfang, der war ja gestern. Und wir müssen den Sommer ein bisschen ehren. Und in den 80ern haben wir wahrscheinlich sehr, sehr viele Erinnerungen an den Sommer. Und die wollen wir alle ein bisschen raushören. Detlef aus Darmstadt hat sich gemeldet bei uns. Hallo Detlef.
1: Hallo, hallo Thorsten Buschmann.
0: Wir haben ja gesagt, Sommerhits ist ja auch das, was man selber mit Sommererinnerungen verbindet. Und da hast du jetzt eine Nummer, wo viele vielleicht gar nicht gleich so sagen, ach, das ist ein Sommerhit. Aber um was geht's?
1: Es geht um den Titel von Udo Lindenberg, Der Sonderzug nach Pankow.
0: Mhm. Was verbindest du damit?

0: Politik oder hat einfach für Frieden Musik gemacht. Und wir haben ja auch für Abrüstung demonstriert und so. Also das haben wir ja auch gemacht, also in der Schulzeit auch. Ja. Mhm. Und das kam dann wie die Faust aufs Auge und auch sein Umgang mit der SED-Führung und mit dem Honecker, ja, und dann seine Bezeichnung für den als Oberindianer, so ein bisschen respektlos, aber das fanden wir natürlich total klasse. Wir konnten ja, ich komme ja aus Thüringen, wir konnten ja mit einem nassen Handtuch auch Westradio hören und dann haben wir das natürlich alles mitgekriegt, ja. Und das war für uns sensationell. Also wir haben den einfach gefeiert.
1: Ja. Diese Lockerheit dann plötzlich, die er da mit reingebracht hat.
0: Der hat nicht locker gelassen und der hat ja dann auch irgendwann, ich weiß nicht, ob das 83 war, noch ein Konzert mitgegeben oder durfte da noch was mitspielen im Palast der Republik, solange es den noch gab. Und dann kam auch auf Amiga eine Schallplatte von dem Udo Lindenberg in der DDR raus, die hatte ich auch.
1: Ja, wollte ich gerade fragen, hattest du auch eine Platte oder hast du wirklich immer warten müssen, bis es im Radio gelaufen ist?
0: Nee, ich hatte auch eine Platte. Ja, und Plattencover eher ohne Hut und in einem silberfarbenen Hemd. Und auf der Scheibe war definitiv aber auch, die kam ein bisschen später. Da war dann aber auch mit drauf, wozu sind Kriege da?
1: Ah, okay.
0: Ja, wir haben den zelebriert. Also ich zumindest. Ich fand es einfach klasse. Texte eingängig, gut verständlich. Er hat tolle Musik gemacht.
1: Und der Sonderzug nach Pankow hat dich quasi durch den Sommer 83 dann damals begleitet.
0: Das ist ja natürlich und vor allen Dingen ist das ja auch, das ist ja ein alter Klassiker. Also diese Musik ist von, ist das Glenn Miller eigentlich dahinter? Also diese Melodie.
1: Also es ist auf jeden Fall sehr groovy. Ich glaube, das war ja auch gerade das Besondere, ne? Dass man einen Titel rausgebracht hat, der so nach vorne gegangen ist, aber trotzdem diesen Tiefgang hatte. Ne? Also das ist schon wirklich toll. Du, dann wollen wir uns zurückbeamen ins Jahr 1983. Haben ein bisschen deine Erinnerungen im Kopf, vielleicht auch alle anderen Erinnerungen, die da jetzt mit zusammenkommen. Und dann ist das dein Sommerhit jetzt, Udo Lindenberg, Sonderzug nach Pankow. Detlef, viel Spaß damit.
0: Danke, danke schön. Tschüss.
1: Tschüss.

Ja, solche Rhythmen funktionieren doch einfach immer, ne? Also egal in welchem Jahrzehnt, in dem Fall in den 80ern, Los Reis und Borinquito. Hier ist der ARD Musikclub 80er in dieser Stunde mit einem kleinen Sommerhit-Special. Aus Gründen. Nicht nur, weil kalendarischer Sommeranfang ist, sondern es ist einfach so irre heiß und es passt, glaube ich, so wahnsinnig gut. Und jetzt gehen wir aber mal ins Jahr 1989. Da hat man schon eifrig vorgearbeitet. Man wusste nämlich, hey, nächstes Jahr, 1990, da wird es eine Fußball-WM geben in Italien und da braucht man ja einen großen Hit. Was hat die FIFA gemacht? Sie ist hingegangen zu einem der erfolgreichsten italienischen Musikproduzenten überhaupt, zu Giorgio Moroder, und hat gesagt, schreib uns doch da mal ein Lied, soll ein Hit werden, ja? Und das hat er dann gemacht. Ich meine, was macht man, wenn man jetzt für die Fußball-WM ein Lied schreibt? Der hat jetzt noch Tom Whitlock mit dabei gehabt, der hat einen Text geschrieben. Und man könnte sagen, es ist so eine Art Bullshit-Bingo bei Sportwettkämpfen. Also was würde man da reinpacken in so ein Lied? Also sowas wie Chancen, Siege, an der Spitze die Nummer 1 sein. Und jetzt hören wir mal einen Ausschnitt aus dem, was da im englischen Text dabei rausgekommen ist. Die Chance. Ja, the top. Victory, der Sieg. Ja, die Nummer 1 sein, ne? Ja, also es war jetzt, ich würde mal sagen, damals gab es noch keine KI, aber wenn man einer KI heute sagen würde, schreib doch mal so einen FIFA-WM-Song, dann wäre das wahrscheinlich original dieser Text. Aber Giorgio Moroder war damit nicht so ganz happy und er ist dann zu anderen Italienern gegangen, nämlich zu Gianna Nannini und Edoardo Benato, und hat gesagt, könntet ihr da vielleicht einen italienischen Text drauf machen und das am besten auch nochmal neu einsingen, damit es ein bisschen anders klingt. Die wollten das erst gar nicht mal machen, zumindest Gianna Nannini hat gesagt, oh nee, ist nicht so mein Ding. Aber ihr Vater, der war totaler Fußballfan und sie wusste, das würde ihn sehr, sehr stolz machen, wenn sie da jetzt so ein WM-Lied singen würde. Und zum Glück hat sie es gemacht, muss ich sagen. Wobei, man muss ehrlicherweise auch sagen, dass ja auch die englische Version dann später auch noch ein Hit wurde. Zumindest auf Platz 2, zum Beispiel in Italien, ist das gelandet. Aber die Nummer 1 in ganz vielen Ländern, das war dann die italienische Version. Und die hören wir jetzt. Un'estate italiana.

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1: mit Thorsten Buschmann. Und in den 80ern, wenn man den Namen Duran Duran gehört hat, da war ganz klar Kreischalarm. Das hat sich eigentlich bis heute nicht geändert. Die füllen ja immer noch die größten Hallen und spielen da. Und Roger Andrew Taylor, mit dem konnten wir die Tage mal telefonieren. Was der uns so erzählt hat, das hört ihr gleich.
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0: passt das zusammen.
1: Und in den 80ern, da hat man ja gerne von Rockern und von Poppern gesprochen. Und wenn es um die Popper ging, da waren, glaube ich, die hier ganz vorne, ne? Duran Duran haben damals eine ganze Generation geprägt, eine der größten Bands der 80er überhaupt aus Großbritannien. Und sie kommen sogar auch wieder zu uns, die sind ja immer noch unterwegs, am kommenden Freitag in Stuttgart, im Oktober dann nach Hamburg, nach Köln kommen sie. Und wir haben Roger Andrew Taylor, den Schlagzeuger von Duran Duran, vorher mal erwischt. Er ist nämlich ganz happy, wieder in Deutschland und auch überhaupt in Europa zu spielen.
2: Thank you, it's good to be back actually. And we were just saying the other time.
3: Vielen Dank, und wir haben gerade in der Band drüber gesprochen. Wir hatten so viel Zeit in Amerika verbracht über die Jahrzehnte. Ist ja klar, da waren wir ab 83 unheimlich groß und das war dann unser Hauptmarkt. Aber in den letzten Jahren ist uns auch danach mal wieder in all diese tollen europäischen Länder zu kommen. Die haben wir ein bisschen vernachlässigt.
2: All these wonderful European countries that we've kind of neglected a little bit.
3: Die Shows in Deutschland natürlich, und wir erobern jetzt auch wieder neues Publikum, was toll ist.
2: It's great.
1: Und bei Duran Duran ist natürlich ganz interessant, für die einen ist das eine 80er-Band, die anderen haben sie erst viel, viel später kennengelernt, hatten ja auch danach noch viele große Hits. Das heißt, es ist ein sehr gemischtes Publikum, was da am Ende in den Hallen drin steht. Und die Frage ist natürlich, wie kriegen die das ausbalanciert, dass da wirklich dann auch jeder happy ist bei den Konzerten?
2: Well, it's, I gotta say, it's tricky and we're still talking about the set list.
3: Wir reden praktisch bis eine Minute vor den Konzerten drüber, was wir spielen. Es ist immer knifflig, wir wollen auch neuere Sachen machen, aber ist uns auch schon klar, dass das Publikum die Klassiker hören will.
2: But we also know that a lot of the audience come to hear the classics. And I've been to shows where, you know, I've loved certain songs that the band have in their catalog. And they've not played them.
3: Und ich war schon auf Konzerten, wo die Künstler meine Lieblingssongs nicht gespielt haben, und das geht nicht.
2: And they didn't play any of the big songs, so we're, you know, we do respect.
3: Wir respektieren, dass unsere Fans 80er Sachen hören wollen, und darum herum stricken wir alles andere immer so in Wellen.
2: Built around that really ebbs and flows.
1: Das wäre es aber auch, gehst auf ein Duran Duran Konzerten, dann spielen die nicht Wild Boys, ne? Also das wissen sie eben selber, und sie hatten aber auch so viele Hits in den 80ern. Also wenn man so überlegt, View to Kill, Self Approach, Hungry Like the Wolf, alles von Duran Duran. Und das war einfach eine Zeit, in der sie zu einer der größten Bands der Welt wurden. Es ging einfach alles komplett durch die Decke. Und da wollten wir von ihm auch wissen, wie hat sich das für ihn denn damals angefühlt?
2: I think very strange, bizarre. It was almost like an, I mean, I gotta say, it was almost like an out-of-body experience. It was.
3: Es hat sich manchmal angefühlt, als ob ich neben ihr stehe, nicht in meinem Körper. Echt seltsam, bizarr, weil das so weit weg war von dem, was ich im Leben erwartet hatte. Wie die Band durchgestartet ist, das war unglaublich. Innerhalb von ein paar Monaten in der ganzen Welt, das war verrückt. Und ehrlich gesagt, war es auch manchmal ein bisschen außer Kontrolle.
2: A few months, so life got pretty crazy. At times it felt a little out of control.
1: Also es war wirklich verrückt, und verrückt ist, dass sie ja wirklich immer noch so im Geschäft sind. Roger Andrew Taylor, der Drummer von Duran Duran, war das. Er hat mit uns gesprochen, bevor es am Freitag dann losgeht in Stuttgart für das erste Deutschlandkonzert, wo sie hier aufschlagen. Für die Tour gibt es übrigens auch noch Karten. Und jetzt kommen sie hier bei uns mit dem Titelsong ihres Albums aus dem Jahr 1982. Ganz große Nummer damals, das Album Rio.

0: Jawohl, die 80er haben auch ordentlich gerockt. Guns N' Roses, Sweet Child O' Mine. Hier im ARD Musikclub 80er und heute dürfen wir mal wieder Geburtstag feiern, nämlich den 65. Geburtstag von Jimmy Somerville. Heute ist er auch tatsächlich, und das ist ja wirklich ein außergewöhnlicher Künstler, der gleich quasi drei Karrieren aufgebaut hat innerhalb der 80er Jahre. Also Bronze Beat war er mit dabei, die Communards hat er viele Hits gehabt, zum Beispiel auch den hier. Und allein das ist schon was Besonderes, dass man quasi mit zwei Bands erfolgreich ist, aber dann war er auch noch ein erfolgreicher Solokünstler. Mit seiner musikalischen Karriere war aber auch immer so eine persönliche Geschichte verknüpft. Stefan Fahrig aus dem ARD Musikclub-Team.
1: Ja, Jimmy Somerville, der war nämlich eine wichtige und richtig laute Stimme der britischen Schwulenbewegung. Als einer der ersten Popstars überhaupt hatte sie so getraut zu sagen, ich bin schwul, lange bevor es andere große Stars gemacht haben. Und das war in den 80ern nicht leicht. Also da hatte man Widerstände. Und er ist ja in einer kleinen Vorstadt Glasgow groß geworden, hat sich immer so bevormundet gefühlt, galt als Außenseiter. Und Anfang der 80er Jahre zieht er dann aus diesem Kleinstadt-Mief nach London, und da beginnt alles in einem Hochhaus im Norden der Stadt. Dort schreibt er dann mit zwei Kumpels als Bronski Beat den Song, mit dem seine ganz große Karriere begann, nämlich Small Town Boy.
0: Jawohl, das ist das hier dann. Die Stimme ist natürlich total außergewöhnlich. Die Frage ist, heute der 65. Geburtstag von Jimmy Somerville, was macht er denn heute so?
1: Hat sich ein bisschen zurückgezogen, lebt noch in London. Letztes Album ist jetzt auch schon 11 Jahre her, macht ab und zu mal, bringt einen neuen Song raus, tritt weiter live auf, ist immer noch engagiert. Immer wieder öfters für obdachlose Jugendliche in London. Aber schlussendlich will er eigentlich immer nur eine Sache, nämlich Menschen überall, wo sie zu seinen Hits tanzen, glücklich machen. Egal ob im Club, im Konzert oder bei uns im Radio.
0: Dann sagen wir mal alles Gute zum Geburtstag, Jimmy Somerville. Und wir haben uns gedacht, wir hören uns jetzt mal die Nummer an, die er dann rausgebracht hat, nachdem er Bronski Beat schon hatte, nachdem er die Communards schon hatte und gesagt hat, so, jetzt mache ich mal solo was. Das war nämlich seine allererste Solo-Single. 1989 ist hier rausgekommen. War dann auch wieder ein Cover, damit ist er eigentlich ganz gut gefahren in seiner Karriere. Comment te dire adieu, Jimmy Somerville.

0: Jimmy Somerville. Heute wird er 65 Jahre alt. Das war seine allererste Solo-Single. Come on to dir, adieu. 1989 war das.
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0: Mit Thorsten Buschmann heute Abend und das mit den Coverversionen ist ja auch immer so eine Sache. Ne? Normalerweise ist irgendwie ein Künstler, der bringt es raus, dann wird es vielleicht ein Hit, dann kommt nochmal einer, bringt es raus, wird es vielleicht nochmal ein Hit oder auch nicht, je nachdem. Interessant ist es bei der Nummer I Drove All Night. Die ist nämlich 1987 aufgenommen worden von Roy Orbison. Ein Jahr später ist er gestorben, aber die Nummer ist noch gar nicht erschienen gewesen. Und noch ein Jahr später, 1989, kam dann Cyndi Lauper und hat diese Nummer neu quasi aufgenommen, obwohl die ja noch gar keiner kannte. Ja? Und wurde dann ein Hit. Aber wiederum zwei Jahre später, 1991, ist es dann doch nochmal veröffentlicht worden, die Version von Roy Orbison, und war auch nochmal ein Riesenhit. Also manchmal kann es auch einfach so funktionieren und das auch noch so dicht hintereinander. Wir hören jetzt die Version von Cyndi Lauper aus dem Jahr 1989, I Drove All Night.
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0: Da, den Musikclub 80er mit Big Fun und Blame It on the Boogie. Und jetzt versuchen wir einfach mal, eure Erinnerungen an die 80er an eine Jahreszahl zu knüpfen. Wir spielen nämlich mit euch eine Runde.
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0: Jawohl, wann war das? Könnt ihr denn tatsächlich die Erinnerung an ein Jahr dran heften? Ich glaube, in dem Fall, zu der Frage, die wir heute haben, ist das gut möglich, dass ihr das klar zuordnen könnt. Aber wer weiß. Wichtig ist nur bei diesem Spiel, ich sage es immer mit dazu, googeln ist was für Spielverderber. Wir wollen gerne eure Erinnerungen schaffen. Und wollen gerne natürlich wissen, ob ihr das in eurem Kopf mit drin habt. Und ich möchte von euch jetzt gerne wissen, in welchem Jahr wurde die Hand von Diego Maradona zur Hand Gottes? So, jetzt merke ich natürlich, wie hier überall die Synapsen auf einmal loslegen. In welchem Jahr war das denn, bitteschön? Wenn ihr es wisst, dann gerne melden. 06131 92 93 94 95. Gibt für euch einen Musikwunsch zu gewinnen, aus den 80ern natürlich. Und die Frage, in welchem Jahr wurde die Hand von Diego Maradona zur Hand Gottes?
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0: Diana Ross und
1: Old Piano. Und da würde ich sagen, lösen wir mal auf. Ne?
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1: Und ich habe mir gedacht, diese Frage können sehr, sehr viele Menschen beantworten und haben wahrscheinlich auch direkte Erinnerungen daran. Aber es ist trotzdem immer wieder interessant, da einfach nochmal drüber nachzudenken. Wir haben nämlich gefragt, in welchem Jahr wurde die Hand von Diego Maradona zur Hand Gottes? Ich glaube, alle, die sich gemeldet haben, hatten die richtige Antwort und waren sich sehr, sehr sicher. Genauso wie Martin aus Oberrath. Hallo Martin.
3: Ja, moin oder Tag aus Oberrath, ja.
1: In welchem Jahr war es denn?
3: 1986.
1: Und da hast du vor der Glotze gesessen und das Spiel angeguckt.
3: Ich habe das Spiel gesehen, die Hand Gottes, Diego Maradona gegen Peter Shilton, den alten Haudegen, schon über 40 Jahre alt im englischen Tor. Es war die Hand Gottes, yes well.
1: Und ja, Diego Maradona ist, obwohl er ja wirklich recht klein war, also 1,65, da hochgesprungen mit der Hand quasi da oben drüber in das Tor dann reingeschlagen. Und eigentlich ist es ja schon ein bisschen verschmitzt, dann hinterher zu sagen, es war die Hand Gottes, ne?
3: Definitiv. Aber er ist ja durchgekommen damit und hat es ja, ja erst, glaube ich, 20 Jahre später zugegeben oder sowas.
1: Ja, ja, sehr, sehr viel später kam das dann irgendwann. Ja. Und wenn du damals vor der Glotze gesessen hast, weißt du noch, an welchem Tag das war, zufällig?
3: Nee, das weiß ich tatsächlich nicht mehr.
1: Das war der 22. Juni 1986. Weißt du, was wir heute für ein Datum haben?
3: Ja, dasselbe.
1: Das heißt, das ist genau heute vor 40 Jahren gewesen, ne?
3: Da war das.
1: Da warst du als Bub vorm Fernseher gesessen, du hast das damals gesehen.
3: Und ja, als Bub, der 40 war, ja. Und jetzt ist er 50, ja.
1: Genau. Und jetzt hast du dir ein Lied gewünscht. Welches willst du nämlich hören?
3: Ja gut, Hitze, Eis essen macht Spaß. Like Ice in the Sunshine wäre vielleicht nochmal schön.
1: Und da auch die Frage, was tippst du denn, aus welchem Jahr das ist?
3: Ich glaube 83.
1: Nee, lustigerweise hast du quasi genau den passenden Song dazu gewählt. Es war nämlich 86 dann im Sommer draußen, Biggie Music, Ice and the Sunshine.
3: Und
1: das war jetzt wirklich purer Zufall quasi von deiner Seite, aber passt doch dann perfekt zu den Bildern, die wir jetzt im Kopf haben. Diego Maradona, die Hand Gottes, damals bei der Fußball-WM, jetzt aktuell ist wieder Fußball-WM und jetzt hören wir auch nochmal den Sommerhit von damals. Biggie Music, ja. Ice and the Sunshine. Martin, vielen Dank dafür. Und weiter noch viel Spaß beim vielleicht doch noch spannenden Spiele bei der Fußball-WM gucken. Ne?
3: Merci.
1: Bis dann. Tschüss.
3: Ciao.

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1: mit Thorsten Buschmann. Und ihr habt es vielleicht heute in den Nachrichten gehört, eine traurige Meldung. Der Musikmanager und Produzent Clive Davis ist gestorben. 94 Jahre ist er alt geworden. Und was der Mann geleistet hat in der Musikszene, in der Musikbranche, das ist unfassbar. Wie viele Künstler er entdeckt hat und wo er überall die Finger mit im Spiel hatte, das ist wirklich eine Ausnahmeerscheinung gewesen. Umso trauriger das Ganze. Wir wollen ihn ein bisschen würdigen. Gerade in den 80ern hat er sehr, sehr viele Hits mit verursacht, könnte man so sagen. Und da wollen wir jetzt ein paar davon hören. Wir fangen mal an mit Aerosmith. Dream On spielen wir jetzt.
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0: 1984 war das, Bruce Springsteen und Dancing in the Dark. Hier ist der ARD Musikclub 80er und wir haben es gerade eben schon gesagt, Clive Davis ist gestorben, 94 Jahre alt ist er geworden. Und selbst wenn man sich jetzt so gar nicht so viel mit Musikhintergründen auskennt, hat man diesen Namen zumindest wahrscheinlich schon mal irgendwo gehört. Weil es gibt wahrscheinlich keinen Musikproduzenten und Manager, der noch erfolgreicher ist als er. 5 Grammys hat er, steht in der Rock'n'Roll Hall of Fame und eine Zahl, wo man echt nochmal drüber nachdenken muss, bei 300 Nummer 1 Titeln auf der Welt. Da hat er seine Finger mit drin gehabt. Also das ist schon wirklich eine Riesenzahl. Johannes Häuft aus dem ARD-Musikclub-Team, wie kann das denn gehen?
1: Ja, der Clive Davis, der hatte ja eigentlich überall mit fast allen Musikgrößen irgendwie zu tun. Das ist echt absurd. Janis Joplin, Santana, Bruce Springsteen, Billy Joel, Barry Manilow, Pink Floyd, Aerosmith, und so weiter und so fort. So, und er hat eben nicht nur viele von denen irgendwie produziert oder gemanagt, sondern der hat die auch überhaupt erst entdeckt und gefördert. Also der hatte einfach da echt den richtigen Riecher und das als gelernter Jurist.
0: Ja, das ist natürlich auch so das Besondere, ne? Da kommt so ein Jurist daher und hat einfach aber genau das Gespür für die Musik und weiß ganz genau, das wird ein Hit und das wird auf jeden Fall ein ganz großer Star. Und da sind ja wirklich auch alle irgendwie ein- und ausgegangen. Aber er hatte schon auch so ein paar, da hat er besonders viel Energie reingesteckt.
1: Ja, also Whitney Houston, die gehört da sicherlich dazu, zu seinen Lieblingen. Von der war er absolut begeistert und die hat er eben auch entdeckt.
0: Und hat er auch ganz groß gemacht. Und vielleicht hat der ein oder andere auch den Film gesehen, Whitney, also diese Verfilmung. Und da ist ja auch die Figur von Clive Davis eben so ganz groß gemacht. Da wird mal klar gemacht, wie er sie entdeckt, wie er sie dann weiter gefördert hat, was er da auch an Energie reingesteckt hat, das alles. Und am Ende hat es funktioniert. Und er hat auch Whitney Houston eben richtig, richtig groß gemacht. Und von ihr wollen wir jetzt auch einen Hit hören, der auch unvergesslich ist. Whitney Houston, Didn't We Almost Have It All. Auch dank Clive Davis ist das rausgekommen.

Atlantic Star und Always hier im ARD Musikclub 80er heute. Und wir haben ja gesagt, wir haben heute auch ein paar Geburtstage zu feiern. Anscheinend ist irgendwie der 22. Juni so ein Tag. Da sind Musiker geboren, die sehr, sehr erfolgreich geworden sind. Zum Beispiel Kris Kristofferson. Leider nicht mehr unter uns. Vor 2 Jahren ist er leider gestorben. Aber der Mann hat ja auch Filme gedreht, war in den 70ern super erfolgreich als Schauspieler, hat Musik gemacht in allen möglichen Bereichen, ist natürlich teilweise so ein bisschen auch in die Country-Schiene gegangen. Man kann es aber auch teilweise als ein bisschen Rock bezeichnen. Und in den 80ern, da hat er sich dann gedacht, ach komm, ich tue mich einfach mit ein paar Leuten zusammen, die auch sehr, sehr erfolgreich sind, nämlich mit Johnny Cash und Willie Nelson unter anderem, hat er eine Supergroup gegründet, The Highwaymen. Und das ist ja auch sowieso immer was Besonderes, wenn so Musiker, die wirklich jeder kennt, dann sagen, lass uns doch mal zusammen Musik machen. Da merkt man nämlich, da ist einfach diese Liebe zur Musik da. Da geht es jetzt gar nicht mehr einfach noch darum, groß noch Geld zu verdienen. Die Kohle, der ist ja schon genug da. Aber sie haben einfach wirklich Spaß daran und wollen das machen. Und genau das hat man bei denen auch gehört. Und deshalb heute zum theoretisch 90. Geburtstag von Kris Kristofferson jetzt The Highwaymen mit Highwaymen.

0: Das wären die 80er ohne Tina Turner gewesen. Break every rule.
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0: Mit Thorsten Buschmann und die 80er, das war natürlich auch ganz viel Fernsehgucken immer. Wir erinnern uns da gerne an Filme, an Serien von damals. Die Frage ist nur, erinnern wir uns auch an die Titelmelodien? Gleich spielen wir wieder unser kleines Flashback-Quiz und vielleicht könnt ihr es ja erraten.
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0: Musik aus Kassel, jawohl, mit Taxi, war damals übrigens auf dem Plattenlabel von Otto Waalkes unter Vertrag und haben dann einen Hit geschafft damit. Und jetzt geht's ums Fernsehgucken. Beziehungsweise, das ist schon das Quiz, das wir von euch wissen wollen. Kennt ihr denn diese Melodie hier? Klingt doch sehr schön. Haben wir wahrscheinlich alle früher sehr, sehr oft gehört, wenn wir diese Serie geguckt haben. Jetzt kommt die Melodie. Es ist nur die Frage, welche Erinnerung kriegt ihr da an welche Serie? Könnt ihr es zuordnen? Zu was gehört das denn bitte schön? Dann gerne melden. 06131 92 93 94 95. 06131 92 93 94 95.
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0: Ja, Queen wissen wenigstens, wie ein Lied aufzuhören hat. Princess of the Universe. Und wir können es auflösen.
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0: Wir spielen mit euch eine Runde Flashback und ich habe euch eine Titelmelodie von einer Fernsehserie vorgespielt, die ihr wahrscheinlich alle schon mal gesehen habt. Die Frage ist nur, könnt ihr euch denn tatsächlich daran erinnern? So hat's geklungen. Ja, also das klingt für Jürgen so, dass er schreibt, hab ich garantiert nicht gesehen. Aber vielleicht ja doch, vielleicht kann er es ja einfach nicht zuordnen. Thomas aus Düsseldorf hat sich aber gemeldet. Hallo Thomas.
2: Hallo, guten Abend.
0: Was ist es denn für eine Serie? Du hast es sofort gewusst.
2: Ja, es ist die ZDF-Serie Die Wicherts von nebenan.
0: Warum bist du so schnell da drauf gekommen?
2: Die Melodie ist mir im Kopf geblieben. Ich habe komischerweise die Serie, ja, vielleicht zur Hälfte verfolgt, aber... Die Melodie hat sich irgendwie eingebrannt.
0: Spricht jetzt nicht so ganz für die Serie. Ich weiß nicht mehr, worum es ging, aber die Melodie, die hat sich eingeprägt. Aber das kann
2: ist
0: vielleicht,
2: so, ja.
0: Das kann vielleicht tatsächlich so. Einen Grund haben. Denn weißt du, wer hinter dieser Titelmelodie steckt? Das ist Christian Bruhn gewesen, der damit beauftragt wurde. Und man muss dazu sagen, Christian Bruhn ist einer der erfolgreichsten Musikmacher in Deutschland überhaupt über die Jahrzehnte gewesen.
2: Der hat viel gemacht, ja.
0: Der hat ganz viele Hits gehabt. Guck mal, ich habe mal so ein paar zusammengeschnitten, die man zum Beispiel aus den 60ern zum Teil dann auch noch kennt. Hier.
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2: Conny Frobis.
3: 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Liebeskummer lohnt sich nicht,
2: Sif Malmquist.
0: Du bist ja der Profi, ne?
2: Drafi Deutscher.
0: Und ich glaube, alleine dafür, dass er Marmorstein und Eisenbrich geschrieben hat, hat er eigentlich wahrscheinlich ausgesorgt gehabt. Aber er ist dann in den 70ern so auf die Idee gekommen, man kann ja auch ein bisschen Musik fürs Fernsehen machen und hat dann auch für ganz viele Fernsehserien Musik geschrieben. Zum Beispiel für die hier.
2: Vicky. Hey, hey,
0: das ist auch von ihm, ja.
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0: also man merkt, er hat was übrig für Ohrwürmer.
2: 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Captain Future.
0: So, Captain Future auch noch, ne? Alles Christian Bruhn, alles von ihm. Und dann hat er das ZDF gesagt, hey, wir haben diese Serie, die Wicherts von nebenan, kannst du uns doch auch mal was für die Ewigkeit schreiben? Und siehst du, bei dir ist es hängen geblieben. Also der Mann hat immer noch wirklich richtig was drauf. Also aus seiner Feder ist das gewesen. Wahrscheinlich hat sich's deshalb bei dir auch im Kopf eingebrannt.
2: Das ist gut möglich.
0: Du hast aber einen Wunsch, der geht in eine ganz andere Richtung. Was dürfen wir für
2: ganz
0: dich spielen?
2: Genau. Und zwar hätte ich gerne von Robert Palmer Looking for Clues.
0: Das machen wir jetzt total gerne für dich. Also jetzt gerne das Jackett nochmal anziehen. Hat immer diese dicken Schulterpolster drin gehabt. Ne? Also Robert Palmer, hören wir jetzt. Looking for Clues. Und dir vielen Dank fürs Mitmachen und
2: vielen
0: fürs
2: Dank
0: Auflösen.
2: Euch.
0: Und schöne Grüße nach Düsseldorf. Ne?
2: Dankeschön und Gruß zurück. Bis dann.
0: Bis dann. Tschüss.

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1: mit Thorsten Buschmann. Der Montagabend, der bringt uns alle wieder zurück in die 80er. Und es ist immer schön, wenn wir so ein bisschen was von euch zurückkriegen, damit wir auch wissen, wie es denn so ankommt. Anne Schreiber aus Koblenz hat uns zum Beispiel gerade ins Studio gemeldet. Aktuelle Sendung. Ganz großes Dankeschön für diese wunderbare Musikauswahl. Uwe Müller aus der heißen Südpfalz schreibt, hat was zu möppern. Er sagt nämlich, also das Hey-Hey-Wiki hättet ihr ruhig ausspielen können. Ja, das hatten wir ja eben hier kurz angespielt, um mal so zu zeigen, was Christian Brunz so alles gemacht hat. Aber Hey, Vicky ist 1974. Das müssen wir noch in eine andere Show irgendwie reinhieven. Schauen wir mal. Thomas Krotz aus Bad Urach, der hat sich jetzt gerade wahnsinnig gefreut, schreibt da nur, ja, mit ganz vielen A, Princess of the Universe, Ausrufezeichen, ganz, ganz, ganz viele. Ist also da ganz begeistert. Also wir freuen uns, habt gerne teil, nehmt teil an dieser Sendung. Und eine Stunde haben wir noch, wo wir uns ein bisschen reinbeamen in die 80er. Ich wünsche euch ganz viel Spaß.
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0: Background Attraction und Perfect.
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0: Oh, und davon gab es in den 80ern eine ganze Menge. Und für ein paar davon hat auch Bryan Adams gesorgt. Zum Beispiel für das Album Reckless. Das ist am 5. November 1984 rausgekommen. Und das Datum ist in dem Fall was Besonderes. Das war nämlich damals der 25. Geburtstag von Bryan Adams. Ganz junger Typ damals noch. Das heißt also quasi, jedes Mal an seinem Geburtstag wird er daran erinnert, dass damals dieses Album rausgekommen ist. Gut, vielleicht reicht aber auch ein Blick auf sein Konto, um sich daran zu erinnern. Da sind ja auch wirklich absolute Monster-Hits drauf, wie zum Beispiel der hier. Ja, Summer of 69 war damals auf diesem Album drauf, legendär. Oder auch das hier. Auch das ist ein Riesenhit damals für Bryan Adams. Somebody. Und Katharina Heinius aus dem ARD Musikclub-Team. Bryan Adams ist ja natürlich jemand, der eine besondere Stimme hat. Der hat so diese Rockröhre, der hat auch manchmal richtig ordentlich Power mit in den Songs drin. Er gilt aber auch ein bisschen als der Balladenkönig. Und Somebody, das gehört ja auch irgendwie mit zu seinen absoluten Top-Schmusse-Songs, oder?
3: In jedem Fall. Er singt ja davon, dass er jemanden gesucht hat zwischen dem Feuer und der Flamme, also seine große Liebe. Es ist eine 1:1 Liebeserklärung. Musikalisch ist der Song auch sehr klar. Simpel möchte ich nicht sagen, weil das könnte auch abwertend verstanden werden, was es nicht ist. Bryan Adams komponiert sehr eingängig, das meine ich mit klar. Die Songs sind musikalisch betrachtet nicht kompliziert und genau das ist auch die große Stärke von Bryan Adams. Er schreibt bewusst eine Rockballade, also klingt der Song auch zu 100% nach Rockballade. Somebody ist also in seiner ganzen Struktur und auch Aussage wirklich ein Geschenk für eine ganze Generation an Coverbands. Der Song macht Spaß zu spielen und kommt beim Publikum auch immer gut an.
0: Und es soll ja auch Menschen geben, die sagen, bei Summer of 69 hätte das auch schon funktioniert, dass viele Coverbands den nachspielen. Aber ich glaube, das noch öfter, das jetzt nicht so auf Bryan Adams Somebody. Das wollen wir jetzt auf jeden Fall mal in seiner Originalität hören. Bryan Adams Somebody.

Delegation und Heartache Number One. Hier ist der ARD Musikclub 80er. Und in den 80ern gab es ja auch immer wieder Songs, die einfach erfolgreich waren, weil sie lustige Texte hatten. Ja? Das war eingängig, das hat Spaß gemacht und solche Songs haben wir uns auch immer wieder gerne aufgegriffen hier in unserem 80er Musikclub. Unter anderem haben wir da schon Jürgen von der Lippe gehört, wir haben Mike Krüger gehört und heute geht es um Raimund Thielecke. Er sagt euch nichts. Okay, also er hat 1989 anscheinend sehr viel Spaß gehabt an diesem Song hier. Das war ein großer Hit. 1989 ging bis auf Platz 2 in den Charts mit hoch von Technotronic. Pump Up The Jam. Und Raimund Thielecke hat sich damals gedacht, oh, komm, lass doch mal eine deutsche Version draus machen. Und da hat er sich unter dem Namen Werner hingesetzt und hat seine eigene Version davon gemacht, von diesem Lied. Hat dann aber Ärger gekriegt, weil Werner, das war ja schon besetzt von der Comicfigur. Also ging es ein bisschen hin und her und er durfte den Namen Werner nicht benutzen. Hat dann gesagt, okay, ich gebe mir noch einen Nachnamen. Ich heiße dann eben Werner Wichtig. Und mit Werner Wichtig und Pump Up das Bier hat das dann geschafft, diese Nummer sogar bis auf Platz 1 in Deutschland hochzubringen. Also super erfolgreich damals gewesen. Er hat es noch ein paar Mal danach versucht, hat unter anderem dann auch eine deutsche Version von Let's Talk About Sex von Salt and Pepper gemacht. Hat alles nicht funktioniert und tatsächlich dann nur 3 Jahre später, 1992, ist er dann schon gestorben im Alter von 30 Jahren an den Folgen eines Herzinfarkts. Ansonsten hätten wir vielleicht ja doch noch andere lustige Lieder von ihm gehört. Seinen großen Hit, den wollen wir jetzt hören. Werner Wichtig, Pump Up das Bier.

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1: Mit Thorsten Buschmann. Eine halbe Stunde haben wir noch. Da bleiben wir weiter drin in den 80ern. Und wie war es mal wieder ein bisschen zu rocken mit den 80ern? Def Leppard hätten wir jetzt hier mit Pour Some Sugar on Me.
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0: Musik aus Frankfurt. Blind Date und Your Heart Keeps Burning. War das gerade hier?
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0: Da haben wir nämlich wieder was für euch rausgesucht. Da muss ich nicht so viele Knöpfe drücken, das läuft nämlich ganz lange am Stück. Maximal heißt immer, es gibt ja die normalen Versionen, die man so kennt. Und dann gibt es immer die Versionen, die einfach noch viel, viel länger sind. Und da haben wir jetzt nämlich heute was von den Simple Minds. Kennt ihr alle, Don't You Forget About Me. Eigentlich auch interessant, dass die Nummer ja auch den Simple Minds damals den Durchbruch international gebracht haben. Also dass man auch in den USA was mit anfangen konnte. Und es war eigentlich daran geschuldet, dass der Regisseur des Films The Breakfast Club so Spaß dran hatte, unbekannte No-Name-Bands aus Europa, was quasi für ihn wahrscheinlich also ein kultureller Anspruch war, gerne mit in Filme mit reinnehmen wollte. Und da ist er auf die Simple Minds gekommen. Hat sich gedacht, hey, guck mal, das sind so ein paar Schotten, die machen ganz nette Musik. Und die hat er dann einen Song extra schreiben lassen für The Breakfast Club. Es war dieser Film ein Hit und plötzlich von heute auf morgen war die Band dann auch ein Hit und hatte diesen absoluten Überhit. Don't You Forget About Me gibt's in kürzeren Versionen. Wir haben jetzt eine ganz, ganz lange für euch, nämlich die Simple Minds Don't You mit 6 Minuten 31 gibt es das jetzt. Also viel Spaß wünschen wir damit, unsere Maximalversion.

0: Der Musikclub 80er mit Mink DeVille, All Each Word to Beat of My Heart.
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0: Wild und Checkered Love und das war der ARD Musikclub 80er an diesem Montag. Ich bin Thorsten Buschmann, sagt tschüss. Vielen Dank für alle, die sich gemeldet haben, die mitgemacht haben und bis zum nächsten Mal.
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0: Mit Thorsten Buschmann. So, und jetzt habe ich mich verklickt. Das darf auch mal vorkommen. So, deshalb habt ihr jetzt keine Musik unten drunter, aber ich glaube, da könnt ihr mit leben, denn ihr kriegt ja gleich ganz, ganz viel Musik von uns. Wir schließen nämlich jetzt einfach mal die Augen, denken an Yps-Hefte, Hubba-Bubba, Kaugummis und den Duft von sehr viel Haarspray in der Luft und das in dieser knaller Sonne, denn wir schauen in dieser Stunde mal besonders auf die Sommerhits der 80er. Es gab wirklich eine ganze Menge. Die dürfen jetzt auch mal raus ins Freie, jetzt eine Stunde lang wirklich nur Sommerhits aus den 80ern. Viel Spaß!
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Ivan Fotonovella. Das war Sommerfeeling für einen Sommer, der sich eigentlich gar nicht so richtig wie einer angefühlt hat. 1985 war das, und ich weiß nicht, ob ihr euch daran erinnert, das war ein total verregneter Sommer. Es war die ganze Zeit immer stürmisch, es war kalt, es gab kaum Tage über 30 Grad, aber Ivan hat dann eben doch nach Sommer geklungen und seinen internationalen Durchbruch geschafft. In Spanien war er nämlich davor schon ein großer Star, hatte da mehrere Nummer 1 Hits, und mit Fotonovella ist er dann auch bei uns durchgestartet, ist aber aus deutscher Sicht dann ein One-Hit-Wonder geblieben. In Spanien ging es für ihn noch ein bisschen weiter mit der Karriere. Und Sommerhits, das sind ist quasi gerade unser Motto in dieser Stunde. Wir spielen nur Sommerhits aus den 80ern. Da

das euch schön gemütlich machen, irgendwie draußen auf der Terrasse, wie auch immer, Radio laut machen. Und vielleicht habt ihr noch eine Idee, welchen Sommerhit aus den 80ern ihr unbedingt hören wollt. Dann gerne melden 06131 92 93 94 95. Und wir bleiben jetzt mal noch weiter in diesem verregneten Sommer von 1985 zum Sommerende hin. Kam dann Matt Bianco mit einem 60er-Jahre-Cover um die Ecke und das wurde bei uns ein Top-10-Hit. Yeah, yeah, gibt's jetzt.

0: Der ARD-Musikclub 80er in dieser Stunde mit einem kleinen Special. Wir spielen nämlich einfach nur Sommerhits und da haben wir auch jetzt was von einem der ganz, ganz Großen, der Godfather of Punk, Iggy Pop. Natürlich, nächstes Jahr wird er 80 und wenn man ihn in letzter Zeit auf den Konzertbühnen gesehen hat, der rockt immer noch oberkörperfrei, ist ihm auch Schnurz, wie das eben aussieht. Er ist eben der alte Punker geblieben. Mit den Stooges war er erfolgreich in den 70ern, dann auch Solo, dann aber erstmal nicht mehr so in den 80ern. Johannes Häuft aus dem ARD Musikclub-Team, wie ging es dann weiter bei ihm?
1: Ja, 82 ist seine Platte Zombie Birdhouse echt gefloppt und dann hat er erstmal 4 Jahre ein Päuschen gebraucht.
0: Oh.
1: Und nach diesen 4 Jahren Pause, 86, hat er dann aber sein erfolgreichstes Album überhaupt rausgehauen. Bla bla bla.
0: Ja, toller Name.
1: So heißt es wirklich. Und wieder mal hat ihm David Bowie aus der Patsche geholfen, denn Mitte der 70er ist Iggy Pop echt im Drogensumpf versunken. Und da hat ihm Bowie einen Vertrag bei RCA vermittelt und ihm dann auch wirklich zum Comeback verholfen. Und jetzt eben dann nochmal, Bowie hat nämlich diese Bla bla bla Platte mitproduziert und ganz, ganz viel geschrieben und komponiert.
0: Und der bekannteste Titel auf dieser Platte ist natürlich das, was wir alle kennen, Real Wild Child. Ist aber gar nicht von Iggy und auch nicht von Bowie. Das ist ein Cover aus den 50ern, ne?
1: Ja, genau. Und das klingt so.
0: Klingt auch nach 50er.
1: Ja. Ja, das ist eine australische Rock'n'Roll-Nummer und die passt textlich, ja, wie die Faust aufs Auge zu Iggy Pop. I'm a wild one, also ich bin wild, ich bin der Wilde. Ja klar, ich meine, wenn das der Godfather of Punk singt, obwohl man muss sagen, er ist ja Lehrersohn, war vermutlich dann früher auch mal ganz brav und dann hat sich das irgendwann ein bisschen geändert. Da gibt es doch dieses schöne Sprichwort, Lehrerskinder, Pfarrersvieh. Gedeihen selten oder nie.
0: Okay, wenn das auch auf ihn zutrifft, dann auf jeden Fall. Wollen wir ihn jetzt mal hören. Iggy Pop, auch das kann man im Sommer sehr gerne hören. Real Wild Child. 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

0: Oh, ein bisschen Sommerfeeling von Erdis.
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0: Mit Thorsten Buschmann und in dieser Stunde einfach nur mit Sommerhits aus den 80ern. Ja, es gab eine ganze Menge und wir freuen uns natürlich auch immer, wenn ihr uns ins Studio schreibt, wie es euch damit geht. Anita aus Kaiserslautern hat sich direkt gemeldet und schreibt: Hallo, ich hatte schon bei Hot in the City das Radio super laut. Gruß aus dem heißen Kaiserslautern. Ja, und das war der erste Titel, den wir in dieser Stunde gespielt haben. Also von dem her, ich hoffe, das Radio ist immer noch laut. Ihr könnt es auch laut lassen, denn wir haben noch mehr Sommerhits jetzt. Diese halbe Stunde weiter. Bleiben wir einfach im Sommer.
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0: Ja, die Musikclub 80er mit den Other Ones und Holiday, das klingt natürlich sowas von nach Sommer. Und das soll es ja auch, weil in dieser Stunde, ja, wir haben uns gedacht, der kalendarische Sommeranfang, der war ja gestern. Und wir müssen den Sommer ein bisschen ehren. Und in den 80ern haben wir wahrscheinlich sehr, sehr viele Erinnerungen an den Sommer. Und die wollen wir alle ein bisschen raushören. Detlef aus Darmstadt hat sich gemeldet bei uns. Hallo Detlef.
1: Hallo, hallo Thorsten Buschmann.
0: Wir haben ja gesagt, Sommerhits ist ja auch das, was man selber mit Sommererinnerungen verbindet. Und da hast du jetzt eine Nummer, wo viele vielleicht gar nicht gleich so sagen, ach, das ist ein Sommerhit. Aber um was geht's?
1: Es geht um den Titel von Udo Lindenberg, der Sonderzug nach Pankow.
0: Mhm. Was verbindest du damit?
1: Weil der erschien 83 und 83 bin ich aus der 10. Klasse Oberschule in der DDR. Also war Schulende für mich, Prüfung schreiben und dann ging es in die Lehre. Und in der Zeit war damals auch schon mal wieder Säbelrasseln zwischen Ost und West angesagt, so wie es jetzt ja auch ist. Es gab einen NATO-Doppelbeschluss, es gab eine massive Aufrüstung, SS-20 im Osten, Pershing im Westen. Und da hat der Udo Lindenberg sich massiv reingehängt in Friedenspolitik oder hat einfach für Frieden Musik gemacht. Und wir haben ja auch für Abrüstung demonstriert und so. Also das haben wir ja auch gemacht, also in der Schulzeit auch. Ja. Und das kam dann wie die Faust aufs Auge und auch sein Umgang mit der SED-Führung und mit dem Honecker, ja, und dann seine Bezeichnung für den als Oberindianer, so ein bisschen respektlos, aber das fanden wir natürlich total klasse. Wir konnten ja, ich komme ja aus Thüringen, wir konnten ja mit einem nassen Handtuch auch Westradio hören und dann haben wir das natürlich alles mitgekriegt, ja. Und das war für uns sensationell. Also wir haben den einfach gefeiert.
0: Ja. Diese Lockerheit dann plötzlich, die er da mit reingebracht hat.
1: Der hat nicht locker gelassen und der hat ja dann auch irgendwann, ich weiß nicht, ob das 83 war, noch ein Konzert mitgegeben oder durfte da noch was mitspielen im Palast der Republik, solange es den noch gab. Und dann kam auch auf Amiga eine Schallplatte von dem Udo Lindenberg in der DDR raus, die hatte ich auch.
0: Ja, wollte ich gerade fragen, hattest du auch eine Platte oder hast du wirklich immer warten müssen, bis es im Radio gelaufen ist?
1: Nee, ich hatte auch eine Platte. Ja, und das Plattencover eher ohne Hut und in einem silberfarbenen Hemd und auf der Scheibe war definitiv, aber auch, die kam ein bisschen später. Da war dann aber auch mit drauf, wozu sind Kriege da?
0: Ah, okay.
1: Ja, wir haben den zelebriert. Also ich zumindest. Ich fand es einfach klasse. Texte eingängig, gut verständlich. Er hat tolle Musik gemacht.
0: Und der Sonderzug nach Pankow hat dich quasi durch den Sommer 83 dann damals begleitet.
1: Das ist ja natürlich und vor allen Dingen ist das ja auch, das ist ja ein alter Klassiker. Also diese Musik ist das Glenn Miller eigentlich dahinter? Also diese Melodie.
0: Also es ist auf jeden Fall sehr groovy. Ich glaube, das war ja auch gerade das Besondere, ne? Dass man einen Titel rausgebracht hat, der so nach vorne gegangen ist, aber trotzdem diesen Tiefgang hatte. Ne? Also das ist schon wirklich toll. Du, dann wollen wir uns zurückbeamen ins Jahr 1983. Haben ein bisschen deine Erinnerungen im Kopf, vielleicht auch alle anderen Erinnerungen, die da jetzt mit zusammenkommen. Und dann ist das dein Sommerhit jetzt, Udo Lindenberg, Sonderzug nach Pankow. Detlef, viel Spaß damit.
1: Danke schön. Tschüss.

Ah, solche Rhythmen funktionieren doch einfach immer, ne? Also egal in welchem Jahrzehnt, in dem Fall in den 80ern, Los Reis und Borinquito. Hier ist der ARD Musikclub 80er in dieser Stunde mit einem kleinen Sommerhit-Special. Aus Gründen. Nicht nur, weil kalendarischer Sommeranfang ist, sondern es ist einfach so irre heiß und es passt, glaube ich, so wahnsinnig gut. Und jetzt gehen wir aber mal ins Jahr 1989. Da hat man schon eifrig vorgearbeitet. Man wusste nämlich, hey, nächstes Jahr, 1990, da wird es eine Fußball-WM geben in Italien und da braucht man ja einen großen Hit. Was hat die FIFA gemacht? Sie ist hingegangen zu einem der erfolgreichsten italienischen Musikproduzenten überhaupt, zu Giorgio Moroder, und hat gesagt, schreib uns doch da mal ein Lied, soll ein Hit werden. Ja? Und das hat er dann gemacht. Ich meine, was macht man, wenn man jetzt für die Fußball-WM ein Lied schreibt? Er hat jetzt noch Tom Whitlock mit dabei gehabt, hat einen Text geschrieben. Und man könnte sagen, es ist so eine Art Bullshit-Bingo bei Sportwettkämpfen. Also was würde man da reinpacken in so ein Lied? Also sowas wie Chancen, Siege, an der Spitze die Nummer 1 sein. Und jetzt hören wir mal einen Ausschnitt aus dem, was da im englischen Text dabei rausgekommen ist. Die Chance. Ja, the top. Victory, der Sieg. Ja, die Nummer 1 sein, ne? Ja, also es war jetzt, ich würde mal sagen, damals gab es noch keine KI, aber wenn man einer KI heute sagen würde, schreib doch mal so einen FIFA-WM-Song, dann wäre das wahrscheinlich original dieser Text. Aber Giorgio Moroder war damit nicht so ganz happy und er ist dann zu anderen Italienern gegangen, nämlich zu Gianna Nannini und Edoardo Benato, und hat gesagt, könntet ihr da vielleicht einen italienischen Text drauf machen und das am besten auch nochmal neu einsingen, damit es ein bisschen anders klingt. Die wollten das erst gar nicht mal machen, zumindest Gianna Nannini hat gesagt, oh nee, ist nicht so mein Ding. Aber ihr Vater, der war totaler Fußballfan und sie wusste, das würde ihn sehr, sehr stolz machen, wenn sie da jetzt so ein WM-Lied singen würde. Und zum Glück hat sie es gemacht, muss ich sagen. Wobei, man muss ehrlicherweise auch sagen, dass ja auch die englische Version dann später auch noch ein Hit wurde. Zumindest auf Platz 2, zum Beispiel in Italien, ist das gelandet. Aber die Nummer 1 in ganz vielen Ländern, das war dann die italienische Version. Und die hören wir jetzt. Un'estate italiana.

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1: 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Und in den 80ern, wenn man den Namen Duran Duran gehört hat, da war ganz klar Kreischalarm. Das hat sich eigentlich bis heute nicht geändert. Die füllen ja immer noch die größten Hallen und spielen da. Und Roger Andrew Taylor, mit dem konnten wir die Tage mal telefonieren. Was der uns so erzählt hat, das hört ihr gleich.
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0: war dann unser Hauptmarkt.
1: And it almost became the primary market.
0: Aber in den letzten Jahren ist uns auch danach mal wieder in all diese tollen europäischen Länder zu kommen. Die haben wir ein bisschen vernachlässigt.
1: All these wonderful European countries that we've kind of neglected a little bit.
0: Die Shows in Deutschland natürlich, und wir erobern jetzt auch wieder neues Publikum, was toll ist.
1: It's great.
2: Und bei Duran Duran ist natürlich ganz interessant, für die einen ist das eine 80er-Band, die anderen haben sie erst viel, viel später kennengelernt, hatten ja auch danach noch viele große Hits. Das heißt, es ist ein sehr gemischtes Publikum, was da am Ende in den Hallen drin steht. Und die Frage ist natürlich, wie kriegen die das ausbalanciert, dass da wirklich dann auch jeder happy ist bei den Konzerten?
1: Well, it's, I gotta say, it's tricky and we're still talking about the set list.
0: Wir reden praktisch bis eine Minute vor den Konzerten drüber, was wir spielen. Es ist immer knifflig, wir wollen auch neuere Sachen machen, aber ist uns auch schon klar, dass das Publikum die Klassiker hören will.
1: But we also know that a lot of the audience come to hear the classics. And I've been to shows where, you know, I've loved certain songs that band have in their catalog.
0: Und ich war schon auf Konzerten, wo die Künstler meine Lieblingssongs nicht gespielt haben, und das geht nicht. Wir respektieren, dass unsere Fans 80er-Sachen hören wollen, und darum herum stricken wir alles andere, immer so in Wellen.
2: Das wäre es aber auch, gehst du auf ein Duran Duran-Konzerten, dann spielen die nicht Wild Boys. Ne? Also das wissen sie eben selber, und sie hatten aber auch so viele Hits in den 80ern. Also wenn man so überlegt, View to Kill, Self a Prayer, Hungry Like the Wolf, alles von Duran Duran. Und das war einfach eine Zeit, in der sie zu einer der größten Bands der Welt wurden. Es ging einfach alles komplett durch die Decke. Und da wollten wir von ihm auch wissen, wie hat sich das für ihn denn damals angefühlt?
1: I think very strange, bizarre.
0: Es hat sich manchmal angefühlt, als ob ich neben ihr stehe, nicht in meinem Körper. Echt seltsam, bizarr, weil das so weit weg war von dem, was ich im Leben erwartet hatte. Wie die Band durchgestartet ist, das war unglaublich. Innerhalb von ein paar Monaten in der ganzen Welt, das war verrückt. Und ehrlich gesagt, war es auch manchmal ein bisschen außer Kontrolle.
1: So life got pretty crazy. At times it felt a little out of control.
2: Also es war wirklich verrückt, und verrückt ist, dass sie ja wirklich immer noch so im Geschäft sind. Roger Andrew Taylor, der Drummer von Duran Duran, war das. Er hat mit uns gesprochen, bevor es am Freitag dann losgeht in Stuttgart für das erste Deutschlandkonzert, wo sie hier aufschlagen. Für die Tour gibt es übrigens auch noch Karten. Und jetzt kommen sie hier bei uns mit dem Titelsong ihres Albums aus dem Jahr 1982. Ganz große Nummer, damals das Album Rio.

0: Jawohl, die 80er haben auch ordentlich gerockt. Guns N' Roses, Sweet Child O' Mine. Hier im ARD Musikclub 80er und heute dürfen wir auch mal wieder Geburtstag feiern, nämlich den 65. Geburtstag von Jimmy Somerville. Heute ist der auch tatsächlich, und das ist ja wirklich ein außergewöhnlicher Künstler, der gleich quasi drei Karrieren aufgebaut hat innerhalb der 80er Jahre. Also Bronze Gebiet war er mit dabei, die Communards hat er viele Hits gehabt, zum Beispiel auch den hier. Und allein das ist schon was Besonderes, dass man quasi mit zwei Bands erfolgreich ist, aber dann war er auch noch ein erfolgreicher Solokünstler. Mit seiner musikalischen Karriere war aber auch immer so eine persönliche Geschichte verknüpft. Stefan Fahrig aus dem ARD Musikclub-Team.
1: Ja, Jimmy Somerville, der war nämlich eine wichtige und richtig laute Stimme der britischen Schwulenbewegung. Als einer der ersten Popstars überhaupt hatte sie so getraut zu sagen, ich bin schwul, lange bevor es andere große Stars gemacht haben. Und das war in den 80ern nicht leicht. Also da hatte man Widerstände. Und er ist ja in der kleinen Vorstadt Glasgow groß geworden, hat sich immer so bevormundet gefühlt, galt als Außenseiter. Und Anfang der 80er zieht er dann aus diesem Kleinstadt-Mief nach London, und da beginnt alles in einem Hochhaus im Norden der Stadt. Dort schreibt er dann mit zwei Kumpels als Bronski Beat den Song, mit dem seine ganz große Karriere begann, nämlich Small Town Boy.
0: Jawohl, das ist das hier dann. Die Stimme ist natürlich total außergewöhnlich. Die Frage ist, heute der 65. Geburtstag von Jimmy Somerville, was macht er denn heute so?
1: Hat sich ein bisschen zurückgezogen, lebt noch in London. Letztes Album ist jetzt auch schon 11 Jahre her, macht ab und zu mal, bringt da einen neuen Song raus, tritt weiter live auf, ist immer noch engagiert. Immer wieder öfters für obdachlose Jugendliche in London. Aber schlussendlich will er eigentlich immer nur eine Sache, nämlich Menschen überall, wo sie zu seinen Hits tanzen, glücklich machen. Egal ob im Club, im Konzert oder bei uns im Radio.
0: Dann sagen wir mal alles Gute zum Geburtstag, Jimmy Somerville. Und wir haben uns gedacht, wir hören uns jetzt mal die Nummer an, die er dann rausgebracht hat, nachdem er Bronski Beat schon hatte, nachdem er die Communards schon hatte und gesagt hat, so, jetzt mache ich mal Solo was. Das war nämlich seine allererste Solo-Single. 1989 ist hier rausgekommen. War dann auch wieder ein Cover, damit ist er eigentlich ganz gut gefahren in seiner Karriere. Comment te dire adieu, Jimmy Somerville.

0: Jimmy Somerville. Heute wird er 65 Jahre alt. Das war seine allererste Solo-Single. Comment te dire adieu. 1989 war das.
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0: Mit Thorsten Buschmann heute Abend und das mit den Coverversionen ist ja auch immer so eine Sache. Ne? Normalerweise ist irgendwie ein Künstler, der bringt es raus, dann wird es vielleicht ein Hit, dann kommt nochmal einer, bringt es raus, wird es vielleicht nochmal ein Hit oder auch nicht, je nachdem. Interessant ist es bei der Nummer I Drove All Night. Die ist nämlich 1987 aufgenommen worden von Roy Orbison. Ein Jahr später ist er gestorben, aber die Nummer ist noch gar nicht erschienen gewesen. Und noch ein Jahr später, 1989, kam dann Cyndi Lauper und hat diese Nummer neu quasi aufgenommen, obwohl die ja noch gar keiner kannte. Ja? Und wurde dann ein Hit. Aber wiederum zwei Jahre später, 1991, ist es dann doch nochmal veröffentlicht worden, die Version von Roy Orbison, und war auch nochmal ein Riesenhit. Also manchmal kann es auch einfach so funktionieren und das auch noch so dicht hintereinander. Wir hören jetzt die Version von Cyndi Lauper aus dem Jahr 1989, I Drove All Night.
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0: Da, die Musikclub 80er mit Big Fun und Blame It on the Boogie. Und jetzt versuchen wir einfach mal, eure Erinnerungen an die 80er an eine Jahreszahl zu knüpfen. Wir spielen nämlich mit euch eine Runde.
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0: Jawohl, wann war das? Könnt ihr denn tatsächlich die Erinnerung an ein Jahr dran heften? Ich glaube, in dem Fall, zu der Frage, die wir heute haben, ist das gut möglich, dass ihr das klar zuordnen könnt. Aber wer weiß. Wichtig ist nur bei diesem Spiel, ich sage es immer mit dazu, googeln ist was für Spielverderber. Wir wollen gerne eure Erinnerungen schaffen. Und wollen gerne natürlich wissen, ob ihr das in eurem Kopf mit drin habt. Und ich möchte von euch jetzt gerne wissen, in welchem Jahr wurde die Hand von Diego Maradona zur Hand Gottes? So, jetzt merke ich natürlich, wie hier überall die Synapsen auf einmal loslegen. In welchem Jahr war das denn, bitteschön? Wenn ihr es wisst, dann gerne melden. 06131 92 93 94 95. Gibt für euch einen Musikwunsch zu gewinnen, aus den 80ern natürlich. Und die Frage, in welchem Jahr wurde die Hand von Diego Maradona zur Hand Gottes?
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0: Diana Ross und
1: Old Piano. Und da würde ich sagen, lösen wir mal auf. Ne?
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1: Und ich habe mir gedacht, diese Frage können sehr, sehr viele Menschen beantworten und haben wahrscheinlich auch direkte Erinnerungen daran. Aber es ist trotzdem immer wieder interessant, da einfach nochmal drüber nachzudenken. Wir haben nämlich gefragt, in welchem Jahr wurde die Hand von Diego Maradona zur Hand Gottes? Ich glaube, alle, die sich gemeldet haben, hatten die richtige Antwort und waren sich sehr, sehr sicher. Genauso wie Martin aus Oberrath. Hallo Martin.
3: Ja, moin oder Tag aus Oberrath, ja.
1: In welchem Jahr war es denn?
3: 1986.
1: Und da hast du vor der Glotze gesessen und das Spiel angeguckt.
3: Ich habe das Spiel gesehen, die Hand Gottes, Diego Maradona gegen Peter Shilton, den alten Haudegen, schon über 40 Jahre alt im englischen Tor. Es war die Hand Gottes, yes well.
1: Und ja, Diego Maradona ist, obwohl er ja wirklich recht klein war, also 1,65, da hochgesprungen mit der Hand quasi da oben drüber in das Tor dann reingeschlagen. Und eigentlich ist es ja schon ein bisschen verschmitzt, dann hinterher zu sagen, es war die Hand Gottes, ne?
3: Definitiv, aber er ist ja durchgekommen damit und hat es ja, ja erst, glaube ich, 20 Jahre später zugegeben oder sowas.
1: Ja, ja, sehr, sehr viel später kam das dann irgendwann. Ja. Und wenn du damals vor der Glotze gesessen hast, weißt du noch, an welchem Tag das war, zufällig?
3: Nee, das weiß ich tatsächlich nicht mehr.
1: Das war der 22. Juni 1986. Weißt du, was wir heute für ein Datum haben?
3: Ja, dasselbe.
1: Das heißt, das ist genau heute vor 40 Jahren gewesen, ne? Da warst du als Bub vor dem Fernseher gesessen, du hast das damals gesehen.
3: Und ja, als Bub, der 40 war, ja, und jetzt ist er 50, ja.
1: Genau. Und jetzt hast du dir ein Lied gewünscht, welches willst du nämlich hören?
3: Ja gut, Hitze, Eis essen macht Spaß, Like Ice in the Sunshine wäre vielleicht nochmal schön.
1: Und da auch die Frage, was tippst du denn, aus welchem Jahr das ist?
3: Ich glaube 83.
1: Nee, lustigerweise hast du quasi genau den passenden Song dazu gewählt. Es war nämlich 86 dann im Sommer draußen. Ach, Biggie Music, Eis und the Sunshine.
3: Dann lag ich jetzt falsch.
1: Und das war jetzt wirklich purer Zufall quasi von deiner Seite, aber passt doch dann perfekt zu den Bildern, die wir jetzt im Kopf haben. Diego Maradona, die Hand Gottes, damals bei der Fußball-WM. Jetzt aktuell ist wieder Fußball-WM und jetzt hören wir auch nochmal den Sommerhit von damals. Biggie Music, ja. Eis and the Sunshine. Martin, vielen Dank dafür. Und weiter noch viel Spaß beim vielleicht doch noch spannenden Spiele bei der Fußball-WM gucken. Ne?
3: Merci.
1: Bis dann. Tschüss.

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1: mit Thorsten Buschmann. Und ihr habt es vielleicht heute in den Nachrichten gehört, eine traurige Meldung. Der Musikmanager und Produzent Clive Davis ist gestorben. 94 Jahre ist er alt geworden. Und was der Mann geleistet hat in der Musikszene, in der Musikbranche, das ist unfassbar. Wie viele Künstler er entdeckt hat und wo er überall die Finger mit im Spiel hatte, das ist wirklich eine Ausnahmeerscheinung gewesen. Umso trauriger das Ganze. Wir wollen ihn ein bisschen würdigen. Gerade in den 80ern hat er sehr, sehr viele Hits mit verursacht, könnte man so sagen. Und da wollen wir jetzt ein paar davon hören. Wir fangen mal an mit Aerosmith. Dream On spielen wir jetzt.
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0: 1984 war das Bruce Springsteen und Dancing in the Dark. Hier ist der ARD Musikclub 80er und wir haben es gerade eben schon gesagt, Clive Davis ist gestorben, 94 Jahre alt ist er geworden. Und selbst wenn man sich jetzt so gar nicht so viel mit Musikhintergründen auskennt, hat man diesen Namen zumindest wahrscheinlich schon mal irgendwo gehört. Weil es gibt wahrscheinlich keinen Musikproduzenten und Manager, der noch erfolgreicher ist als er. 5 Grammys hat er, steht in der Rock'n'Roll Hall of Fame und eine Zahl, wo man echt nochmal drüber nachdenken muss, bei 300 Nummer 1 Titeln auf der Welt. Da hat er seine Finger mit drin gehabt. Also das ist schon wirklich eine Riesenzahl. Johannes Häuft aus dem ARD Musikclub-Team, wie kann das denn gehen?
1: Ja, der Clive Davis, der hatte ja eigentlich überall mit fast allen Musikgrößen irgendwie zu tun. Das ist echt absurd. Janis Joplin, Santana, Bruce Springsteen, Billy Joel, Barry Manilow, Pink Floyd, Aerosmith, und so weiter und so fort. So, und er hat eben nicht nur viele von denen irgendwie produziert oder gemanagt, sondern der hat die auch überhaupt erst entdeckt und gefördert. Also der hatte einfach da echt den richtigen Riecher und das als gelernter Jurist.
0: Ja, das ist natürlich auch so das Besondere, ne? Da kommt so ein Jurist daher und hat einfach aber genau das Gespür für die Musik und weiß ganz genau, das wird ein Hit und das wird auf jeden Fall ein ganz großer Star. Und da sind ja wirklich auch alle irgendwie ein- und ausgegangen. Aber er hatte schon auch so ein paar, da hat er besonders viel Energie reingesteckt.
1: Ja, also Whitney Houston, die gehört da sicherlich dazu, zu seinen Lieblingen. Von der war er absolut begeistert und die hat er eben auch entdeckt.
0: Und hat er auch ganz groß gemacht. Und vielleicht hat der ein oder andere auch den Film gesehen, Whitney, also diese Verfilmung. Und da ist ja auch die Figur von Clive Davis eben so ganz groß gemacht. Da wird mal klar gemacht, wie er sie entdeckt, wie er sie dann weiter gefördert hat, was er da auch an Energie reingesteckt hat, das alles. Und am Ende hat es funktioniert. Und er hat auch Whitney Houston eben richtig, richtig groß gemacht. Und von ihr wollen wir jetzt auch einen Hit hören, der auch unvergesslich ist. Whitney Houston, Didn't We Almost Have It All. Auch dank Clive Davis ist das rausgekommen.

Atlantic Star und Always hier im ARD Musikclub 80er heute. Und wir haben ja gesagt, wir haben heute auch ein paar Geburtstage zu feiern. Anscheinend ist irgendwie der 22. Juni so ein Tag. Da sind Musiker geboren, die sehr, sehr erfolgreich geworden sind. Zum Beispiel Kris Kristofferson. Leider nicht mehr unter uns. Vor 2 Jahren ist er leider gestorben. Aber der Mann hat ja auch Filme gedreht, war in den 70ern super erfolgreich als Schauspieler, hat Musik gemacht in allen möglichen Bereichen, ist natürlich teilweise so ein bisschen auch in die Country-Schiene gegangen. Man kann es aber auch teilweise als ein bisschen Rock bezeichnen. Und in den 80ern, da hat er sich dann gedacht, ach komm, ich tue mich einfach mit ein paar Leuten zusammen, die auch sehr, sehr erfolgreich sind, nämlich mit Johnny Cash und Willie Nelson unter anderem, hat er eine Supergroup gegründet, The Highwaymen. Und das ist ja auch sowieso immer was Besonderes, wenn so Musiker, die wirklich jeder kennt, dann sagen, lass uns doch mal zusammen Musik machen. Da merkt man nämlich, da ist einfach diese Liebe zur Musik da. Da geht es jetzt gar nicht mehr einfach noch darum, groß noch Geld zu verdienen. Die Kohle, der ist ja schon genug da. Aber sie haben einfach wirklich Spaß daran und wollen das machen. Und genau das hat man bei denen auch gehört. Und deshalb heute zum theoretisch 90. Geburtstag von Kris Kristofferson jetzt The Highwaymen mit Highwaymen.

0: Das wären die 80er ohne Tina Turner gewesen. Break every rule.
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0: Mit Thorsten Buschmann und die 80er, das war natürlich auch ganz viel Fernsehgucken immer. Wir erinnern uns da gerne an Filme, an Serien von damals. Die Frage ist nur, erinnern wir uns auch an die Titelmelodien? Gleich spielen wir wieder unser kleines Flashback-Quiz und vielleicht könnt ihr es ja erraten.
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0: Musik aus Kassel, jawohl, mit Taxi, war damals übrigens auf dem Plattenlabel von Otto Walkes unter Vertrag und haben dann einen Hit geschafft damit. Und jetzt geht's ums Fernsehgucken. Beziehungsweise, das ist schon das Quiz, das wir von euch wissen wollen. Kennt ihr denn diese Melodie hier? Klingt doch sehr schön. Haben wir wahrscheinlich alle früher sehr, sehr oft gehört, wenn wir diese Serie geguckt haben. Jetzt kommt die Melodie. Es ist nur die Frage, welche Erinnerung kriegt ihr da an welche Serie? Könnt ihr es zuordnen? Zu was gehört das denn bitte schön? Dann gerne melden. 06131 92 93 94 95. 06131 92 93 94 95.
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0: Ja, Queen wissen wenigstens, wie ein Lied aufzuhören hat. Princess of the Universe. Und wir können es auflösen.
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0: Wir spielen mit euch eine Runde Flashback und ich habe euch eine Titelmelodie von einer Fernsehserie vorgespielt, die ihr wahrscheinlich alle schon mal gesehen habt. Die Frage ist nur, könnt ihr euch denn tatsächlich daran erinnern? So hat's geklungen.

0: Ja, also das klingt für Jürgen so, dass er schreibt, hab ich garantiert nicht gesehen. Aber vielleicht ja doch, vielleicht kann er es ja einfach nicht zuordnen. Thomas aus Düsseldorf hat sich aber gemeldet. Hallo Thomas.
1: Hallo, guten Abend.
0: Was ist es denn für eine Serie? Du hast es sofort gewusst.
1: Ja, es ist vom die ZDF-Serie Die Bicherts von nebenan.
0: Warum bist du so schnell da drauf gekommen?
1: Die Melodie ist mir im Kopf geblieben. Ich habe komischerweise die Serie, ja, vielleicht zur Hälfte verfolgt, aber die Melodie hat sich irgendwie eingebrannt.
0: Spricht jetzt nicht so ganz für die Serie. Ne? Ich weiß nicht mehr, worum es ging, aber die Melodie, die hat sich eingeprägt. Aber das kann
1: ist
0: vielleicht,
1: so, ja.
0: Das kann vielleicht
1: so.
0: Tatsächlich einen Grund haben, denn weißt du, wer hinter dieser Titelmelodie steckt? Das ist Christian Bruhn gewesen, der damit beauftragt wurde. Und man muss dazu sagen, Christian Bruhn ist einer der erfolgreichsten Musikmacher in Deutschland überhaupt über die Jahrzehnte gewesen.
1: Der hat viel gemacht, ja.
0: Der hat ganz viele Hits gehabt. Guck mal, ich habe mal so ein paar zusammengeschnitten, die man zum Beispiel aus den 60ern zum Teil dann auch noch kennt.
2: 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Zwei kleine Italiener, die
1: Conny Frobis.
2: Von Napoli. Liebeskummer lohnt sich nicht.
1: Siff Malmquist.
0: Du warst ja eher der Profi, ne?
1: Drachi Deutscher.
0: Und ich glaube, alleine dafür, dass er Marmorstein und Eisenbrich geschrieben hat, hat er eigentlich wahrscheinlich ausgesorgt gehabt. Aber er ist dann in den 70ern so auf die Idee gekommen, man kann ja auch ein bisschen Musik fürs Fernsehen machen und hat dann auch für ganz viele Fernsehserien Musik geschrieben. Zum Beispiel für die hier.
1: Vicky. Hey, hey,
0: das ist auch von ihm, ja.
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0: also man merkt, er hat was übrig für Ohrwürmer.
1: Ich hab's geliebt als Kind. Captain Future.
0: So, Captain Future auch noch, ne? Alles Christian Bruhn, alles von ihm. Und dann hat er das ZDF gesagt, hey, wir haben diese Serie, die Bicherts von nebenan, kannst du uns doch auch mal was für die Ewigkeit schreiben? Und siehst du, bei dir ist es hängen geblieben. Also der Mann hat immer noch wirklich richtig was drauf. Also aus seiner Feder ist das gewesen. Wahrscheinlich hat sich's deshalb bei dir auch im Kopf eingebrannt.
1: Das ist gut möglich.
0: Du hast aber einen Wunsch, der geht in eine ganz andere Richtung. Was dürfen wir für dich spielen?
1: Genau. Und zwar hätte ich gerne von Robert Palmer Looking for Clues.
0: Das machen wir jetzt total gerne für dich. Also jetzt gerne das Jackett nochmal anziehen. Hat immer diese dicken Schulterpolster drin gehabt. Ne? Also Robert Palmer, hören wir jetzt. Looking for Clues. Und dir vielen Dank fürs Mitmachen und
1: vielen
0: fürs
1: Dank
0: Auflösen.
1: Euch.
0: Und schöne Grüße nach Düsseldorf. Ne?
1: Dankeschön und Gruß zurück. Bis dann.
0: Bis dann. Tschüss.

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1: Mit Thorsten Buschmann. Der Montagabend, der bringt uns alle wieder zurück in die 80er. Und es ist immer schön, wenn wir so ein bisschen was von euch zurückkriegen, damit wir auch wissen, wie es denn so ankommt. Anne Schreiber aus Koblenz hat uns zum Beispiel gerade ins Studio gemeldet. Aktuelle Sendung. Ganz großes Dankeschön für diese wunderbare Musikauswahl. Uwe Müller aus der heißen Südpfalz schreibt, hat was zu möppern. Er sagt nämlich, also das Hey-Hey-Wiki hättet ihr ruhig ausspielen können. Ja, das hatten wir ja eben hier kurz angespielt, um mal so zu zeigen, was Christian Brunz so alles gemacht hat. Aber Hey, Vicky ist 1974. Das müssen wir noch in eine andere Show irgendwie reinhieven. Schauen wir mal. Thomas Krotz aus Bad Urach, der hat sich jetzt gerade wahnsinnig gefreut, schreibt da nur, ja, mit ganz vielen A, Princess of the Universe, Ausrufezeichen, ganz, ganz, ganz viele. Ist also da ganz begeistert. Also wir freuen uns, habt gerne teil, nehmt teil an dieser Sendung. Und eine Stunde haben wir noch, wo wir uns ein bisschen reinbeamen in die 80er. Ich wünsche euch ganz viel Spaß.
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0: Underground Attraction und Perfect.
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0: Oh, und davon gab es in den 80ern eine ganze Menge. Und für ein paar davon hat auch Bryan Adams gesorgt. Zum Beispiel für das Album Reckless. Das ist am 5. November 1984 rausgekommen. Und das Datum ist in dem Fall was Besonderes. Das war nämlich damals der 25. Geburtstag von Bryan Adams. Ganz junger Typ damals noch. Das heißt also quasi, jedes Mal an seinem Geburtstag wird er daran erinnert, dass damals dieses Album rausgekommen ist. Gut, vielleicht reicht aber auch ein Blick auf sein Konto, um sich daran zu erinnern. Da sind ja auch wirklich absolute Monster-Hits drauf, wie zum Beispiel der hier. Ja, Summer of 69 war damals auf diesem Album drauf, legendär. Oder auch das hier. Auch das ist ein Riesenhit damals für Bryan Adams, Somebody. Und Katharina Heinius aus dem ARD Musikclub-Team. Bryan Adams ist ja natürlich jemand, der eine besondere Stimme hat. Der hat so diese Rockröhre, der hat auch manchmal richtig ordentlich Power mit in den Songs drin. Er gilt aber auch ein bisschen als der Balladenkönig. Und Somebody, das gehört ja auch irgendwie mit zu seinen absoluten Top-Schmuse-Songs, oder?
3: In jedem Fall. Er singt ja davon, dass er jemanden gesucht hat zwischen dem Feuer und der Flamme, also seine große Liebe. Es ist eine 1:1 Liebeserklärung. Musikalisch ist der Song auch sehr klar. Simpel möchte ich nicht sagen, weil das könnte auch abwertend verstanden werden, was es nicht ist. Bryan Adams komponiert sehr eingängig, das meine ich mit klar. Die Songs sind musikalisch betrachtet nicht kompliziert und genau das ist auch die große Stärke von Bryan Adams. Er schreibt bewusst eine Rockballade, also klingt der Song auch zu 100% nach Rockballade. Somebody ist also in seiner ganzen Struktur und auch Aussage wirklich ein Geschenk für eine ganze Generation an Coverbands. Der Song macht Spaß zu spielen und kommt beim Publikum auch immer gut an.
0: Und es soll ja auch Menschen geben, die sagen, bei Summer of 69 hätte das auch schon funktioniert, dass viele Coverbands den nachspielen. Aber ich glaube, das noch öfter, das jetzt nicht so oft Bryan Adams Somebody, das wollen wir jetzt auf jeden Fall mal in seiner Originalität hören. Bryan Adams Somebody.

Delegation und Heartache Number One. Hier ist der ARD Musikclub 80er. Und in den 80ern gab es ja auch immer wieder Songs, die einfach erfolgreich waren, weil sie lustige Texte hatten. Ja? Das war eingängig, das hat Spaß gemacht und solche Songs haben wir uns auch immer wieder gerne aufgegriffen hier in unserem 80er Musikclub. Unter anderem haben wir da schon Jürgen von der Lippe gehört, wir haben Mike Krüger gehört und heute geht es um Raimund Thielecke. Er sagt euch nichts. Okay, also er hat 1989 anscheinend sehr viel Spaß gehabt an diesem Song hier. Das war ein großer Hit. 1989 ging bis auf Platz 2 in den Charts mit Hof von Technotronic. Pump Up the Jam. Und Raimund Thielecke hat sich damals gedacht, ach komm, lass doch mal eine deutsche Version draus machen. Und da hat er sich unter dem Namen Werner hingesetzt und hat seine eigene Version davon gemacht, von diesem Lied. Hat dann aber Ärger gekriegt, weil Werner, das war ja schon besetzt von der Comicfigur. Also ging es ein bisschen hin und her und er durfte den Namen Werner nicht benutzen. Hat dann gesagt, okay, ich gebe mir noch einen Nachnamen. Ich heiße dann eben Werner Wichtig. Und mit Werner Wichtig und Pump Up das Bier hat das dann geschafft, diese Nummer sogar bis auf Platz 1 in Deutschland hochzubringen. Also super erfolgreich damals gewesen. Er hat es noch ein paar Mal danach versucht, hat unter anderem dann auch eine deutsche Version von Let's Talk About Sex von Salt and Pepper gemacht. Hat alles nicht funktioniert und tatsächlich dann nur 3 Jahre später, 1992, ist er dann schon gestorben im Alter von 30 Jahren an den Folgen eines Herzinfarkts. Ansonsten hätten wir vielleicht ja doch noch andere lustige Lieder von ihm gehört. Seinen großen Hit, den wollen wir jetzt hören. Werner Wichtig, Pump Up das Bier.

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1: Mit Thorsten Buschmann. Eine halbe Stunde haben wir noch. Da bleiben wir weiter drin in den 80ern. Und wie war es mal wieder, ein bisschen zu rocken mit den 80ern? Def Leppard hätten wir jetzt hier mit Pour Some Sugar on Me.
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0: So long. Musik aus Frankfurt. Blind Date und Your Heart Keeps Burning. War das gerade hier?
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0: Da haben wir nämlich wieder was für euch rausgesucht. Da muss ich nicht so viele Knöpfe drücken, das läuft nämlich ganz lange am Stück. Maximal heißt immer, es gibt ja die normalen Versionen, die man so kennt. Und dann gibt es immer die Versionen, die einfach noch viel, viel länger sind. Und da haben wir jetzt nämlich heute was von den Simple Minds, kennt ihr alle, Don't You Forget About Me. Eigentlich auch interessant, dass die Nummer ja auch den Simple Minds damals den Durchbruch international gebracht haben. Also dass man auch in den USA was mit anfangen konnte. Und es war eigentlich daran geschuldet, dass der Regisseur des Films The Breakfast Club so Spaß dran hatte, unbekannte No-Name-Bands aus Europa, was quasi für ihn wahrscheinlich also ein kultureller Anspruch war, gerne mit in Filme mit reinnehmen wollte. Und da ist er auf die Simple Minds gekommen. Hat sich gedacht, hey, guck mal, das sind so ein paar Schotten, die machen ganz nette Musik. Und die hat er dann einen Song extra schreiben lassen für The Breakfast Club. Es war dieser Film ein Hit und plötzlich von heute auf morgen war die Band dann auch ein Hit und hatte diesen absoluten Überhit. Don't You Forget About Me gibt's in kürzeren Versionen. Wir haben jetzt eine ganz, ganz lange für euch, nämlich die Simple Minds Don't You mit 6 Minuten 31 gibt es das jetzt. Also viel Spaß wünschen wir damit, unsere Maximalversion.

0: Musikclub 80er mit Mink DeVille, All Each Words a Beat of My Heart.
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0: Wild und Check Out Love, und das war der ARD Musikclub 80er an diesem Montag. Ich bin Thorsten Buschmann, sagt tschüss. Vielen Dank für alle, die sich gemeldet haben, die mitgemacht haben, und bis zum nächsten Mal.
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0: 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So, und jetzt habe ich mich verklickt. Das darf auch mal vorkommen. So, deshalb habt ihr jetzt keine Musik unten drunter, aber ich glaube, da könnt ihr mit leben, denn ihr kriegt ja gleich ganz, ganz viel Musik von uns. Wir schließen nämlich jetzt einfach mal die Augen, denken an Yps-Hefte, Hubba-Bubba, Kaugummis und den Duft von sehr viel Haarspray in der Luft, und das in dieser knaller Sonne, denn wir schauen in dieser Stunde mal besonders auf die Sommerhits der 80er. Es gab wirklich eine ganze Menge. Die dürfen jetzt auch mal raus ins Freie, jetzt eine Stunde lang wirklich nur Sommerhits aus den 80ern. Viel Spaß!
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Ivan Fotonovella. Das war Sommerfeeling für einen Sommer, der sich eigentlich gar nicht so richtig wie einer angefühlt hat. 1985 war das und ich weiß nicht, ob ihr euch daran erinnert, das war ein total verregneter Sommer. Es war die ganze Zeit immer stürmisch, es war kalt, es gab kaum Tage über 30 Grad, aber Ivan hat dann eben doch nach Sommer geklungen und seinen internationalen Durchbruch geschafft. In Spanien war er nämlich davor schon ein großer Star, hatte da mehrere Nummer-1-Hits und mit Fotonovella ist er dann auch bei uns durchgestartet, ist aber aus deutscher Sicht dann ein One-Hit-Wonder geblieben. In Spanien ging es für ihn noch ein bisschen weiter mit der Karriere. Und Sommerhits, das sind ist quasi gerade unser Motto in dieser Stunde. Wir spielen nur Sommerhits aus den 80ern, da könnt ihr es euch schön gemütlich machen, irgendwie draußen auf der Terrasse, wie auch immer, Radio laut machen. Und vielleicht habt ihr noch eine Idee, welchen Sommerhit aus den 80ern ihr unbedingt hören wollt. Dann gerne melden 06131 92 93 94 95. Und wir bleiben jetzt mal noch weiter in diesem verregneten Sommer von 1985 zum Sommerende hin. Kam dann Matt Bianco mit einem 60er-Jahre-Cover um die Ecke und das wurde bei uns ein Top-10-Hit. Yeah, yeah, gibt's jetzt.

0: Der ARD-Musikclub 80er in dieser Stunde mit einem kleinen Special. Wir spielen nämlich einfach nur Sommerhits und da haben wir auch jetzt was von einem der ganz, ganz Großen, der Godfather of Punk, Iggy Pop. Natürlich, nächstes Jahr wird er 80 und wenn man ihn in letzter Zeit auf den Konzertbühnen gesehen hat, der rockt immer noch oberkörperfrei, ist ihm auch Schnurz, wie das eben aussieht. Er ist eben der alte Punker geblieben. Mit den Stooges war er erfolgreich in den 70ern, dann auch Solo, dann aber erstmal nicht mehr so in den 80ern. Johannes Häuft aus dem ARD Musikclub-Team, wie ging es dann weiter bei ihm?
1: Ja, 82 ist seine Platte Zombie Birdhouse echt gefloppt und dann hat er erstmal 4 Jahre Päuschen gebraucht.
0: Oh.
1: Und nach diesen 4 Jahren Pause, 86, hat er dann aber sein erfolgreichstes Album überhaupt rausgehauen. Bla bla bla.
0: Ja, toller Name.
1: So heißt es wirklich. Und wieder mal hat ihm David Bowie aus der Patsche geholfen, denn Mitte der 70er ist Iggy Pop echt im Drogensumpf versunken. Und da hat ihm Bowie einen Vertrag bei RCA vermittelt und ihm dann auch wirklich zum Comeback verholfen. Und jetzt eben dann nochmal, Bowie hat nämlich diese Bla bla bla Platte mitproduziert und ganz, ganz viel geschrieben und komponiert.
0: Und der bekannteste Titel auf dieser Platte ist natürlich das, was wir alle kennen, Real Wild Child. Ist aber gar nicht von Iggy und auch nicht von Bowie. Das ist ein Cover aus den 50ern, ne?
1: Ja, genau. Und das klingt so.
0: Klingt auch nach 50er.
1: Ja. Ja, das ist eine australische Rock'n'Roll-Nummer und die passt textlich, ja, wie die Faust aufs Auge zu Iggy Pop. I'm a wild one, also ich bin wild, ich bin der Wilde. Ja klar, ich meine, wenn das der Godfather of Punk singt, obwohl man muss sagen, er ist ja Lehrersohn, war vermutlich dann früher auch mal ganz brav und dann hat sich das irgendwann ein bisschen geändert. Da gibt es doch dieses schöne Sprichwort, Lehrerskinder, Pfarrersvieh. Gedeihen selten oder nie.
0: Okay, wenn das auch auf ihn zutrifft, dann auf jeden Fall. Wollen wir ihn jetzt mal hören. Iggy Pop, auch das kann man im Sommer sehr gerne hören. Real Wild Child. 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

0: Oh, ein bisschen Sommerfeeling von Erdis.
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0: Mit Thorsten Buschmann und in dieser Stunde einfach nur mit Sommerhits aus den 80ern. Ja, es gab eine ganze Menge und wir freuen uns natürlich auch immer, wenn ihr uns ins Studio schreibt, wie es euch damit geht. Anita aus Kaiserslautern hat sich direkt gemeldet und schreibt: Hallo, ich hatte schon bei Hot in the City das Radio super laut. Gruß aus dem heißen Kaiserslautern. Ja, und das war der erste Titel, den

0: Da, die Musikclub 80er mit den Other Ones und Holiday, das klingt natürlich sowas von nach Sommer. Und das soll es ja auch, weil in dieser Stunde, ja, wir haben uns gedacht, der kalendarische Sommeranfang, der war ja gestern. Und wir müssen den Sommer ein bisschen ehren. Und in den 80ern haben wir wahrscheinlich sehr, sehr viele Erinnerungen an den Sommer. Und die wollen wir alle ein bisschen raushören. Detlef aus Darmstadt hat sich gemeldet bei uns. Hallo Detlef.
1: Hallo, hallo Thorsten Buschmann.
0: Wir haben ja gesagt, Sommerhits ist ja auch das, was man selber mit Sommererinnerungen verbindet. Und da hast du jetzt eine Nummer, wo viele vielleicht gar nicht gleich so sagen, ach, das ist ein Sommerhit. Aber um was geht's?
1: Es geht um den Titel von Udo Lindenberg, Der Sonderzug nach Pankow.
0: Mhm. Was verbindest du damit?
1: Weil der erschien 83 und 83 bin ich aus der 10. Klasse Oberschule in der DDR. Also war Schulende für mich, Prüfung schreiben und dann ging es in die Lehre. Und in der Zeit war damals auch schon mal wieder Säbelrasseln zwischen Ost und West angesagt, so wie es jetzt ja auch ist. Es gab einen NATO-Doppelbeschluss, es gab eine massive Aufrüstung, SS-20 im Osten, Pershing im Westen. Und da hat der Udo Lindenberg sich massiv reingehängt in Friedenspolitik oder hat einfach für Frieden Musik gemacht. Und wir haben ja auch für Abrüstung demonstriert und so. Also das haben wir ja auch gemacht, also in der Schulzeit auch. Ja. Und das kam dann wie die Faust aufs Auge und auch sein Umgang mit der SED-Führung und mit dem Honecker und dann seine Bezeichnung für den als Oberindianer so ein bisschen respektlos, aber das fanden wir natürlich total klasse. Wir konnten ja, ich komme ja aus Thüringen, wir konnten ja mit einem nassen Handtuch auch Westradio hören und dann haben wir das natürlich alles mitgekriegt. Ja. Und das war für uns sensationell. Also wir haben den einfach gefeiert.
0: Ja. Diese Lockerheit dann plötzlich, die er da mit reingebracht hat.
1: Der hat nicht locker gelassen und der hat ja dann auch irgendwann, ich weiß nicht, ob das 83 war, noch ein Konzert mitgegeben oder durfte da noch was mitspielen im Palast der Republik, solange es den noch gab. Und dann kam auch auf Amiga eine Schallplatte von dem Udo Lindenberg in der DDR raus. Die hatte ich auch.
0: Wollte ich gerade fragen, hattest du auch eine Platte oder hast du wirklich immer warten müssen, bis es im Radio gelaufen ist?
1: Nee, ich hatte auch eine Platte. Ja, und das Plattencover eher ohne Hut und in einem silberfarbenen Hemd. Und auf der Scheibe war definitiv, aber auch, die kam ein bisschen später. Da war dann aber auch mit drauf, Wozu sind Kriege da?
0: Ah, okay.
1: Ja, wir haben den zelebriert. Also ich zumindest. Ich fand es einfach klasse. Texte eingängig, gut verständlich. Er hat tolle Musik gemacht.
0: Und der Sonderzug nach Pankow hat dich quasi durch den Sommer 83 dann damals begleitet.
1: Das ist ja natürlich und vor allen Dingen ist das ja auch, das ist ja ein alter Klassiker. Also diese Musik ist von, ist das Glenn Miller eigentlich dahinter? Also diese Melodie.
0: Also es ist auf jeden Fall sehr groovy. Ich glaube, das war ja auch gerade das Besondere, ne? Dass man einen Titel rausgebracht hat, der so nach vorne gegangen ist, aber trotzdem diesen Tiefgang hatte. Ne? Also das ist schon wirklich toll. Du, dann wollen wir uns zurückbeamen ins Jahr 1983. Haben ein bisschen deine Erinnerungen im Kopf, vielleicht auch alle anderen Erinnerungen, die da jetzt mit zusammenkommen. Und dann ist das dein Sommerhit jetzt, Udo Lindenberg, Sonderzug nach Pankow. Detlef, viel Spaß damit.
1: Danke, danke schön. Tschüss.
0: Tschüss.

Solche Rhythmen funktionieren doch einfach immer, ne? Also egal in welchem Jahrzehnt, in dem Fall in den 80ern, Los Reis und Borinquito. Hier ist der ARD Musikclub 80er in dieser Stunde mit einem kleinen Sommerhit-Special. Aus Gründen. Nicht nur, weil kalendarischer Sommeranfang ist, sondern es ist einfach so irre heiß und es passt, glaube ich, so wahnsinnig gut. Und jetzt gehen wir aber mal ins Jahr 1989. Da hat man schon eifrig vorgearbeitet. Man wusste nämlich, hey, nächstes Jahr 1990, da wird es eine Fußball-WM geben in Italien und da braucht man ja einen großen Hit. Was hat die FIFA gemacht? Sie ist hingegangen zu einem der erfolgreichsten italienischen Musikproduzenten überhaupt, zu Giorgio Moroder, und hat gesagt, schreib uns doch da mal ein Lied, soll ein Hit werden. Ja? Und das hat er dann gemacht. Ich meine, was macht man, wenn man jetzt für die Fußball-WM ein Lied schreibt? Der hat jetzt noch Tom Whitlock mit dabei gehabt, der hat einen Text geschrieben. Und man könnte sagen, es ist so eine Art Bullshit-Bingo bei Sportwettkämpfen. Also was würde man da reinpacken in so ein Lied? Also sowas wie Chancen, Siege, an der Spitze die Nummer 1 sein. Und jetzt hören wir mal einen Ausschnitt aus dem, was da im englischen Text dabei rausgekommen ist. Die Chance. Ja, the top. Victory, der Sieg. Ja, die Nummer 1 sein, ne? Ja, also es war jetzt, ich würde mal sagen, damals gab es noch keine KI, aber wenn man einer KI heute sagen würde, schreib doch mal so einen FIFA-WM-Song, dann wäre das wahrscheinlich original dieser Text. Aber Giorgio Moroder war damit nicht so ganz happy und er ist dann zu anderen Italienern gegangen, nämlich zu Gianna Nannini und Edoardo Benato, und hat gesagt, könntet ihr da vielleicht einen italienischen Text drauf machen und das am besten auch nochmal neu einsingen, damit es ein bisschen anders klingt. Die wollten das erst gar nicht mal machen, zumindest Gianna Nannini hat gesagt, oh nee, ist nicht so mein Ding. Aber ihr Vater, der war totaler Fußballfan und sie wusste, das würde ihn sehr, sehr stolz machen, wenn sie da jetzt so ein WM-Lied singen würde. Und zum Glück hat sie es gemacht, muss ich sagen. Wobei, man muss ehrlicherweise auch sagen, dass ja auch die englische Version dann später auch noch ein Hit wurde. Zumindest auf Platz 2, zum Beispiel in Italien, ist das gelandet. Aber die Nummer 1 in ganz vielen Ländern, das war dann die italienische Version. Und die hören wir jetzt. Un'estate Italiana.

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1: mit Thorsten Buschmann. Und in den 80ern, wenn man den Namen Duran Duran gehört hat, da war ganz klar Kreischalarm. Das hat sich eigentlich bis heute nicht geändert. Die füllen ja immer noch die größten Hallen und spielen da. Und Roger Andrew Taylor, mit dem konnten wir die Tage mal telefonieren. Was der uns so erzählt hat, das hört ihr gleich.
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0: passt das so.
1: Und in den 80ern, da hat man ja gerne von Rockern und von Poppern gesprochen. Und wenn es um die Popper ging, da waren, glaube ich, die hier ganz vorne, ne? Duran Duran haben damals eine ganze Generation geprägt, eine der größten Bands der 80er überhaupt aus Großbritannien. Und sie kommen sogar auch wieder zu uns. Die sind ja immer noch unterwegs. Am kommenden Freitag in Stuttgart, im Oktober dann nach Hamburg, nach Köln kommen sie. Und wir haben Roger Andrew Taylor, den Schlagzeuger von Duran Duran, vorher mal erwischt. Er ist nämlich ganz happy, wieder in Deutschland und auch überhaupt in Europa zu spielen.
2: Thank you. It's good to be back, actually. And we were just saying the other time.
3: Vielen Dank. Und wir haben gerade in der Band drüber gesprochen. Wir hatten so viel Zeit in Amerika verbracht über die Jahrzehnte. Ist ja klar, da waren wir ab 83 unheimlich groß und das war dann unser Hauptmarkt. Aber in den letzten Jahren ist uns auch danach mal wieder in all diese tollen europäischen Länder zu kommen. Die haben wir ein bisschen vernachlässigt.
2: All these wonderful European countries that we've kind of neglected a little bit.
3: Die Shows in Deutschland natürlich und wir erobern jetzt auch wieder ein neues Publikum, was toll ist.
2: It's great.
1: Und bei Duran Duran ist natürlich ganz interessant, für die einen ist das eine 80er-Band, die anderen haben sie erst viel, viel später kennengelernt, hatten ja auch danach noch viele große Hits. Das heißt, es ist ein sehr gemischtes Publikum, was da am Ende in den Hallen drin steht. Und die Frage ist natürlich, wie kriegen die das ausbalanciert, dass da wirklich dann auch jeder happy ist bei den Konzerten?
2: Well, it's, I gotta say, it's tricky and we're still talking about the set list.
3: Wir reden praktisch bis eine Minute vor den Konzerten drüber, was wir spielen. Es ist immer knifflig, wir wollen auch neuere Sachen machen, aber ist uns auch schon klar, dass das Publikum die Klassiker hören will.
2: But we also know that a lot of the audience come to hear the classics. And I've been to shows where, you know, I've loved certain songs that the band have in their catalog. And they've not played them.
3: Und ich war schon auf Konzerten, wo die Künstler meine Lieblingssongs nicht gespielt haben und das geht nicht.
2: And they didn't play any of the big songs. So we, you know, we do respect.
3: Wir respektieren, dass unsere Fans 80er Sachen hören wollen und darum herum stricken wir alles andere. Immer so in Wellen.
2: Built around that really ebbs and flows.
1: Das wäre es aber auch gewesen auf den Duran Duran Konzerten, dann spielen die nicht Wild Boys, ne? Also das wissen sie eben selber und sie hatten aber auch so viele Hits in den 80ern. Also wenn man so überlegt, View to Kill, Self Appraise, Hungry Like the Wolf, alles von Duran Duran. Und das war einfach eine Zeit, in der sie zu einer der größten Bands der Welt wurden. Es ging einfach alles komplett durch die Decke. Und da wollten wir von ihm auch wissen, wie hat sich das für ihn denn damals angefühlt?
2: I think very strange, bizarre. It was almost like an
3: Es hat sich manchmal angefühlt, als ob ich neben ihr stehe, nicht in meinem Körper. Echt seltsam, bizarr, weil das so weit weg war von dem, was ich im Leben erwartet hatte. Wie die Band durchgestartet ist, das war unglaublich. Innerhalb von ein paar Monaten in der ganzen Welt, das war verrückt. Und ehrlich gesagt, war es auch manchmal ein bisschen außer Kontrolle.
2: So life got pretty crazy. At times it felt a little out of control.
1: Also es war wirklich verrückt und verrückt ist, dass sie ja wirklich immer noch so im Geschäft sind. Roger Andrew Taylor, der Drummer von Duran Duran, war das. Er hat mit uns gesprochen, bevor es am Freitag dann losgeht in Stuttgart für das erste Deutschland-Konzert, wo sie hier aufschlagen. Für die Tour gibt es übrigens auch noch Karten. Und jetzt kommen sie hier bei uns mit dem Titelsong ihres Albums aus dem Jahr 1982. Ganz große Nummer, damals das Album Rio.

0: Jawohl, die 80er haben auch ordentlich gerockt. Guns N' Roses, Sweet Child O' Mine. Hier im ARD Musikclub 80er und heute dürfen wir auch mal wieder Geburtstag feiern, nämlich den 65. Geburtstag von Jimmy Somerville. Heute ist der auch tatsächlich, und das ist ja wirklich ein außergewöhnlicher Künstler, der gleich quasi drei Karrieren aufgebaut hat innerhalb der 80er Jahre. Also Bronze Gebiet war er mit dabei, die Communards hat er viele Hits gehabt, zum Beispiel auch den hier. Und allein das ist schon was Besonderes, dass man quasi mit zwei Bands erfolgreich ist. Aber dann war er auch noch ein erfolgreicher Solokünstler. Mit seiner musikalischen Karriere war aber auch immer so eine persönliche Geschichte verknüpft. Stefan Fahrig aus dem ARD Musikclub-Team.
1: Ja, Jimmy Somerville, der war nämlich eine wichtige und richtig laute Stimme der britischen Schwulenbewegung. Als einer der ersten Popstars überhaupt hatte sie so getraut zu sagen, ich bin schwul, lange bevor es andere große Stars gemacht haben. Und das war in den 80ern nicht leicht. Also da hatte man Widerstände. Und er ist ja in der kleinen Vorstadt Glasgow groß geworden, hat sich immer so bevormundet gefühlt, galt als Außenseiter. Und Anfang der 80er Jahre zieht er dann aus diesem Kleinstadt-Mief nach London, und da beginnt alles in einem Hochhaus im Norden der Stadt. Dort schreibt er dann mit zwei Kumpels als Bronski Beat den Song, mit dem seine ganz große Karriere begann, nämlich Small Town Boy.
0: Jawohl, das ist das hier dann. Die Stimme ist natürlich total außergewöhnlich. Die Frage ist, heute der 65. Geburtstag von Jimmy Somerville, was macht er denn heute so?
1: Hat sich ein bisschen zurückgezogen, lebt noch in London. Letztes Album ist jetzt auch schon 11 Jahre her, macht ab und zu mal, bringt da einen neuen Song raus, tritt weiter live auf, ist immer noch engagiert. Immer wieder öfters für obdachlose Jugendliche in London. Aber schlussendlich will er eigentlich immer nur eine Sache, nämlich Menschen überall, wo sie zu seinen Hits tanzen, glücklich machen. Egal ob im Club, im Konzert oder bei uns im Radio.
0: Dann sagen wir mal alles Gute zum Geburtstag, Jimmy Somerville. Und wir haben uns gedacht, wir hören uns jetzt mal die Nummer an, die er dann rausgebracht hat, nachdem er Bronski Beat schon hatte, nachdem er die Communards schon hatte und gesagt hat, so, jetzt mache ich mal Solo was. Das war nämlich seine allererste Solo-Single. 1989 ist hier rausgekommen. War dann auch wieder ein Cover, damit ist er eigentlich ganz gut gefahren in seiner Karriere. Comment te dire adieu, Jimmy Somerville.

0: Jimmy Somerville. Heute wird er 65 Jahre alt. Das war seine allererste Solo-Single. Comment te dire adieu. 1989 war das.
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0: Mit Thorsten Buschmann heute Abend und das mit den Coverversionen ist ja auch immer so eine Sache. Ne? Normalerweise ist irgendwie ein Künstler, der bringt es raus, dann wird es vielleicht ein Hit, dann kommt nochmal einer, bringt es raus, wird es vielleicht nochmal ein Hit oder auch nicht, je nachdem. Interessant ist es bei der Nummer I Drove All Night. Die ist nämlich 1987 aufgenommen worden von Roy Orbison. Ein Jahr später ist er gestorben, aber die Nummer ist noch gar nicht erschienen gewesen. Und noch ein Jahr später, 1989, kam dann Cyndi Lauper und hat diese Nummer neu quasi aufgenommen, obwohl die ja noch gar keiner kannte, ja? Und wurde dann ein Hit, aber wiederum zwei Jahre später, 1991, ist es dann doch nochmal veröffentlicht worden, die Version von Roy Orbison, und war auch nochmal ein Riesenhit. Also manchmal kann es auch einfach so funktionieren und das auch noch so dicht hintereinander. Wir hören jetzt die Version von Cyndi Lauper aus dem Jahr 1989, I Drove All Night.
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0: Start. Der Musikclub 80er mit Big Fun und Blame It on the Boogie. Und jetzt versuchen wir einfach mal, eure Erinnerungen an die 80er an eine Jahreszahl zu knüpfen. Wir spielen nämlich mit euch eine Runde.
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0: Jawohl, wann war das? Könnt ihr denn tatsächlich die Erinnerung an ein Jahr dran heften? Ich glaube, in dem Fall, zu der Frage, die wir heute haben, ist das gut möglich, dass ihr das klar zuordnen könnt. Aber wer weiß. Wichtig ist nur bei diesem Spiel, ich sage es immer mit dazu, googeln ist was für Spielverderber. Wir wollen gerne eure Erinnerungen schaffen. Und wollen gerne natürlich wissen, ob ihr das in eurem Kopf mit drin habt. Und ich möchte von euch jetzt gerne wissen, in welchem Jahr wurde die Hand von Diego Maradona zur Hand Gottes? So, jetzt merke ich natürlich, wie hier überall die Synapsen auf einmal loslegen. In welchem Jahr war das denn, bitteschön? Wenn ihr es wisst, dann gerne melden. 06131 92 93 94 95. Gibt für euch einen Musikwunsch zu gewinnen, aus den 80ern natürlich. Und die Frage, in welchem Jahr wurde die Hand von Diego Maradona zur Hand Gottes?
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0: Diana Ross und
1: Old Piano. Und dann würde ich sagen, lösen wir mal auf.
0: Ne? 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
1: Und ich habe mir gedacht, diese Frage können sehr, sehr viele Menschen beantworten und haben wahrscheinlich auch direkte Erinnerungen daran. Aber es ist trotzdem immer wieder interessant, da einfach nochmal drüber nachzudenken. Wir haben nämlich gefragt, in welchem Jahr wurde die Hand von Diego Maradona zur Hand Gottes? Ich glaube, alle, die sich gemeldet haben, hatten die richtige Antwort und waren sich sehr, sehr sicher. Genauso wie Martin aus Oberrath. Hallo Martin.
3: Ja, moin oder Tag aus Oberrath, ja.
1: In welchem Jahr war es denn?
3: 1986.
1: Und da hast du vor der Glotze gesessen und das Spiel angeguckt.
3: Ich habe das Spiel gesehen, die Hand Gottes, Diego Maradona gegen Peter Shilton, den alten Haudegen, schon über 40 Jahre alt im englischen Tor. Es war die Hand Gottes, yes well.
1: Und ja, Diego Maradona ist, obwohl er ja wirklich recht klein war, also 1,65, da hochgesprungen mit der Hand quasi da oben drüber in das Tor dann reingeschlagen. Und eigentlich ist es ja schon ein bisschen verschmitzt, dann hinterher zu sagen, es war die Hand Gottes, ne?
3: Definitiv, aber er ist ja durchgekommen damit und hat es ja erst, glaube ich, 20 Jahre später zugegeben oder sowas.
1: Ja, ja, sehr, sehr viel später kam das dann irgendwann. Ja. Und wenn du damals vor der Glotze gesessen hast, weißt du noch, an welchem Tag das war, zufällig?
3: Nee, das weiß ich tatsächlich nicht mehr.
1: Das war der 22. Juni 1986. Weißt du, was wir heute für ein Datum haben?
3: Ja, dasselbe.
1: Das heißt, das ist genau heute vor 40 Jahren gewesen, ne?
3: Da war das.
1: Da warst du als Bub vorm Fernseher gesessen, du hast das damals gesehen.
3: Und ja, als Bub, der 50 war, ja. Und jetzt ist er 50, ja.
1: Genau. Und jetzt hast du dir ein Lied gewünscht. Welches willst du nämlich hören?
3: Ja gut, Hitze, Eis essen macht Spaß. Like Ice in the Sunshine wäre vielleicht nochmal schön.
1: Und da auch die Frage, was tippst du denn, aus welchem Jahr das ist?
3: Ich glaube, 83?
1: Nee, lustigerweise hast du quasi genau den passenden Song dazu gewählt. Es war nämlich 86 dann im Sommer draußen, Biggie Music, Eis und Sunshine.
3: Dann lag ich jetzt falsch.
1: Und das war jetzt wirklich purer Zufall quasi von deiner Seite, aber passt doch dann perfekt zu den Bildern, die wir jetzt im Kopf haben. Diego Maradona, die Hand Gottes, damals bei der Fußball-WM, jetzt aktuell ist wieder Fußball-WM und jetzt hören wir auch nochmal den Sommerhit von damals. Biggie Music, Eis und Sunshine. Martin, vielen Dank dafür. Und weiter noch viel Spaß beim vielleicht doch noch spannenden Spiele bei der Fußball-WM gucken. Ne?
3: Merci.
1: Bis dann. Tschüss.
3: Ciao.

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1: mit Thorsten Buschmann. Und ihr habt es vielleicht heute in den Nachrichten gehört, eine traurige Meldung. Der Musikmanager und Produzent Clive Davis ist gestorben. 94 Jahre ist er alt geworden. Und was der Mann geleistet hat in der Musikszene, in der Musikbranche, das ist unfassbar. Wie viele Künstler er entdeckt hat und wo er überall die Finger mit im Spiel hatte, das ist wirklich eine Ausnahmeerscheinung gewesen. Umso trauriger das Ganze. Wir wollen ihn ein bisschen würdigen. Gerade in den 80ern hat er sehr, sehr viele Hits mit verursacht, könnte man so sagen. Und da wollen wir jetzt ein paar davon hören. Wir fangen mal an mit Aerosmith. Dream On spielen wir jetzt.
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0: 1984 war das, Bruce Springsteen und Dancing in the Dark. Hier ist der ARD Musikclub 80er und wir haben es gerade eben schon gesagt, Clive Davis ist gestorben, 94 Jahre alt ist er geworden. Und selbst wenn man sich jetzt so gar nicht so viel mit Musikhintergründen auskennt, hat man diesen Namen zumindest wahrscheinlich schon mal irgendwo gehört. Weil es gibt wahrscheinlich keinen Musikproduzenten und Manager, der noch erfolgreicher ist als er. 5 Grammys hat er, steht in der Rock'n'Roll Hall of Fame und eine Zahl, wo man echt nochmal drüber nachdenken muss, bei 300 Nummer 1 Titeln auf der Welt. Da hat er seine Finger mit drin gehabt. Also das ist schon wirklich eine Riesenzahl. Johannes Häuft aus dem ARD-Musikclub-Team, wie kann das denn gehen?
1: Ja, der Clive Davis, der hatte ja eigentlich überall mit fast allen Musikgrößen irgendwie zu tun. Das ist echt absurd. Janis Joplin, Santana, Bruce Springsteen, Billy Joel, Barry Manilow, Pink Floyd, Aerosmith, und so weiter und so fort. So, und er hat eben nicht nur viele von denen irgendwie produziert oder gemanagt, sondern der hat die auch überhaupt erst entdeckt und gefördert. Also der hatte einfach da echt den richtigen Riecher und das als gelernter Jurist.
0: Ja, das ist natürlich auch so das Besondere, ne? Da kommt so ein Jurist daher und hat einfach aber genau das Gespür für die Musik und weiß ganz genau, das wird ein Hit und das wird auf jeden Fall ein ganz großer Star. Und da sind ja wirklich auch alle irgendwie ein- und ausgegangen. Aber er hatte schon auch so ein paar, da hat er besonders viel Energie reingesteckt.
1: Ja, also Whitney Houston, die gehört da sicherlich dazu, zu seinen Lieblingen. Von der war er absolut begeistert und die hat er eben auch entdeckt.
0: Und hat er auch ganz groß gemacht. Und vielleicht hat der ein oder andere auch den Film gesehen, Whitney, also diese Verfilmung. Und da ist ja auch die Figur von Clive Davis eben so ganz groß gemacht. Da wird mal klar gemacht, wie er sie entdeckt, wie er sie dann weiter gefördert hat, was er da auch an Energie reingesteckt hat, das alles. Und am Ende hat es funktioniert. Und er hat auch Whitney Houston eben richtig, richtig groß gemacht. Und von ihr wollen wir jetzt auch einen Hit hören, der auch unvergesslich ist. Whitney Houston, Didn't We Almost Have It All. Auch dank Clive Davis ist das rausgekommen.

Atlantic Star und Always hier im ARD Musikclub 80er heute. Und wir haben ja gesagt, wir haben heute auch ein paar Geburtstage zu feiern. Anscheinend ist irgendwie der 22. Juni so ein Tag. Da sind Musiker geboren, die sehr, sehr erfolgreich geworden sind. Zum Beispiel Kris Kristofferson. Leider nicht mehr unter uns. Vor 2 Jahren ist er leider gestorben. Aber der Mann hat ja auch Filme gedreht, war in den 70ern super erfolgreich als Schauspieler, hat Musik gemacht in allen möglichen Bereichen, ist natürlich teilweise so ein bisschen auch in die Country-Schiene gegangen. Man kann es aber auch teilweise als ein bisschen Rock bezeichnen. Und in den 80ern, da hat er sich dann gedacht, ach komm, ich tue mich einfach mit ein paar Leuten zusammen, die auch sehr, sehr erfolgreich sind, nämlich mit Johnny Cash und Willie Nelson unter anderem, hat er eine Supergroup gegründet, The Highwaymen. Und das ist ja auch sowieso immer was Besonderes, wenn so Musiker, die wirklich jeder kennt, dann sagen, lass uns doch mal zusammen Musik machen. Da merkt man nämlich, da ist einfach diese Liebe zur Musik da. Da geht es jetzt gar nicht mehr einfach noch darum, groß noch Geld zu verdienen. Die Kohle, der ist ja schon genug da. Aber sie haben einfach wirklich Spaß daran und wollen das machen. Und genau das hat man bei denen auch gehört. Und deshalb heute zum theoretisch 90. Geburtstag von Kris Kristofferson jetzt The Highwaymen mit Highwaymen.

0: Das wären die 80er ohne Tina Turner gewesen. Break Every Rule.
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0: Mit Thorsten Buschmann und die 80er, das war natürlich auch ganz viel Fernsehgucken immer. Wir erinnern uns da gerne an Filme, an Serien von damals. Die Frage ist nur, erinnern wir uns auch an die Titelmelodien? Gleich spielen wir wieder unser kleines Flashback-Quiz und vielleicht könnt ihr es ja erraten.
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0: Musik aus Kassel, jawohl, mit Taxi, war damals übrigens auf dem Plattenlabel von Otto Walkes unter Vertrag und haben dann einen Hit geschafft damit. Und jetzt geht's ums Fernsehgucken. Beziehungsweise, das ist schon das Quiz, das wir von euch wissen wollen. Kennt ihr denn diese Melodie hier? Klingt doch sehr schön. Haben wir wahrscheinlich alle früher sehr, sehr oft gehört, wenn wir diese Serie geguckt haben. Jetzt kommt die Melodie. Es ist nur die Frage, welche Erinnerung kriegt ihr da an welche Serie? Könnt ihr es zuordnen? Zu was gehört das denn bitte schön? Dann gerne melden. 06131 92 93 94 95 06131 92 93 94 95.
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0: Ja, Queen wissen wenigstens, wie ein Lied aufzuhören hat. Princess of the Universe. Und wir können es auflösen.
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0: Wir spielen mit euch eine Runde Flashback und ich habe euch eine Titelmelodie von einer Fernsehserie vorgespielt, die ihr wahrscheinlich alle schon mal gesehen habt. Die Frage ist nur, könnt ihr euch denn tatsächlich daran erinnern? So hat's geklungen. Ja, also das klingt für Jürgen so, dass er schreibt, hab ich garantiert nicht gesehen. Aber vielleicht ja doch, vielleicht kann er es ja einfach nicht zuordnen. Thomas aus Düsseldorf hat sich aber gemeldet. Hallo Thomas.
2: Hallo, guten Abend.
0: Was ist es denn für eine Serie? Du hast es sofort gewusst.
2: Ja, es ist die ZDF-Serie Die Wicherts von nebenan.
0: Warum bist du so schnell da drauf gekommen?
2: Die Melodie ist mir im Kopf geblieben. Ich habe komischerweise die Serie, ja, vielleicht zur Hälfte verfolgt, aber... Die Melodie hat sich irgendwie eingebrannt.
0: Spricht jetzt nicht so ganz für die Serien. Ich weiß nicht mehr, worum es ging, aber die Melodie, die hat sich eingeprägt. Aber das kann
2: ist
0: vielleicht,
2: so, ja.
0: Das kann vielleicht tatsächlich so. Einen Grund haben. Denn weißt du, wer hinter dieser Titelmelodie steckt? Das ist Christian Bruhn gewesen, der damit beauftragt wurde. Und man muss dazu sagen, Christian Bruhn ist einer der erfolgreichsten

0: Musikmacher in Deutschland überhaupt über die Jahrzehnte gewesen.
1: Der hat viel gemacht, ja.
0: Der hat ganz viele Hits gehabt. Guck mal, ich habe mal so ein paar zusammengeschnitten, die man zum Beispiel aus den 60ern zum Teil dann auch noch kennt. Hier.
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1: Sif mein Quist.
0: Klar, du bist ja der Profi, ne?
1: Drachi Deutscher.
0: Und ich glaube, alleine dafür, dass er Marmorstein und Eisenbrich geschrieben hat, hat er eigentlich wahrscheinlich ausgesorgt gehabt. Aber er ist dann in den 70ern so auf die Idee gekommen, man kann ja auch ein bisschen Musik fürs Fernsehen machen und hat dann auch für ganz viele Fernsehserien Musik geschrieben. Zum Beispiel für die hier.
1: Vicky. Hey, hey,
0: das ist auch von ihm, ja. Also man merkt, er hat was übrig für Ohrwürmer.
1: 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Captain Future.
0: So, Captain Future auch noch, ne? Alles Christian Bruhn, alles von ihm. Und dann hat er das ZDF gesagt, hey, wir haben diese Serie, die wich jetzt von nebenan, kannst du uns doch auch mal was für die Ewigkeit schreiben? Und siehst du, bei dir ist es hängen geblieben. Also der Mann hat immer noch wirklich richtig was drauf. Also aus seiner Feder ist das gewesen. Wahrscheinlich hat sich's deshalb bei dir auch im Kopf eingebrannt.
1: Das ist gut möglich.
0: Du hast aber einen Wunsch, der geht in eine ganz andere Richtung. Was dürfen wir für dich spielen?
1: Und zwar hätte ich gerne von Robert Palmer Looking for Clues.
0: Das machen wir jetzt total gerne für dich. Also jetzt gerne das Jackett nochmal anziehen. Hat immer diese dicken Schulterpolster drin gehabt. Ne? Also Robert Palmer, hören wir jetzt. Looking for Clues. Und dir vielen Dank fürs Mitmachen und
1: vielen
0: fürs
1: Dank
0: Auflösen.
1: Euch.
0: Und schöne Grüße nach Düsseldorf. Ne?
1: Dankeschön und Gruß zurück. Bis dann.
0: Bis dann. Tschüss.

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1: Mit Thorsten Buschmann. Der Montagabend, der bringt uns alle wieder zurück in die 80er. Und es ist immer schön, wenn wir so ein bisschen was von euch zurückkriegen, damit wir auch wissen, wie es denn so ankommt. Anne Schreiber aus Koblenz hat uns zum Beispiel gerade ins Studio gemeldet. Aktuelle Sendung. Ganz großes Dankeschön für diese wunderbare Musikauswahl. Uwe Müller aus der heißen Südpfalz schreibt, hat was zu möppern. Er sagt nämlich, also das Hey-Hey-Wiki hättet ihr ruhig ausspielen können. Ja, das hatten wir ja eben hier kurz angespielt, um mal so zu zeigen, was Christian Bruns so alles gemacht hat. Aber Hey, Vicky ist 1974. Das müssen wir noch in eine andere Show irgendwie reinhieven. Schauen wir mal. Thomas Krotz aus Bad Urach, der hat sich jetzt gerade wahnsinnig gefreut, schreibt da nur, ja, mit ganz vielen A, Princess of the Universe, Ausrufezeichen, ganz, ganz, ganz viele. Ist also da ganz begeistert. Also wir freuen uns, habt gerne teil, nehmt teil an dieser Sendung. Und eine Stunde haben wir noch, wo wir uns ein bisschen reinbeamen in die 80er. Ich wünsche euch ganz viel Spaß.
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0: Background Attraction und Perfect.
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0: Oh, und davon gab es in den 80ern eine ganze Menge. Und für ein paar davon hat auch Bryan Adams gesorgt. Zum Beispiel für das Album Reckless. Das ist am 5. November 1984 rausgekommen. Und das Datum ist in dem Fall was Besonderes. Das war nämlich damals der 25. Geburtstag von Bryan Adams. Ganz junger Typ damals noch. Das heißt also quasi, jedes Mal an seinem Geburtstag wird er daran erinnert, dass damals dieses Album rausgekommen ist. Gut, vielleicht reicht aber auch ein Blick auf sein Konto, um sich daran zu erinnern. Da sind ja auch wirklich absolute Monster-Hits drauf, wie zum Beispiel der hier. Ja, Summer of 69 war damals auf diesem Album drauf, legendär. Oder auch das hier. Auch das ein Riesenhit damals für Bryan Adams, Somebody. Und Katharina Heinius aus dem ARD-Musikclub-Team. Bryan Adams ist ja natürlich jemand, der eine besondere Stimme hat. Der hat so diese Rockröhre, der hat auch manchmal richtig ordentlich Power mit in den Songs drin. Er gilt aber auch ein bisschen als der Balladenkönig. Und Somebody, das gehört ja auch irgendwie mit zu seinen absoluten Top-Schmusse-Songs, oder?
3: In jedem Fall. Er singt ja davon, dass er jemanden gesucht hat zwischen dem Feuer und der Flamme, also seine große Liebe. Es ist eine 1:1 Liebeserklärung. Musikalisch ist der Song auch sehr klar. Simpel möchte ich nicht sagen, weil das könnte auch abwertend verstanden werden, was es nicht ist. Bryan Adams komponiert sehr eingängig, das meine ich mit klar. Die Songs sind musikalisch betrachtet nicht kompliziert und genau das ist auch die große Stärke von Bryan Adams. Er schreibt bewusst eine Rockballade, also klingt der Song auch zu 100% nach Rockballade. Somebody ist also in seiner ganzen Struktur und auch Aussage wirklich ein Geschenk für eine ganze Generation an Coverbands. Der Song macht Spaß zu spielen und kommt beim Publikum auch immer gut an.
0: Und es soll ja auch Menschen geben, die sagen, bei Summer of 69 hätte das auch schon funktioniert, dass viele Coverbands den da spielen. Aber ich glaube, das noch öfter, das jetzt nicht so oft. Bryan Adams, Somebody, das wollen wir jetzt auf jeden Fall mal in seiner Originalität hören. Bryan Adams, Somebody.

Delegation und Heartache Number One. Hier ist der ARD Musikclub 80er. Und in den 80ern gab es ja auch immer wieder Songs, die einfach erfolgreich waren, weil sie lustige Texte hatten. Ja? Das war eingängig, das hat Spaß gemacht und solche Songs haben wir uns auch immer wieder gerne aufgegriffen hier in unserem 80er Musikclub. Unter anderem haben wir da schon Jürgen von der Lippe gehört, wir haben Mike Krüger gehört und heute geht es um Raimund Thielecke. Er sagt euch nichts. Okay, also er hat 1989 anscheinend sehr viel Spaß gehabt an diesem Song hier. Das war ein großer Hit. 1989 ging bis auf Platz 2 in den Charts mit hoch von Technotronic. Pump Up the Jam. Und Raimund Thielecke hat sich damals gedacht, ach komm, lass doch mal eine deutsche Version draus machen. Und da hat er sich unter dem Namen Werner hingesetzt und hat seine eigene Version davon gemacht, von diesem Lied. Hat dann aber Ärger gekriegt, weil Werner, das war ja schon besetzt von der Comicfigur. Also ging es ein bisschen hin und her und er durfte den Namen Werner nicht benutzen. Hat dann gesagt, okay, ich gebe mir noch einen Nachnamen. Ich heiße dann eben Werner Wichtig. Und mit Werner Wichtig und Pump Up das Bier hat das dann geschafft, diese Nummer sogar bis auf Platz 1 in Deutschland hochzubringen. Also super erfolgreich damals gewesen. Er hat es noch ein paar Mal danach versucht, hat unter anderem dann auch eine deutsche Version von Let's Talk About Sex von Salt and Pepper gemacht. Hat alles nicht funktioniert und tatsächlich dann nur 3 Jahre später, 1992, ist er dann schon gestorben im Alter von 30 Jahren an den Folgen eines Herzinfarkts. Ansonsten hätten wir vielleicht ja doch noch andere lustige Lieder von ihm gehört. Seinen großen Hit, den wollen wir jetzt hören. Werner Wichtig, Pump Up das Bier.

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1: Mit Thorsten Buschmann. Eine halbe Stunde haben wir noch. Da bleiben wir weiter drin in den 80ern. Und wie war es mal wieder ein bisschen zu rocken mit den 80ern? Def Leppard hätten wir jetzt hier mit Pour Some Sugar on Me.
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0: 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Musik aus Frankfurt. Blind Date und Your Heart Keeps Burning. War das gerade hier?
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0: Da haben wir nämlich wieder was für euch rausgesucht. Da muss ich nicht so viele Knöpfe drücken, das läuft nämlich ganz lange am Stück. Maximal heißt immer, es gibt ja die normalen Versionen, die man so kennt. Und dann gibt es immer die Versionen, die einfach noch viel, viel länger sind. Und da haben wir jetzt nämlich heute was von den Simple Minds. Kennt ihr alle, Don't You Forget About Me. Eigentlich auch interessant, dass die Nummer ja auch den Simple Minds damals den Durchbruch international gebracht haben. Also dass man auch in den USA was mit anfangen konnte. Und es war eigentlich daran geschuldet, dass der Regisseur des Films The Breakfast Club so Spaß dran hatte, unbekannte No-Name-Bands aus Europa, was quasi für ihn wahrscheinlich also ein kultureller Anspruch war, gerne mit in Filme mit reinnehmen wollte. Und da ist er auf die Simple Minds gekommen, hat gedacht, hey, guck mal, das sind so ein paar Schotten, die machen ganz nette Musik, und die hat er dann einen Song extra schreiben lassen für The Breakfast Club. Es war dieser Film ein Hit und plötzlich von heute auf morgen war die Band dann auch ein Hit und hatte diesen absoluten Überhit. Don't You Forget About Me gibt's in kürzeren Versionen. Wir haben jetzt eine ganz, ganz lange für euch, nämlich die Simple Minds Don't You mit 6 Minuten 31. Gibt es das jetzt? Also viel Spaß wünschen wir damit, unsere Maximalversion.

0: Der Musikclub 80er mit Mick DeVille on Each Word's a Beat of My Heart.
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0: Kim Wilde und Checkered Love, und das war der ARD Musikclub 80er an diesem Montag. Ich bin Thorsten Buschmann, sagt tschüss. Vielen Dank für alle, die sich gemeldet haben, die mitgemacht haben, und bis zum nächsten Mal.
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0: 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So, und jetzt habe ich mich verklickt. Das darf auch mal vorkommen. So, deshalb habt ihr jetzt keine Musik unten drunter, aber ich glaube, da könnt ihr mit leben, denn ihr kriegt ja gleich ganz, ganz viel Musik von uns. Wir schließen nämlich jetzt einfach mal die Augen, denken an Yps-Hefte, Hubba-Bubba, Kaugummis und den Duft von sehr viel Haarspray in der Luft. Und das in dieser knaller Sonne, denn wir schauen in dieser Stunde mal besonders auf die Sommerhits der 80er. Es gab wirklich eine ganze Menge. Die dürfen jetzt auch mal raus ins Freie, jetzt eine Stunde lang wirklich nur Sommerhits aus den 80ern. Viel Spaß!
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Ivan Fotonovella. Das war Sommerfeeling für einen Sommer, der sich eigentlich gar nicht so richtig wie einer angefühlt hat. 1985 war das. Und ich weiß nicht, ob ihr euch daran erinnert, das war ein total verregneter Sommer. Es war die ganze Zeit immer stürmisch, es war kalt, es gab kaum Tage über 30 Grad. Aber Ivan hat dann eben doch nach Sommer geklungen und seinen internationalen Durchbruch geschafft. In Spanien war er nämlich davor schon ein großer Star, hatte da mehrere Nummer-1-Hits. Und mit Fotonovella ist er dann auch bei uns durchgestartet, ist aber aus deutscher Sicht dann ein One-Hit-Wonder geblieben. In Spanien ging es für ihn noch ein bisschen weiter mit der Karriere. Und Sommerhits, das sind ist quasi gerade unser Motto in dieser Stunde. Wir spielen nur Sommerhits aus den 80ern, da könnt ihr es euch schön gemütlich machen, irgendwie draußen auf der Terrasse, wie auch immer, Radio laut machen. Und vielleicht habt ihr noch eine Idee, welchen Sommerhit aus den 80ern ihr unbedingt hören wollt. Dann gerne melden 06131 92 93 94 95. Und wir bleiben jetzt mal noch weiter in diesem verregneten Sommer von 1985 zum Sommerende hin. Kam dann Matt Bianco mit einem 60er-Jahre-Cover um die Ecke und das wurde bei uns ein Top-10-Hit. Yeah, yeah, gibt's jetzt.

0: Der ARD Musikclub 80er in dieser Stunde mit einem kleinen Special. Wir spielen nämlich einfach nur Sommerhits und da haben wir auch jetzt was von einem der ganz, ganz Großen, der Godfather of Punk, Iggy Pop. Natürlich, nächstes Jahr wird er 80 und wenn man ihn in letzter Zeit auf den Konzertbühnen gesehen hat, der rockt immer noch oberkörperfrei, ist ihm auch Schnurz, wie das eben aussieht. Er ist eben der alte Punker geblieben. Mit den Stooges war er erfolgreich in den 70ern, dann auch Solo, dann aber erstmal nicht mehr so in den 80ern. Johannes Häuft aus dem ARD Musikclub-Team, wie ging es dann weiter bei ihm?
1: Ja, 82 ist seine Platte Zombie Birdhouse echt gefloppt und dann hat er erstmal 4 Jahre Päuschen gebraucht.
0: Oh.
1: Und nach diesen 4 Jahren Pause, 86, hat er dann aber sein erfolgreichstes Album überhaupt rausgehauen. Bla, bla, bla.
0: Ja, toller Name.
1: So heißt es wirklich. Und wieder mal hat ihm David Bowie aus der Patsche geholfen, denn Mitte der 70er ist Iggy Pop echt im Drogensumpf versunken. Und da hat ihm Bowie einen Vertrag bei RCA vermittelt und ihm dann auch wirklich zum Comeback verholfen. Und jetzt eben dann nochmal, Bowie hat nämlich diese Bla, Bla, Bla-Platte mitproduziert und ganz, ganz viel geschrieben und komponiert.
0: Und der bekannteste Titel auf dieser Platte ist natürlich das, was wir alle kennen, Real Wild Child. Ist aber gar nicht von Iggy und auch nicht von Bowie. Das ist ein Cover aus den 50ern, ne?
1: Ja, genau. Und das klingt so.
0: Klingt auch nach 50ern.
1: Ja. Ja, das ist eine australische Rock'n'Roll-Nummer und die passt textlich, ja, wie die Faust aufs Auge zu Iggy Pop. I'm a wild one, also ich bin wild, ich bin der Wilde. Ja klar, ich meine, wenn das der Godfather of Punk singt, obwohl man muss sagen, er ist ja Lehrersohn, war vermutlich dann früher auch mal ganz brav und dann hat sich das irgendwann ein bisschen geändert. Da gibt es doch dieses schöne Sprichwort, Lehrerskinder, Pfarrersvieh. Dein selten oder nie.
0: Okay, wenn das auch auf ihn zutrifft, dann auf jeden Fall. Wollen wir ihn jetzt mal hören. Iggy Pop, auch das kann man im Sommer sehr gerne hören. Real Wild Child.
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0: Oh, ein bisschen Sommerfeeling von Alice.
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0: Mit Thorsten Buschmann und in dieser Stunde einfach nur mit Sommerhits aus den 80ern. Ja, es gab eine ganze Menge und wir freuen uns natürlich auch immer, wenn ihr uns ins Studio schreibt, wie es euch damit geht. Anita aus Kaiserslautern hat sich direkt gemeldet und schreibt: Hallo, ich hatte schon bei Hot in the City das Radio super laut. Gruß aus dem heißen Kaiserslautern. Ja, und das war der erste Titel, den wir in dieser Stunde gespielt haben. Also von dem her, ich hoffe, das Radio ist immer noch laut. Ihr könnt es auch laut lassen, denn wir haben noch mehr Sommerhits jetzt. Diese halbe Stunde weiter. Bleiben wir einfach im Sommer.
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0: Ja, die Musikclub 80er mit den Other Ones und Holiday, das klingt natürlich sowas von nach Sommer. Und das soll es ja auch, weil in dieser Stunde, ja, wir haben uns gedacht, der kalendarische Sommeranfang, der war ja gestern. Und wir müssen den Sommer ein bisschen ehren. Und in den 80ern haben wir wahrscheinlich sehr, sehr viele Erinnerungen an den Sommer. Und die wollen wir alle ein bisschen raushören. Detlef aus Darmstadt hat sich gemeldet bei uns. Hallo Detlef.
1: Hallo, hallo Thorsten Buschmann.
0: Wir haben ja gesagt, Sommerhits ist ja auch das, was man selber mit Sommererinnerungen verbindet. Und da hast du jetzt eine Nummer, wo viele vielleicht gar nicht gleich so sagen, ach, das ist ein Sommerhit. Aber um was geht's?
1: Es geht um den Titel von Udo Lindenberg, Der Sonderzug nach Pankow.
0: Mhm. Was verbindest du damit?
1: Weil der erschien 83 und 83 bin ich aus der 10. Klasse Oberschule in der DDR. Also war Schulende für mich, mhm. Prüfung schreiben und dann ging es in die Lehre. Und in der Zeit war damals auch schon mal wieder Säbelrasseln zwischen Ost und West angesagt, mhm. Also wie es jetzt ja auch ist. Es gab einen NATO-Doppelbeschluss, es gab eine massive Aufrüstung, SS-20 im Osten, Pershing im Westen. Und da hat der Udo Lindenberg sich massiv reingehängt in Friedenspolitik oder hat einfach für Frieden Musik gemacht. Und wir haben ja auch für Abrüstung demonstriert und so. Also das haben wir ja auch gemacht, also in der Schulzeit auch. Ja. Mhm. Und das kam dann wie die Faust aufs Auge und auch sein Umgang mit der SED-Führung und mit dem Honecker, ja, und dann seine Bezeichnung für den als Oberindianer, so ein bisschen respektlos, aber das fanden wir natürlich total klasse. Wir konnten ja, ich komme ja aus Thüringen, wir konnten ja mit einem nassen Handtuch auch Westradio hören und dann haben wir das natürlich alles mitgekriegt, ja. Und das war für uns sensationell. Also wir haben den einfach gefeiert.
0: Ja. Diese Lockerheit dann plötzlich, die er da mit reingebracht hat.
1: Der hat nicht locker gelassen und der hat ja dann auch irgendwann, ich weiß nicht, ob das 83 war, noch ein Konzert mitgegeben oder durfte da noch was mitspielen im Palast der Republik, solange es den noch gab. Und dann kam auch auf Amiga eine Schallplatte von dem Udo Lindenberg in der DDR raus. Die hatte ich auch.
0: Ja, wollte ich gerade fragen, hattest du auch eine Platte oder hast du wirklich immer warten müssen, bis es im Radio gelaufen ist?
1: Nee, ich hatte auch eine Platte. Ja, und das Plattencover, er ohne Hut und in einem silberfarbenen Hemd. Und auf der Scheibe war definitiv, aber auch, die kam ein bisschen später. Da war dann aber auch mit drauf, Wozu sind Kriege da?
0: Ah, okay.
1: Ja, wir haben den zelebriert. Also ich zumindest. Ich fand es einfach klasse. Texte eingängig, gut verständlich. Er hat tolle Musik gemacht.
0: Und der Sonderzug nach Pankow hat dich quasi durch den Sommer 83 dann damals begleitet.
1: Das ist ja natürlich. Und vor allen Dingen ist das ja auch, das ist ja ein alter Klassiker. Also diese Musik ist von, ist das Glenn Miller eigentlich dahinter? Also diese Melodie.
0: Also es ist auf jeden Fall sehr groovy. Ich glaube, das war ja auch gerade das Besondere, ne? Dass man einen Titel rausgebracht hat, der so nach vorne gegangen ist, aber trotzdem diesen Tiefgang hatte. Ne? Also das ist schon wirklich toll. Du, dann wollen wir uns zurückbeamen ins Jahr 1983. Haben ein bisschen deine Erinnerungen im Kopf, vielleicht auch alle anderen Erinnerungen, die da jetzt mit zusammenkommen. Und dann ist das dein Sommerhit jetzt, Udo Lindenberg, Sonderzug nach Pankow. Detlef, viel Spaß damit.
1: Danke, danke schön. Tschüss.
0: Tschüss.

Ah, solche Rhythmen funktionieren doch einfach immer, ne? Also egal in welchem Jahrzehnt, in dem Fall in den 80ern, Los Reis und Borinquito. Hier ist der ARD Musikclub 80er in dieser Stunde mit einem kleinen Sommerhit-Special. Aus Gründen. Nicht nur, weil kalendarischer Sommeranfang ist, sondern es ist einfach so irre heiß und es passt, glaube ich, so wahnsinnig gut. Und jetzt gehen wir aber mal ins Jahr 1989. Da hat man schon eifrig vorgearbeitet. Man wusste nämlich, hey, nächstes Jahr 1990, da wird es eine Fußball-WM geben in Italien und da braucht man ja einen großen Hit. Was hat die FIFA gemacht? Sie ist hingegangen zu einem der erfolgreichsten italienischen Musikproduzenten überhaupt, zu Giorgio Moroder, und hat gesagt, schreib uns doch da mal ein Lied, soll ein Hit werden, ja? Und das hat er dann gemacht. Ich meine, was macht man, wenn man jetzt für die Fußball-WM ein Lied schreibt? Der hat jetzt noch Tom Whitlock mit dabei gehabt, der hat einen Text geschrieben. Und man könnte sagen, es ist so eine Art Bullshit-Bingo bei Sportwettkämpfen. Also was würde man da reinpacken in so ein Lied? Also sowas wie Chancen, Siege, an der Spitze die Nummer 1 sein. Und jetzt hören wir mal einen Ausschnitt aus dem, was da im englischen Text dabei rausgekommen ist. Die Chance. Ja, the top. Victory, der Sieg. Ja. Ja, die Nummer 1 sein, ne? Ja, also es war jetzt, ich würde mal sagen, damals gab es noch keine KI, aber wenn man einer KI heute sagen würde, schreib doch mal so einen FIFA-WM-Song, dann wäre das wahrscheinlich original dieser Text. Aber Giorgio Moroder war damit nicht so ganz happy und er ist dann zu anderen Italienern gegangen, nämlich zu Gianna Nannini und Edoardo Benato, und hat gesagt, könntet ihr da vielleicht einen italienischen Text drauf machen und das am besten auch nochmal neu einsingen, damit es ein bisschen anders klingt. Die wollten das erst gar nicht mal machen, zumindest Gianna Nannini hat gesagt, oh nee, ist nicht so mein Ding. Aber ihr Vater, der war totaler Fußballfan und sie wusste, das würde ihn sehr, sehr stolz machen, wenn sie da jetzt so ein WM-Lied singen würde. Und zum Glück hat sie es gemacht, muss ich sagen. Wobei, man muss ehrlicherweise auch sagen, dass ja auch die englische Version dann später auch noch ein Hit wurde. Zumindest auf Platz 2, zum Beispiel in Italien, ist das gelandet. Aber die Nummer 1 in ganz vielen Ländern, das war dann die italienische Version. Und die hören wir jetzt. Un'estate italiana.

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1: mit Thorsten Buschmann. Und in den 80ern, wenn man den Namen Duran Duran gehört hat, da war ganz klar Kreischalarm. Das hat sich eigentlich bis heute nicht geändert. Die füllen ja immer noch die größten Hallen und spielen da. Und Roger Andrew Taylor, mit dem konnten wir die Tage mal telefonieren. Was der uns so erzählt hat, das hört ihr gleich.
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0: Das ist so.
1: Und in den 80ern hat man ja gerne von Rockern und von Poppern gesprochen. Und wenn es um die Popper ging, da waren, glaube ich, die hier ganz vorne, ne? Duran Duran haben damals eine ganze Generation geprägt, eine der größten Bands der 80er überhaupt aus Großbritannien. Und sie kommen sogar auch wieder zu uns, die sind ja immer noch unterwegs, am kommenden Freitag in Stuttgart, im Oktober dann nach Hamburg, nach Köln kommen sie. Und wir haben Roger Andrew Taylor, den Schlagzeuger von Duran Duran, vorher mal erwischt. Er ist nämlich ganz happy, wieder in Deutschland und auch überhaupt in Europa zu spielen.
2: Thank you, it's good to be back actually. And we were just saying the other time.
3: Vielen Dank, und wir haben gerade in der Band drüber gesprochen. Wir hatten so viel Zeit in Amerika verbracht über die Jahrzehnte. Ist ja klar, da waren wir ab 83 unheimlich groß und das war dann unser Hauptmarkt. Aber in den letzten Jahren ist uns auch danach mal wieder in all diese tollen europäischen Länder zu kommen. Die haben wir ein bisschen vernachlässigt. Die Shows in Deutschland natürlich, und wir erobern jetzt auch wieder neues Publikum, was toll ist.
1: Und bei Duran Duran ist natürlich ganz interessant, für die einen ist das eine 80er-Band, die anderen haben sie erst viel, viel später kennengelernt, hatten ja auch danach noch viele große Hits. Das heißt, es ist ein sehr gemischtes Publikum, was da am Ende in den Hallen drin steht. Und die Frage ist natürlich, wie kriegen die das ausbalanciert, dass da wirklich dann auch jeder happy ist bei den Konzerten?
2: Well, it's, I gotta say, it's tricky, and we're still talking about the set list.
3: Wir reden praktisch bis eine Minute vor den Konzerten drüber, was wir spielen. Es ist immer knifflig, wir wollen auch neuere Sachen machen, aber ist uns auch schon klar, dass das Publikum die Klassiker hören will.
2: But we also know that a lot of the audience come to hear the classics. And I've been to shows where, you know, I've loved certain songs that band have in their catalog.
3: Und ich war schon auf Konzerten, wo die Künstler meine Lieblingssongs nicht gespielt haben, und das geht nicht. Wir respektieren, dass unsere Fans 80er-Sachen hören wollen, und darum herum stricken wir alles andere, immer so in Wellen.
1: Das wäre es aber auch, gehst auf ein Duran Duran Konzert und dann spielen die nicht Wild Boys. Ne? Also das wissen sie eben selber, und sie hatten aber auch so viele Hits in den 80ern. Also wenn man so überlegt, View to Kill, Save a Prayer, Hungry Like the Wolf, alles von Duran Duran. Und das war einfach eine Zeit, in der sie zu einer der größten Bands der Welt wurden. Es ging einfach alles komplett durch die Decke. Und da wollten wir von ihm auch wissen, wie hat sich das für ihn denn damals angefühlt?
2: I think very strange, bizarre. It was almost like an
3: Es hat sich manchmal angefühlt, als ob ich neben mir stehe, nicht in meinem Körper. Echt seltsam, bizarr, weil das so weit weg war von dem, was ich im Leben erwartet hatte. Wie die Band durchgestartet ist, das war unglaublich. Innerhalb von ein paar Monaten in der ganzen Welt, das war verrückt. Und ehrlich gesagt, war es auch manchmal ein bisschen außer Kontrolle.
2: So life got pretty crazy. At times it felt a little out of control.
1: Also es war wirklich verrückt, und verrückt ist, dass sie ja wirklich immer noch so im Geschäft sind. Roger Andrew Taylor, der Drummer von Duran Duran, war das. Er hat mit uns gesprochen, bevor es am Freitag dann losgeht in Stuttgart für das erste Deutschlandkonzert, wo sie hier aufschlagen. Für die Tour gibt es übrigens auch noch Karten. Und jetzt kommen sie hier bei uns mit dem Titelsong ihres Albums aus dem Jahr 1982. Ganz große Nummer damals, das Album Rio.

0: Jawohl, die 80er haben auch ordentlich gerockt. Guns N' Roses, Sweet Child O' Mine. Hier im ARD Musikclub 80er und heute dürfen wir auch mal wieder Geburtstag feiern, nämlich den 65. Geburtstag von Jimmy Somerville. Heute ist der auch tatsächlich, und das ist ja wirklich ein außergewöhnlicher Künstler, der gleich quasi drei Karrieren aufgebaut hat innerhalb der 80er Jahre. Also Bronze Gebiet war er mit dabei, die Communards hat er viele Hits gehabt, zum Beispiel auch den hier. Und allein das ist schon was Besonderes, dass man quasi mit zwei Bands erfolgreich ist, aber dann war er auch noch ein erfolgreicher Solokünstler. Mit seiner musikalischen Karriere war aber auch immer so eine persönliche Geschichte verknüpft. Stefan Fahrig aus dem ARD Musikclub-Team.
1: Ja, Jimmy Somerville, der war nämlich eine wichtige und richtig laute Stimme der britischen Schwulenbewegung. Als einer der ersten Popstars überhaupt hatte sie so getraut zu sagen, ich bin schwul, lange bevor es andere große Stars gemacht haben. Und das war in den 80ern nicht leicht. Also da hatte man Widerstände. Und er ist ja in der kleinen Vorstadt Glasgow groß geworden, hat sich immer so bevormundet gefühlt, galt als Außenseiter. Und Anfang der 80er Jahre zieht er dann aus diesem Kleinstadt-Mief nach London, und da beginnt alles in einem Hochhaus im Norden der Stadt. Dort schreibt er dann mit zwei Kumpels als Bronski Beat den Song, mit dem seine ganz große Karriere begann, nämlich Small Town Boy.
0: Jawohl, das ist das hier dann. Aber die Stimme ist natürlich total außergewöhnlich. Die Frage ist, heute der 65. Geburtstag von Jimmy Somerville, was macht er denn heute so?
1: Hat sich ein bisschen zurückgezogen, lebt noch in London. Letztes Album ist jetzt auch schon 11 Jahre her, macht ab und zu mal, bringt einen neuen Song raus, tritt weiter live auf, ist immer noch engagiert. Immer wieder öfters für obdachlose Jugendliche in London. Aber schlussendlich will er eigentlich immer nur eine Sache, nämlich Menschen überall, wo sie zu seinen Hits tanzen, glücklich machen. Egal ob im Club, im Konzert oder bei uns im Radio.
0: Dann sagen wir mal alles Gute zum Geburtstag, Jimmy Somerville. Und wir haben uns gedacht, wir hören uns jetzt mal die Nummer an, die er dann rausgebracht hat, nachdem er Bronski Beat schon hatte, nachdem er die Communards schon hatte und gesagt hat, so, jetzt mache ich mal solo was. Das war nämlich seine allererste Solo-Single. 1989 ist hier rausgekommen. War dann auch wieder ein Cover, damit ist er eigentlich ganz gut gefahren in seiner Karriere. Comment te dire adieu, Jimmy Somerville.

0: Jimmy Somerville. Heute wird er 65 Jahre alt. Das war seine allererste Solo-Single. Comment te dire adieu. 1989 war das.
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0: Mit Thorsten Buschmann heute Abend und das mit den Coverversionen ist ja auch immer so eine Sache. Ne? Normalerweise ist irgendwie ein Künstler, der bringt es raus, dann wird es vielleicht ein Hit, dann kommt nochmal einer, der bringt es raus, wird es vielleicht nochmal ein Hit oder auch nicht, je nachdem. Interessant ist es bei der Nummer I Drove All Night. Die ist nämlich 1987 aufgenommen worden von Roy Orbison. Ein Jahr später ist er gestorben, aber die Nummer ist noch gar nicht erschienen gewesen. Und noch ein Jahr später, 1989, kam dann Cyndi Lauper und hat diese Nummer neu quasi aufgenommen, obwohl die ja noch gar keiner kannte. Ja? Und wurde dann ein Hit. Aber wiederum zwei Jahre später, 1991, ist es dann doch nochmal veröffentlicht worden, die Version von Roy Orbison, und war auch nochmal ein Riesenhit. Also manchmal kann es auch einfach so funktionieren und das auch noch so dicht hintereinander. Wir hören jetzt die Version von Cyndi Lauper aus dem Jahr 1989, I Drove All Night.
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0: Star, der Musikclub 80er mit Big Fun und Blame It on the Boogie. Und jetzt versuchen wir einfach mal, eure Erinnerungen an die 80er an eine Jahreszahl zu knüpfen. Wir spielen nämlich mit euch eine Runde.
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0: Jawohl, wann war das? Könnt ihr denn tatsächlich die Erinnerung an ein Jahr dran heften? Ich glaube, in dem Fall, zu der Frage, die wir heute haben, ist das gut möglich, dass ihr das klar zuordnen könnt. Aber wer weiß. Wichtig ist nur bei diesem Spiel, ich sage es immer mit dazu, googeln ist was für Spielverderber. Wir wollen gerne eure Erinnerungen schaffen. Und wollen gerne natürlich wissen, ob ihr das in eurem Kopf mit drin habt. Und ich möchte von euch jetzt gerne wissen, in welchem Jahr wurde die Hand von Diego Maradona zur Hand Gottes? So, jetzt merke ich natürlich, wie hier überall die Synapsen auf einmal loslegen. In welchem Jahr war das denn, bitteschön? Wenn ihr es wisst, dann gerne melden. 06131 92 93 94 95. Gibt für euch einen Musikwunsch zu gewinnen, aus den 80ern natürlich. Und die Frage, in welchem Jahr wurde die Hand von Diego Maradona zur Hand Gottes?
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0: Diana Ross und
1: Old Piano. Und da würde ich sagen, lösen wir mal auf.
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1: Und ich habe mir gedacht, diese Frage können sehr, sehr viele Menschen beantworten und haben wahrscheinlich auch direkte Erinnerungen daran. Aber es ist trotzdem immer wieder interessant, da einfach nochmal drüber nachzudenken. Wir haben nämlich gefragt, in welchem Jahr wurde die Hand von Diego Maradona zur Hand Gottes? Ich glaube, alle, die sich gemeldet haben, hatten die richtige Antwort und waren sich sehr, sehr sicher. Genauso wie Martin aus Oberrath. Hallo Martin.
4: Ja, moin oder Tag aus Oberrath, ja.